0: Entwicklung. Anwohner werden gebeten, Fenster und Türen geschlossen zu halten und Belüftungsanlagen auszuschalten. Dann die A2 Dortmund Richtung Braunschweig ist zwischen Dreieck-Hannover West und Hannover-Lahe wegen Bauarbeiten gesperrt. Das Ganze bis 5 Uhr und das gilt auch für die A3 Köln nach Oberhausen zwischen dem Kreuz Breitscheid und dem Kreuz Kaiserberg. Die A7 Hannover Richtung Kassel ist zwischen Rüden und Seesen nach einem Unfall gesperrt. Die A45 Gießen Richtung Dortmund ist zwischen Dillenburg und Haiger-Burbach bis 5.30 Uhr gesperrt. Dann die 48 Koblenz nach Dreieck-Vulkaneifel ist zwischen Kaisersesch und Ulmen nach einem Unfall gesperrt. Und die A620 Saarbrücken Richtung Saarlouis ist zwischen Völklingen und Völklingen-Geislautern wegen einer Baustelle bis 5 Uhr gesperrt. Kommen Sie gut an!
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0: Mit Klaus Schredderau. Hallo.

0: Sally Oldfield gemeinsam mit Mike Oldfield. Und kürzlich sagte sie in einem Interview, nachdem das Musikprojekt mit Mike zu Ende war, haben sich ihre Wege auch nie wieder so richtig gekreuzt. Sie würde sich freuen, wenn sie ihn mal wiedersehen würde. Die ARD-Hitnacht um 14:45 am frühen Montagmorgen. Und jetzt geht es um Ich und Ich. 2003 ging das ja los mit Adel Tawil und mit Annette Humpe. Ein Jahr zuvor hatten sie sich in Berlin in einem Tonstudio kennengelernt. Da waren sie sich über den Weg gelaufen und fanden sich sympathisch, setzten sich zusammen und dann ging das los, sagte Adel Tawil.
1: Und erstmal angefangen, ein paar Songs zusammen zu machen. Und es hat so viel Spaß gemacht, dass wir gesagt haben, machen jetzt einfach weiter Songs, Songs, Songs. Und daraus ist es dann entstanden irgendwie. Es war jetzt nicht geplant, dass wir gesagt haben, wir machen das jetzt zusammen, sondern die Songs haben uns am Ende so gut gefallen, dass wir gedacht haben, okay, das machen wir selber, das soll niemand anderes singen.

Jungs von U2 in der ARD Hitnacht. Ja, und wir reden ja in dieser Nacht ein bisschen über die Deutsche Bahn und da haben wir auch Post bekommen von Robert aus Mittelfranken. Er möchte jetzt mal gerne eine Lanze brechen für die Deutsche Bahn. Er sagt, ja, es wird ja immer gelobt, dass die Pünktlichkeit in den europäischen Nachbarländern wie in der Schweiz oder auch in Frankreich. Er sagte aber, das würde am Gleisnetz auch liegen. Ja, in Deutschland gibt's doch ein richtiges großes Gleisnetz und jede Großstadt darin ist ein Knoten und auf diesem Netz fahren Güterzüge und Regionalzüge und ICEs und so. Und diesen funktionierenden Zugverkehr auf die Reihe zu bringen, das sei schon eine Meisterleistung, sagt Robert. Ja, wenn es denn richtig laufen würde, wäre das sicherlich so. Aber leider hat ja die Deutsche Bahn gerade mal eine Pünktlichkeit von so knapp 60%. Das muss natürlich besser werden. Aber in den europäischen Nachbarländern sei das wohl alles ein bisschen einfacher. In der Schweiz beispielsweise, das ist viel überschaubarer. Und in Frankreich gibt es nur ein sternförmiges Netz. Da sind die Gleise untereinander gar nicht miteinander verbunden und deshalb würden die immer so pünktlich fahren. Ja. Vielleicht wäre das ja auch mal was für uns, wer weiß. Wenn Sie auch noch eine schöne Geschichte zur Deutschen Bahn hätten, ard-hitnacht@mdr.de oder Sie können uns auch anrufen 0800 80 80 110. Und jetzt haben wir das Electric Light Orchestra. Don't bring me down.

Uhr 32 haben wir es. Eine Gefahreninformation für Niedersachsen. In Hannover-Schmünden kommt es durch einen Industriegroßbrand zu einer starken Rauchentwicklung. Anwohner werden gebeten, Fenster und Türen zu schließen und Belüftungsanlagen abzuschalten. Die A2 Dortmund Richtung Braunschweig ist zwischen dem Dreieck Hannover West und Hannover Lahe bis 5 Uhr wegen Bauarbeiten gesperrt. Die A3 Köln nach Oberhausen ist zwischen dem Kreuz Breitscheid und dem Kreuz Kaiserberg bis 5 Uhr gesperrt. Dann die A3 Oberhausen Richtung Arnheim. Die Autobahn ist zwischen Hamminkeln und Dresden nach einem Unfall gesperrt. Die A7 Hannover

Mr. Chris Rea, I can't hear your heartbeat. 2:44 Uhr haben wir es in der ARD-Hitnacht und wir reden heute Nacht ein bisschen über die Deutsche Bahn und da hat uns tatsächlich ein Lokführer geschrieben. Mensch, ich hab's doch gewusst. Lukas Böhme in diesem Falle. Und er kennt sogar die Fahrzeuge oder mit diese IC-Züge, mit denen ich gestern da gefahren war. Und er sagte, Mensch, ja, diese alten Schrotthaufen, die sind auf ihren letzten Metern und da kümmert sich die Bahn auch nicht so dolle mehr drum. Hauptsache, der Zug ist betriebssicher und dann fahren die halt noch und zwar bis zum 20.09. Und dann schreibt er, die alten Schrotthaufen der IC1-Flotte, die laufen nur noch bis zum 20. September und danach ist diese Fahrzeuggeneration Geschichte. Ja, immerhin, ja, die sind tatsächlich sehr alt, die müssen ja immer noch 70er Jahre sein. Die haben sie so ein bisschen, glaube ich, innen drin mal frisch gemacht, aber außen sind das alles noch die ganz, ganz alten Fahrzeuge. IC1 heißen die, interessant. Wusste ich auch nicht. Aber wenn sie nicht mehr lange laufen, dann kann man ja davon ausgehen, dass die ICEs, die dann bald auf dieser Strecke Gera-Köln unterwegs sind, beziehungsweise sie fahren dann gar nicht mehr nach Gera, weil die Strecke nicht elektrifiziert ist, die fahren dann, glaube ich, über Leipzig, nach Leipzig oder nach Dresden. Da ist ja schon einer unterwegs und die sind in der Regel auch pünktlich unterwegs, muss man ja auch mal sagen. Lukas, vielen Dank für diese Einordnung und wenn Sie auch noch eine schöne Geschichte haben über die Deutsche Bahn, was Sie mal mit denen erlebt haben, gerne an ard-hitnacht@mdr.de.

Der Song über das Big Yellow Taxi in der ARD Hitnacht. Seit ein paar Tagen können Sie uns auch telefonisch erreichen. 0800 80 80 110. Aber ich muss dazu sagen, wenn Sie unterwegs sein sollten auf der Autobahn und Sie beobachten dort irgendwelche Verkehrsunfälle, dann rufen Sie bitte natürlich umgehend die Polizei an. Bei uns dies auf dem Anrufbeantworter zu hinterlassen, bringt leider herzlich wenig, weil Ihre Meldung braucht mindestens 10 Minuten, um hier bei uns im Studio zu landen. Das ist der technische Weg leider und da können wir gar nicht so schnell reagieren. Das ist sicherlich lieb gemeint, wenn Sie das machen, auch viele Lkw-Fahrer tun das, aber rufen Sie bitte die Polizei an, die benachrichtigt dann umgehend die ARD-Verkehrszentren und danach haben wir das auch hier relativ zügig bei uns im Studio auf dem Bildschirm. Also, wenn Sie wirklich gefährliche Verkehrsunfälle beobachten oder Sperrungen, dann rufen Sie bitte die Polizei an. Wir können da leider hier mit Ihren Nachrichten, die Sie auf unserem Anrufbeantworter hinterlassen, herzlich wenig tun. Bis zu den Nachrichten gibt's noch Vanessa Williams. Und jetzt PhD, I won't let you down.

Wichtige Warnmeldung für die Autofahrer auf der B10 Ulm-Augsburg. Zwischen Blaubeurer Tor in Ulm und Neu-Ulm ist ein Falschfahrer unterwegs. Äußerst rechts fahren, nicht überholen. Falschfahrer auf der B10 Ulm-Augsburg. Zwischen Blaubeurer Tor in Ulm und Neu-Ulm. Äußerst rechts fahren, nicht überholen. Wir melden, wenn die Gefahr vorüber ist.

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1: Die Nachrichten mit Kira Preuß. Guten Morgen. Bundesinnenminister Dobrindt reagiert auf den Drohnenzwischenfall am Flughafen Leipzig. Er will das Personal im Drohnenabwehrzentrum verdoppeln auf 300. Das ist aber noch nicht alles, wie Sven Weingärtner berichtet.
2: Auch die Zahl der Stützpunkte soll von 4 auf 8 verdoppelt werden. Im Alarmfall können die Spezialkräfte schneller an möglichen Einsatzorten wie Flughäfen, militärischen Einrichtungen oder Logistikknoten sein. Dobrindt will zudem, dass in Deutschland mehr zur Drohnensicherheit geforscht wird. Das Wettrüsten erfordere eigene Forschungseinheiten, um Schritt halten zu können, so Dobrindt in der Bild am Sonntag.
1: Im vergangenen Jahr sind bei humanitären Einsätzen auf der ganzen Welt 350 Helfer ums Leben gekommen. Das zeigen aktuelle Zahlen der Aid Worker Security Database, einer unabhängig geführten Datenbank. Dazu Klaus Reginek.
3: Laut dem Bericht ist die Zahl der getöteten Helfer im Vergleich zu 2024 nur leicht gesunken. Damals kamen 387 von ihnen ums Leben. Mehr als die Hälfte wurden im vergangenen Jahr im Gazastreifen getötet. Darüber hinaus wurden weltweit 322 Helfer verwundet und 235 entführt.
1: Und das ist auch noch Thema. Die Lockerung des Lkw-Fahrverbots hat in Nordrhein-Westfalen nicht zu mehr Staus geführt. Nach den Erfahrungen des WDR-Verkehrsstudios waren die Staus, die es am Sonntag gab, im üblichen Rahmen. Das kann sich zukünftig aber noch ändern. In Köln haben Tausende für die Rechte von Schwulen, Lesben und queeren Menschen demonstriert. Sie wollten damit gut 2 Wochen nach dem tödlichen Anschlag auf den Christopher Street Day in Berlin ein Zeichen setzen. In Kirchhundem im Sauerland sind 8 Menschen bei einer mutmaßlichen Schwarzpulververpuffung verletzt worden. Der Keller, in dem das Unglück geschah, gehört dem Böller-Club, der verantwortlich ist für die Salutschüsse auf dem gerade stattfindenden Schützenfest. Vor der Küste Italiens ist eine der bedeutendsten archäologischen Entdeckungen der vergangenen Jahre gemacht worden. Ein mehr als 2000 Jahre altes Römerschiff, beladen mit Amphoren. Mehr von Tobias Bönte.
4: Gefunden wurde eigentlich durch Zufall von Fischern. Es wurden dann Taucher eingesetzt und die haben das dann eben weiter erkundet. Beeindruckenden Bildern dieser hunderten Amphoren, die dort liegen, die vermutlich für den Weintransport benutzt wurden. Das Ganze soll jetzt nach und nach geborgen werden und dann vermutlich in ein Museum kommen. Also wirklich ein großer Fund.
1: Das war WDR aktuell. Und dann schauen wir noch auf das Wetter in Nordrhein-Westfalen. Bis zum Morgen bleibt's trocken und teils tropisch warm bei Tiefstwerten von 20 bis 14 Grad. Tagsüber geht es sonnig und locker bewölkt los. Später breiten sich dann vom Niederrhein über das Münsterland bis nach Ostwestfalen-Lippe mehr Wolken in ganz NRW aus. Aber nur ganz vereinzelt wird es mal nass. Dazu in Schwerte 27 Grad, in Bad Münstereifel 28 Grad und in Hürth bis 30 Grad. Die Zeit, es ist 3.03 Uhr.
5: Nach wie vor ist der Falschfahrer unterwegs auf der B10 Ulm-Augsburg und zwar zwischen dem Blaubeurer Tor in Ulm und Neu-Ulm. Bitte äußerst rechts fahren, nicht überholen. Falschfahrer weiterhin auf der B10 Ulm-Augsburg zwischen Blaubeurer Tor in Ulm und Neu-Ulm. Äußerst rechts fahren, nicht überholen. Wir melden, wenn die Gefahr vorüber ist. Die A2 Dortmund nach Braunschweig ist zwischen dem Dreieck Hannover West und Hannover Lahe bis 5 Uhr wegen Bauarbeiten gesperrt und das gilt auch für die A3 Köln nach Oberhausen zwischen dem Kreuz Breitscheid und dem Kreuz Kaiserberg. Die A45 Gießen Richtung Dortmund ist zwischen Dillenburg und Heiger-Burbach bis 5.30 Uhr gesperrt. Die A48 Koblenz Richtung Dreieck Vulkaneifel ist zwischen Kaisersesch und Ulmen nach einem Unfall gesperrt worden. Die A620 Saarbrücken nach Saarlouis ist zwischen Völklingen und Völklingen-Geislautern noch bis 5 Uhr gesperrt. Und dann haben wir jetzt die B96 im Programm Berlin-Kreuzberg. Der Mehringdamm ist zwischen Platz der Luftbrücke und Felizinstraße wegen eines Feuerwehreinsatzes gesperrt. Das war's, gute Fahrt.
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5: Mit Klaus Schredderau, Hallöchen.

Fürthes Baker Street und hier ist die Entwarnung für die B10 Ulm-Augsburg. Kein Falschfahrer mehr zwischen Blaubeurer Tor in Ulm und Neu-Ulm. Hier haben Sie wieder Freifahrt. Wir plaudern ein bisschen über die Nachteile und Vorzüge der Deutschen Bahn in dieser Nacht. Und da haben wir tatsächlich eine wunderbare Mail bekommen aus Bayern, und zwar von Maximilian. Er ist auch Lokführer bei der DB Regio in Bayern. Und er schreibt, er durfte einen Kollegen aus Ägypten mit ausbilden. Der war erstmal 12 Jahre als Lokführer dort beschäftigt, kam dann nach Deutschland und mittlerweile findet er es schon ganz lustig. Er hat ihm ja den deutschen Bahnalltag etwas näher gebracht und der junge Mann heißt Hossam im Übrigen. Er hat dann dem Maximilian immer gesagt, Mensch, bei euch läuft aber auch einiges schief, so mit Verspätungen und Zugausfällen. Tja, und ausgerechnet ein Kollege aus Ägypten erklärt dem Maximilian also, dass es bei der Deutschen Bahn auch nicht immer rund läuft. Aber genau das würde den Austausch so angenehm machen. Viele Grüße aus der Nachtschicht. Ja, schicken wir direkt zurück hier aus unserer Nachtschicht, aus der ARD-Hit-Nachtschicht nach Bayern. Und weiterhin gute Fahrt. Ihr beiden haben wir noch ein paar schöne Fotos angehängt. 3:12 Uhr haben wir es. Jetzt Danny Wilson. Everything.

Eine Nummer aus dem Jahre 2008, Musik aus Dänemark, Aura Dione, I Will Love You Monday. Ja, und sie besang ja die anderen Wochentage gleich auch mit. Und das war für sie ein schöner Erfolg damals. Singer, Songwriterin Aura Dione in der ARD-Hitnacht. 20 nach 3 gleich Diana Ross gemeinsam mit den Supremes. Where Did Our Love Go? Wunderbarer Uli. Und zuvor eine Ballade. Ja, wenn sie jetzt aufstehen müssten, ich glaube, die nächsten 3 Minuten bleiben sie noch ein bisschen liegen und träumen über Cherish und Cool.

0: Halb vier haben wir's.
1: Einen schönen guten Morgen auf die Straßen. Die A2 Dortmund Richtung Braunschweig ist zwischen dem Dreieck Hannover West und Hannover Lahe bis 5 Uhr wegen Bauarbeiten gesperrt. Und das gilt auch für die A3 Köln Richtung Oberhausen zwischen dem Kreuz Breitscheid und dem Kreuz Kaiserberg. Dann geht's auf die 45 Gießen nach Dortmund, ist gesperrt zwischen Dillenburg und Haiger-Burbach bis 5:30. Die A620 Saarbrücken Richtung Saarlouis ist zwischen Völklingen und Völklingen-Geislautern wegen einer Baustelle bis 5 Uhr gesperrt. Und die B96 Berlin-Kreuzberg, der Mehringdamm, ist zwischen dem Platz der Luftbrücke und Fidizinstraße wegen eines Feuerwehreinsatzes gesperrt. Das war's, gute Fahrt!
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1: Von MDR Thüringen mit Klaus Schredder-Grau. Einen schönen Montagmorgen.

Sie wurde in den 80ern regelmäßig von der Hitfabrik Bohlen beliefert. C.C. Catch, ja. Und Ende der 80er sagte dann C.C. Catch zu Dieter Bohlen, ich habe keine Lust mehr auf dich. Und dann sagte der, ja, kann's gehen, aber der Name bleibt bei uns hier im Haus. Und dann sagte sie, nö, den nehme ich mit. Und setzte das dann auch gerichtlich durch. Und daher tritt sie auch heute noch auf Revival Festivals auf mit diesem griffigen Namen C.C. Catch. I can lose my heart tonight. Und jetzt Musik von Smokey. Die wurden, ja, in Sachen Besetzung auch immer wieder mal rund erneuert. Hier eine Nummer aus ihrer Glanzzeit. Needles and Pins.

Musik aus Schweden. Von Rednecks, Wish You Were Here. Ja, und wer vorher die Songs Old Poppin' an Oak und Cotton Eye Joe von denen gehört hat, hätte wahrscheinlich erstmal nicht vermutet, dass sie sowas hier auch auf die Reihe kriegen. Wish You Were Here war tatsächlich eine Nummer 1 in Deutschland, in Österreich und auch in der Schweiz. Aus ihrem ersten Album Sex and Violence. Das sagt manches, wenn nicht alles. 10 Minuten vor 4, hier ist die ARD Hitnacht. Bis zu den Nachrichten gibt's noch ein bisschen Chris Isaac. Zuvor America und wenn wir schon mal bei der Bahn sind, in dieser Nacht, dann darf die Nummer hier nicht fehlen. Der Sonderzug nach Pankow. Vielleicht war der pünktlich, wer weiß.

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1: Die Nachrichten mit Kira Preuß. Guten Morgen. Das gelockerte Sonntagsfahrverbot für Lkw hat in Nordrhein-Westfalen nicht zu mehr Staus geführt. Nach den Erfahrungen des WDR-Verkehrsstudios hat sich der Sonntag in Sachen Verkehr kaum von anderen unterschieden. Das wird sich nach Ansicht von Roman Suthold vom ADAC Nordrhein noch ändern.
2: Wir werden aber in den nächsten Wochenenden merken, dass mehr LKWs unterwegs sind. Die Logistikunternehmen werden sich darauf einstellen und entsprechend umdisponieren.
1: Die Neuregelung wurde erst am Freitagabend bekannt gegeben. Sie soll es möglich machen, Güter auf der Straße zu transportieren, die wegen des Niedrigwassers gerade nicht mit Schiffen auf dem Rhein transportiert werden können. Der schwere Waldbrand in der kanadischen Provinz British Columbia ist noch immer nicht unter Kontrolle. Mehr als 20.000 Menschen sind bereits vor den Flammen geflohen, berichtet Giselle Ucker.
3: Hohe Temperaturen und dichter Rauch erschweren die Löscharbeiten. Einsatzkräfte versuchen unermüdlich, Häuser am Rand der Gemeinde Summerland zu schützen. Unterstützung erhalten sie dabei von Kollegen aus dem Ausland, unter anderem Mexiko, Australien und Neuseeland. Ein Teil der Feuerfront hat inzwischen den Okanagansee erreicht und wurde dadurch verlangsamt. Wie viele Häuser und Gebäude am Ende beschädigt sein werden, ist derzeit nicht absehbar. Auch nicht, wann die Menschen wieder zurück in ihr Zuhause können.
1: Und auch das ist gerade Thema. Bundesinnenminister Dobrindt will nach einem Bericht der Bild-Zeitung zufolge das Personal im Drohnenabwehrzentrum auf 300 verdoppeln. Hintergrund ist ein Zwischenfall am Flughafen Leipzig. Im vergangenen Jahr sind bei humanitären Einsätzen auf der ganzen Welt 350 Helfer ums Leben gekommen. Mehr als die Hälfte starben nach Angaben einer unabhängig geführten Datenbank im Gazastreifen. In Kirchhundem im Sauerland sind 8 Menschen bei einer mutmaßlichen Schwarzpulververpuffung verletzt worden. Der Keller, in dem das Unglück geschah, gehört dem Böller-Club, der für die Salutschüsse auf dem gerade laufenden Schützenfest verantwortlich ist. Eine Erfolgsmeldung von der Tour de France der Frauen. Zum ersten Mal hat eine deutsche Radfahrerin bei der Rundfahrt das weiße Trikot als beste Nachwuchsfahrerin gewonnen. Antonia Niedermeyer wurde in der Gesamtwertung 4. Und das erhofft sie sich von ihrem Erfolg.
4: Ja, ich hoffe, dass es eine Inspiration ist für die ganzen jungen Mädchen, die Radfahren. Also ich hoffe, dass ich es damit irgendwie begeistern kann und aufs Rad kriegen kann.
1: Gewonnen hat die Tour de France Demi Vollering aus den Niederlanden. Und das Wetter in Nordrhein-Westfalen. Bis zum Morgen bleibt es trocken und teils tropisch warm bei Tiefstwerten von 20 bis 14 Grad. Tagsüber geht es sonnig und locker bewölkt los. Später breiten sich dann mehr Wolken aus, aber nur ganz vereinzelt wird es mal nass. In Hattingen 27, in Warburg 29 und in Düren 30 Grad. Am Dienstag viel Sonnenschein und nur lockere Wolken bei bis zu 27 Grad. Die Zeit, es ist 4.03 Uhr.
5: Guten Morgen auf die Straßen. Die A2 Dortmund Richtung Braunschweig ist zwischen dem Dreieck Hannover West und Hannover Lahe bis 5 Uhr wegen Bauarbeiten gesperrt. Und das gilt auch für die A3 Köln Richtung Oberhausen zwischen dem Kreuz Breitscheid und dem Kreuz Kaiserberg. Dann geht's auf die 45 Gießen nach Dortmund, ist gesperrt zwischen Dillenburg und Haiger-Burbach bis etwa 5:30. Die A620 Saarbrücken Richtung Saarlouis ist zwischen Völklingen und Völklingen-Geislautern bis 5 Uhr dicht. Und die B96 Berlin-Kreuzberg, der Mehringdamm, ist zwischen dem Platz der Luftbrücke und Fidizinstraße wegen eines Feuerwehreinsatzes gesperrt. Das war schon. Gute Fahrt.
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5: Live aus den Studios des MDR in Erfurt und das Ganze mit Klaus Schredderau. Einen schönen Start für Sie in diesem Montag jetzt mit Phil Carmen.

0: Die ARD-Hitnacht, 11:11. Wenn man mal umzieht, dann sortiert man in der Regel ja auch ein bisschen aus. Manche machen das konsequent, manche weniger. Da zieht denn der Schrott des Lebens gleich mit in die neue Wohnung. Und mal, jetzt mal die Hand aufs Herz. Ja, also Fehlkäufe hat es ja im Leben immer wieder mal gegeben. Was war es bei Ihnen?
1: Wir hatten mal einen Hometrainer, so ein Spinningbike. Oh, das ist zum Kleiderständer geworden.
2: Vielleicht die Rosenschere. Da haben wir viele ausprobiert, bis wir die richtige gefunden haben. Ja.
3: Wir hatten mal so einen Multi-Mixer. Den habe ich aber dann konsequent nach einem halben Jahr entsorgt. Ja. War auch billig und war Schrott. Ja.
1: Der Airfryer, würde ich schon fast behaupten. Jetzt ist er zur Schwiegermutter gegangen. Und die nutzen auch nicht so oft.

0: Mr. Meatloaf um 20 nach 4. In dieser Nacht haben wir ein wenig über die Deutsche Bahn gesprochen, aus gegebenem Anlass, denn in dem Zug, in dem ich gestern Abend saß, beziehungsweise gestern Nachmittag, kam hier sage und schreibe 80 Minuten zu spät in Erfurt an und das brachte mich ein wenig in zeitliche Bedrängnis, hier pünktlich zur Sendung zu erscheinen, hat aber gerade noch so geklappt. Und daraufhin kamen viele, viele Mails und auch ein paar Anrufe, vielen Dank dafür. Und einen habe ich noch, ein Herr aus Thüringen hat sich gemeldet.
1: Ja, hier ist der Ralf aus Weimar. Ich bin heute mit der Bahn unterwegs, und zwar von Weimar nach Wanne-Eickel. Mal gucken, was da so alles passiert.
0: Ja, lieber Ralf, dann hockst du wahrscheinlich genau in dem Intercity, in dem alten Klapper Intercity, mit dem ich gestern hier angereist bin. Und ich kann dir sagen, ich glaube, über Nacht haben die Klimaanlage in der ersten Klasse nicht reparieren können, falls du darin Platz nehmen solltest. Ja, in Wanne-Eickel ist ja im Moment kranger Kirmes. Vielleicht will er ja dahin. Das größte Volksfest in Nordrhein-Westfalen. Kann ich nur empfehlen. Hübsche Veranstaltung, wenn Sie mal in der Gegend sind. Gehen Sie mal vorbei. Wünsche ich Ihnen viel Spaß. Jetzt Billy Idol.

0: Musik aus den 90ern, Musik aus New York von Sophie B. Hawkins, Right Beside You. Gleich haben wir es 16:30. Wir schauen auf die Straßen. Einen schönen guten Morgen dorthin. Die A2 Dortmund Richtung Braunschweig ist zwischen dem Dreieck Hannover West und Hannover Lahe bis 5 Uhr wegen Bauarbeiten gesperrt. Und das gilt auch für die A3 Köln Richtung Oberhausen zwischen dem Kreuz Breitscheid und dem Kreuz Kaiserberg. Die 45 Gießen nach Dortmund ist zwischen Dillenburg und Haiger-Burbach noch bis 17:30 gesperrt. Und die A620 Saarbrücken Richtung Saarlouis ist zwischen Völklingen und Völklingen-Geislaute noch etwa eine halbe Stunde dicht wegen Bauarbeiten. Gute Fahrt!
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0: Mit Klaus Schräder-Rau, Hallöchen. Und für alle, die jetzt oder später, wie ich, Feierabend haben, gibt's jetzt eine schöne Bedtime-Story. Mit

Namika. Musik made in Germany. In wenigen Tagen, am 23. August, hat sie Geburtstag, wird sie 35 Jahre alt. Ja, und ihr Debüt-Hit mit dem Lieblingsmensch, das ist auch schon 11 Jahre her. Im August 2015 war das. Ja, und die Nummer, die wir gerade gehört haben, Je ne parle pas français, das kam tatsächlich 2 Jahre später, 2018. Ja, und ihre letzte Produktion datiert aus dem Jahre 2023. Hieß Liebe ist. Und seitdem ist es musikalisch ein bisschen ruhiger geworden um Namika. Die AD-Hitnacht, 4:37 Uhr. Gleich Crimson und Clover, zuvor die Cutting Crew.

Mr. Rod Stewart. Für SWR 4 und WDR 4 geht's nach 5 noch weiter. Eine Stunde ARD-Hitnacht bis 6. Alle anderen starten gleich um 5 aus, steigen gleich aus der ARD-Hitnacht aus, wollte ich sagen, und starten ihre Morning-Shows. Und da wünsche ich Ihnen viel Spaß. Ich bin Klaus Schredderau und wünsche Ihnen einen guten Start in diese Woche.

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1: Die Nachrichten mit Kira Preuß. Guten Morgen. Die Lockerung des Sonntagsfahrverbots für Lkw hat in Nordrhein-Westfalen nicht zu mehr Staus geführt. Die Staus, die es gab, hielten sich nach den Erfahrungen des WDR-Verkehrsstudios im üblichen Rahmen. Christina Hövelhans mit möglichen Gründen.
2: Spediteure in NRW sagen, dass die Fahrer natürlich weiterhin ihre Ruhezeiten einhalten müssten und dass es für die Masse an Gütern gar nicht genug Zugmaschinen gäbe. Schließlich braucht es für die Ladung eines üblichen Frachtschiffs mehr als 250 Lkw. Und außerdem können nicht alle Güter, die sonst auf Schiffen transportiert werden, auf Lastwagen umgeladen werden.
1: Im vergangenen Jahr sind bei humanitären Einsätzen auf der ganzen Welt 350 Helfer ums Leben gekommen. Das zeigen aktuelle Zahlen der Aid Worker Security Database, einer unabhängig geführten Datenbank. Klaus Regineck berichtet.
3: Laut dem Bericht ist die Zahl der getöteten Helfer im Vergleich zu 2024 nur leicht gesunken. Damals kamen 387 von ihnen ums Leben. Mehr als die Hälfte wurden im vergangenen Jahr im Gazastreifen getötet. Darüber hinaus wurden weltweit 322 Helfer verwundet und 235 entführt.
1: Und auch das ist gerade wichtig. In Südfrankreich ist wieder ein Waldbrand ausgebrochen, etwa 140 Kilometer nordwestlich von Montpellier. Am Abend wurden zwei Dörfer evakuiert, rund 270 Feuerwehrleute waren im Einsatz. In Birmingham beginnen heute die Leichtathletik-Europameisterschaften. Es sind die ersten auf britischem Boden. Deutschlands größte Chancen auf eine Medaille gibt es im Kugelstoßen und im Zehnkampf. In Datteln ist am Abend eine Person aus dem Dortmund-Ems-Kanal gerettet worden. Sie war von einem Schiff ins Wasser gefallen, das dort vor Anker lag. Ein zufällig vorbeifahrendes Schiff konnte die Person retten. In Kanada musste ein Flug gestrichen werden wegen eines kleinen Kindes, das sich nicht hinsetzen und anschnallen wollte. Die Crew und ein Elternteil hatten mehrfach versucht, es dazu zu bringen, aber erfolglos. Das Flugzeug musste schließlich zum Terminal zurückkehren, um beide von Bord zu bringen. Wegen der entstandenen Verzögerung konnte die Maschine nicht mehr rechtzeitig abheben, bevor die Start- und Landebahnen für die Nacht gesperrt wurden. Die Passagiere wurden auf einen Flug am nächsten Tag umgebucht. Das war WDR aktuell. Das Wetter in Nordrhein-Westfalen. Die Nacht geht trocken und teils noch tropisch warm zu Ende, bei Tiefstwerten von 20 bis 14 Grad. Tagsüber geht es sonnig und locker bewölkt los. Später breiten sich dann vom Niederrhein über das Münsterland bis nach Ostwestfalen-Lippe mehr Wolken in ganz NRW aus. Aber nur ganz vereinzelt wird es mal nass. Dazu in Coesfeld 27 Grad, in Castrop-Rauxel 28 Grad und in Nümbrecht bis 29 Grad. Am Dienstag viel Sonnenschein und nur lockere Wolken bei bis zu 27 Grad. Die Zeit, es ist 5.03 Uhr.
4: Einen schönen guten Morgen auf die Straßen. Die A2 Dortmund Richtung Braunschweig ist zwischen dem Dreieck Hannover West und Hannover Lahe wegen Bauarbeiten weiterhin gesperrt. Das gilt auch für die A3 Köln Richtung Oberhausen zwischen dem Kreuz Breitscheid und dem Kreuz Kaiserberg. Die A5 Heidelberg Richtung Darmstadt zwischen Zwingenberg und Seeheim-Jugenheim. Hier ist der rechte Fahrstreifen wegen Löscharbeiten an einem PKW gesperrt. Die A45 Gießen Richtung Dortmund ist zwischen Dillenburg und Haiger-Burbach noch bis 5.30 Uhr gesperrt. Und die A620 Saarbrücken Richtung Saarlouis ist zwischen Völklingen und Völklingen-Geislautern wegen einer Baustelle gesperrt. Gute Fahrt!
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4: Letzte Stunde mit Klaus Schredergau. Einen schönen Montagmorgen für Sie.

0: It's raining again. Na, das passt im Moment überhaupt nicht. Im Moment regnet es gar nicht in Deutschland. Am Tage ein bisschen getröpfelt, sage ich mal, im Norden und in Berlin. Und ab morgen, da ziehen die Temperaturen wieder an. Von Tag zu Tag wird es etwas wärmer. Heute noch so Temperaturen von Nord nach Süd 20 bis 33 Grad. Und wie gesagt, jeden Tag wird es ein bisschen wärmer. Und das wird dann am Freitag den Höhepunkt finden, wettertechnisch. Da haben wir dann in Hamburg 33 Grad und in Freiburg im Breisgau 37 Grad. Und Regen bleibt Mangelware.
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0: 7:07. Hier ist die ARD-Hitnacht, einen schönen guten Morgen. 1978, da ist ein Kultsong entstanden. Die Gruppe Karat unter Ed Swilms setzte das Ganze in Noten, und zwar den Text von Helmut Richter. Er war seinerzeit Textdichter und Schriftsteller, und es geht um den Song, ja, über sieben Brücken musst du gehen. Und als Helmut Richter diesen Song später dann auch tatsächlich mal auf einer Bühne gehört hat, und zwar auf einer ganz bestimmten, da wurde ihm auch ein bisschen wohl ums Herz.
1: Als ich zum ersten Mal, und zwar in der Krugerhalle, nicht also in Duisburg, also erlebte, wie 8.000 oder 10.000 Leute, kaum war also ein Akkord angeschlagen, eben diese Wunderkerzen raus oder die Feuerzeuge, da habe ich tatsächlich ergriffen, will ich zugeben. Also eine Gänsehaut hatte ich.

0: Ja, Nananini um 5.32 Uhr in der ARD-Hitnacht. Und damit einen schönen guten Morgen auf die Straßen. Hier ist der Verkehrsservice in der ARD-Hitnacht. Die A3 Köln Richtung Oberhausen ist zwischen dem Kreuz Breitscheid und dem Kreuz Kaiserberg weiterhin wegen Bauarbeiten gesperrt. Und das gilt auch für die A45 Gießen Richtung Dortmund zwischen Dillenburg und Haiger-Burbach. Das war's, gute Fahrt.
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0: Endspurt an diesem Montagmorgen mit Klaus Schredder-Grau und jetzt mit Real Life. Guten Morgen.

0: How do you do, Roxette? Ja, kalendarisch haben wir den halben Sommer ja schon hinter uns und das geht ja wieder fröhlich weiter mit den Temperaturen. Es geht in luftige Höhen bis zum Wochenende, Temperaturen zwischen 32 und 38 Grad. Also es wird eine schwitzige Angelegenheit. Aber wenn wir mal ein bisschen zurückschauen auf die Anfänge des Sommers, da gab es ja Tage, die waren ähnlich oder noch heißer. Was war denn Ihr schönster Sommermoment bislang in diesem Sommer?
1: Ich war gerade erst letztens mit meiner ganzen Familie auch wieder an einem See und haben sehr schön entspannt. Und eigentlich ist es gerade hier, dass ich wieder in meiner Heimat zurück bin und ja wieder alles sehen kann und zu Besuch bin. Das ist eigentlich so der schönste Sommermoment gerade für mich.
2: Wir sind ja hier im Urlaub. Das ist schon eine schöne Erinnerung hier.
3: Ich glaube, mein liebster Sommermoment ist, dass jetzt meine Fabi da ist und ich ganz viel mit ihr machen kann. Meine Mama ist ihre Patentante und dann ist das einfach wie meine Schwester.
4: Ja, wir sind immer in den schönen Momenten.

Das war Gilbert O'Sullivan und das war auch die ARD-Hitnacht von Sonntag auf Montag. Das Ganze live aus Erfurt vom MDR mit Klaus Schräder-Grau. Und wenn Sie Lust und Laune haben, hören wir uns in der kommenden Nacht wieder. Und wenn Sie sich jetzt noch einen Moment in Ihre Kissen kuscheln können, ich glaube, da ist der Song genau der richtige zum Abschluss. Die Cars und Drive. Ihnen einen schönen Start in den Montag.

0: Es ist kurz vor sechs. Schönen guten Morgen. Und das Wetter in Nordrhein-Westfalen bringt heute ganz viel Sonne. Zeitweise bilden sich auch mal kompaktere Wolken. Abgesehen von ganz vereinzelten Schauern bleibt es aber meistens trocken. Es weht ein teils böiger Wind und es wird nicht mehr ganz so warm wie am Wochenende. Winterberg kommt auf 23 Grad, Porta Westfalica auf 26 und Remscheid auf 28 Grad.
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2: Die Nachrichten mit Kerstin Bonn. Guten Morgen. Das gelockerte Sonntagsfahrverbot für Lkw hat in Nordrhein-Westfalen nicht zu mehr Staus geführt. Nach den Erfahrungen des WDR-Verkehrsstudios hat sich dieser Sonntag in Sachen Verkehr kaum von anderen unterschieden. Das wird sich nach Ansicht von Roman Suthold vom ADAC Nordrhein noch ändern.
3: Wir werden aber in den nächsten Wochenenden merken, dass mehr LKWs unterwegs sind. Die Logistikunternehmen werden sich darauf einstellen und entsprechend umdisponieren.
2: Die Neuregelung wurde erst am Freitagabend bekannt gegeben. Sie soll es möglich machen, Güter auf der Straße zu transportieren, die wegen des Niedrigwassers zurzeit nicht mit Schiffen auf dem Rhein transportiert werden können. Die Monate Juni und Juli waren in Westeuropa so heiß wie noch nie. Nach Angaben des EU-Klimadienstes Copernicus in Bonn lag die Durchschnittstemperatur in dem Zeitraum bei 21,6 Grad und damit rund 2,8 Grad höher als im langjährigen Durchschnitt. Simon Lanzerath, wie muss man das einordnen?
4: Ja, die letzten Monate waren in unseren Breitengraden laut Copernicus schon außergewöhnlich. Es gab alleine seit Mai 4 Hitzewellen, bei denen die hohen Temperaturen über Tage anhielten. Die Hitze hat nicht nur die Menschen belastet, auch Böden und Flüsse trocknen immer mehr aus. Am Rhein fürchtet die Binnenschifffahrt mittlerweile, dass der Fluss bald nicht mehr durchgängig befahren werden könnte, wenn die Pegel weiter sinken. Zur Wahrheit gehört aber auch, es gibt große regionale Unterschiede. Schaut man nämlich auf ganz Europa, dann war der Juli nur der 11. wärmste seit Beginn der Aufzeichnungen.
2: Und darauf gucken wir heute auch noch. In vielen Krankenhäusern in Deutschland gibt es offenbar zu wenig Pflegekräfte für Kinder. Ihr Berufsverband hat in der Neuen Osnabrücker Zeitung vor großer Personalnot gewarnt, vor allem in der Spezialpflege für Frühgeborene. In Kirchhunden im Sauerland sind 8 Menschen bei einer Explosion in einem Keller verletzt worden. Vermutlich war Schwarzpulver hochgegangen. Der Keller gehört dem Böller-Club, der verantwortlich war für die Salutschüsse auf dem Schützenfest am Wochenende. In Birmingham beginnen heute die Leichtathletik-Europameisterschaften, die ersten auf britischem Boden. Deutschlands größte Chancen auf eine Medaille gibt es im Kugelstoßen und im Zehnkampf. In den USA startet heute der Prozess um eins der bekanntesten ungeklärten Verbrechen. Vor 30 Jahren war der Rapper Tupac Shakur erschossen worden aus einem vorbeifahrenden Auto. Angeklagt ist ein Ex-Bandenführer. Warum er nach so langer Zeit jetzt vor Gericht steht, erklärt Antje Sieb, WDR Los Angeles.
5: Der Mann selber, der heute 63 ist, hat vor ein paar Jahren ein Buch veröffentlicht über seine Vergangenheit in einer der berüchtigten Gangs von Compton bei Los Angeles. Und dabei ging es eben auch um die Tat. Und da und in Medieninterviews hat er zum Beispiel gesagt, dass er im Tatauto gesessen und die Waffe besorgt hat.
2: Das war WDR aktuell.
0: Hallo auf die Straßen, hier ist WDR 4, die Verkehrslage mit einer Meldung A45 Hagen Richtung Gießen. Zwischen Haigerburbach und Dillenburg eine Baustelle, dadurch etwa 10 Minuten plus und 2 Kilometer Stau. 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Das Wetter heute, ein nicht ganz so heißer Montag nach dem heißen Sonntag. Ich heiße Meier, Jürgen Meier, und ich bin das Ferienkind, die Urlaubsvertretung für Katharina Theole und Bastian Bender. Einen schönen guten Morgen zusammen.

0: Hier ist WDR 4, der schöne Morgen am Montag. Und jetzt würde ich gerne ein Brett verschenken, ein Frühstücksbrettchen, und zwar an Marion Höhmig. Die wohnt in Büsdorf bei Bergheim. Guten Morgen, Marion.
1: Guten Morgen.
0: Waren Sie schon mit dem Hund draußen?
1: Nein, noch nicht. Die schlafen noch. Die müssen wir gleich noch wecken.
0: Ja, sind es mehrere Hunde?
1: Zwei, ja. Das sind zwei Dackel aus dem Tierschutz.
0: Wie kommen die denn mit den Temperaturen jetzt klar, wo es so warm ist in diesem Sommer?
1: Ach, wir haben extra für die so Kühlpads geholt. Aber eigentlich genießen die das. Die legen sich in die volle Sonne, kommen dann schön rein und legen sich dann hier drinnen wieder ins Kühle.
0: Ja, weil sie den Temperaturunterschied merken wollen, ne?
1: Ja, genau. Aber wir gehen auch sehr früh immer mit denen, wenn es so heiß ist, damit es nicht zu heiß für die Hunde ist.
0: Ja, wir haben früher unserem Hund immer Leckerchen in Eiswürfel eingefroren und da wollte er ran, hat dann immer schön das Eis geleckt, das hat ihm ganz gut getan. Ist so ein kleiner schön. Kniff.
1: Ja, gut. Das muss ich auch mal machen.
0: Marion, Wegen unserer Schätzchenfrage muss ich eine kleine intime Frage Ihnen vorneweg stellen. Wie lange sind Sie verheiratet?
1: Nächstes Jahr 45 Jahre.
0: Ja, das ist doch toll. In Bielefeld geht Heiraten nämlich jetzt ganz oben. Das Standesamt, das bietet Trauungen im höchsten Gebäude der Stadt an. Heiraten im ehemaligen H1 Telekom Tower. Ganz oben im 17. Stock
1: wow.
0: Ist das. Jetzt schätzen Sie mal, wie hoch kann in Bielefeld geheiratet werden? Wie hoch ist das da?
1: Oh, 300 Meter?
0: Nee, ganz so hoch ist es nicht. 76 Meter.
1: Wow.
0: Ja, aber keine Sorge, das Haus hat einen Aufzug und der Bräutigam hoffentlich einen Anzug, wenn es soweit ist.
1: Wahnsinn.
0: Es ist Montagmorgen und wir schicken jetzt, so schnell es geht, an Marion Höhmig das nächste Schätzchen.
1: Rettchen.
0: Ihnen noch einen schönen Tag, schönen Gruß an die Hunde und den Garten.
1: Danke ebenfalls und einen schönen Tag Ihnen und der Mannschaft. Ja.

0: Bon Jovi. You Give Love a Bad Name. Das war der erste Nummer 1-Hit von Bon Jovi in den USA. Damit hat in den 80ern alles angefangen. Es ist 6.16 Uhr.
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0: 20 nach 6. Am Montagmorgen ist WDR 4 in Hessen, in Rheinland-Pfalz, im Saarland. Da sind die Sommerferien schon wieder vorbei. Heute ist erster Tag danach. Bei uns ist jetzt etwa Halbzeit. Und deshalb schauen wir, wo steckt Nordrhein-Westfalen denn eigentlich im Moment? Und was sehen Sie, während Sie WDR 4 hören? Auf wdr4.de, da haben wir dazu eine Weltkarte. Und dank Ihrer Fotos sehen wir zum Beispiel Ellen aus Hellenthal. Die ist in Portland in den USA. Frank aus Lüdenscheid in Makadi Bay in Ägypten. Frank aus Jülich ist gerade in Portugal. Und wo hören Sie WDR 4?
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1: Um 6.30 Uhr mit Kerstin Bonn. Guten Morgen. Die Lockerung des Fahrverbots für Lkw am Wochenende hat in Nordrhein-Westfalen nicht zu mehr Staus geführt. Die Lage auf den Autobahnen war laut WDR-Verkehrsstudio auch gestern weitgehend normal. Das NRW-Verkehrsministerium hatte das Lkw-Fahrverbot am Freitag ausgesetzt für Güter, die wegen des Niedrigwassers nicht mehr per Schiff transportiert werden können. Im Juni und im Juli war es in Westeuropa so heiß wie noch nie, seit das erfasst wird. Der EU-Klimadienst Copernicus in Bonn hat eine Durchschnittstemperatur von 21,6 Grad gemessen, also ein Mittel aus den Werten tagsüber und nachts. Dabei gab es in Deutschland große Unterschiede. Im Südwesten war es deutlich wärmer als im Nordosten. In vielen Krankenhäusern in Deutschland gibt es offenbar zu wenig Pflegekräfte für Kinder. Ihr Berufsverband hat in der Neuen Osnabrücker Zeitung vor großer Personalnot gewarnt, vor allem in der Spezialpflege für Frühgeborene. Etliche Stationen hätten deshalb schon geschlossen werden müssen. Der Verband fordert Änderungen bei der Pflegeausbildung. Bei der Tour de France der Frauen hat zum ersten Mal eine Deutsche das weiße Trikot als beste Nachwuchsfahrerin gewonnen. Antonia Niedermayer wurde in der Gesamtwertung Vierte. Gewonnen hat die Tour de France Demi Vollering aus den Niederlanden. Das war WDR aktuell.
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2: Direkt aus dem Studio Dortmund mit Stefan Erdmann. Schönen guten Morgen. Das kann mir doch nicht passieren. Das denken vermutlich die meisten von uns, wenn es um Trickbetrüger geht. Und trotzdem kommt es immer wieder vor, weil die Lügengeschichten so dreist und leider oft auch plausibel sind. Einer Dortmunder Seniorin ist das jetzt passiert und das hat sie einen fünfstelligen Betrag gekostet. Ein Mann hat die 85-Jährige am Freitag angerufen und sich als Arzt ausgegeben. Das hat die Polizei jetzt mitgeteilt. Am Telefon hat der Mann behauptet, der Enkel und der Schwiegersohn der Dortmunderin lägen mit einer besonders schlimmen Corona-Variante in einem Krankenhaus in München. Für eine dringend notwendige Behandlung benötige die Familie sofort eine hohe Geldsumme. Die Dortmunderin glaubte die Geschichte, ist zur Bank gefahren und hat das Geld aus ihrem Schließfach geholt und anschließend einem Unbekannten an ihre Haustür übergeben. Jetzt zu was Erfreulicherem. Seit 4 Tagen läuft die Kranger Kirmes in Herne und rund 1,5 Millionen Besucher waren schon da, sagt die Stadt. Ob so eine Kirmes läuft oder nicht, das steht und fällt zu einem großen Teil mit dem Wetter. Und das hat in den ersten Tagen gepasst, sagt Patrick Ahrens. Er ist Präsident des Bundesverbandes für Schausteller und Marktkaufleute. Und er sagt, durch das Wetter sind die Leute früh gekommen und lange geblieben.
3: Wenn ich jetzt ein kleines Kind hier bin, Familie, und dann ist es so heiß, dann gucke ich doch mal nach einer Stunde. Ja, war schön, aber geht einfach nicht mehr. Aber durch das Wetter hat man Zeit zu flanieren und wir sind ja gern meckerig, aber diesmal bis jetzt zufrieden und wir hoffen einfach, dass natürlich diese Bedingungen sich so durchziehen.
2: Die Kranger Kirmes in Herne läuft noch bis einschließlich Sonntag. Ob dann das große Abschlussfeuerwerk stattfinden kann, das entscheidet sich wegen der anhaltenden Trockenheit erst am Tag selbst. Deshalb jetzt direkt der Blick aufs Wetter mit Claudia Barbonus aus unserer WDR-Wetterredaktion.
4: Guten Morgen. Heute wird es wieder sonnig im Ruhrgebiet, zwischendrin mit ein paar dichteren Wolkenfeldern und ganz selten Schauern. Dazu starke Böen und in Hattingen bis 27 Grad, Bergkamen 28. Die Nacht wird frisch und morgen gibt Sonne und 23 bis 25 Grad.
5: Hallo auf die Straßen. WDR 4 ist hier mit der Verkehrslage. A3 Oberhausen Richtung Köln zwischen Oberhausen-Lierich und Kreuz Kaiserberg. 3 Kilometer stockender Verkehr wegen Bauarbeiten. Und A45 Hagen Richtung Gießen zwischen Heigerbobach und Dillenburg an einer Baustelle. 3 Kilometer Stau. Dadurch dauert es für Sie etwa eine Viertelstunde länger. Alle Staus können Sie jederzeit nachlesen. Geht in der WDR 4 App und auf wdr4.de. Wir wünschen eine gute Fahrt an diesem Montagmorgen.
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1: Ich bin Jürgen Meier. Schönen guten Morgen zusammen.

0: Sascha, I Feel Lonely. Um 6.42 Uhr. Hier ist WDR 4 am Montag. Ich bin Jürgen Meier, der Ferienjobber hier an diesem Montag. Ich bin die Ferienvertretung von Katharina de Ohle und Bastian Bender. Das ist sozusagen mein Ferienjob heute Morgen mit Ihnen. Auge, der hatte auch mal einen Ferienjob, der war nämlich Sensenmann.
1: Bin in Hagen-Haspel zur Schule gegangen und es war, glaube ich, ungefähr so die 12. Klasse, Sommerferien. Wir wollten mit Freunden in den Urlaub fahren und brauchten dafür ein Auto. Ich hatte gerade frisch den Führerschein und das hieß, wir sind dann arbeiten gegangen. Ich glaube, ich sollte das Auto besorgen, die anderen Geld für den Urlaub. Und dann habe ich wochenlang in einem Sensenwerk gearbeitet. Das war

0: neben der Schule. Da wurden Sensen zusammengebastelt. Haspa Hammer ist heute ein Kulturzentrum. Also da wurden die Metallstiele gebogen, die mussten dann lackiert werden und dann kam da vorne das Messer dran und die Holzgriffe wurden dran geschraubt. Ich glaube, es war so ein Stundenlohn von ungefähr 5 Mark, kann das sein? Ich kann mich nicht genau erinnern. Das Besondere war aber noch, dass es immer freitags Ende der Woche den Wochenlohn in Papiertüten, in sogenannten Lohntüten in bar gab.
1: Und zack, war August Ferienkasse aufgebessert. Mit welchem Job haben Sie das denn gemacht? Ich freue mich, wenn ich das von Ihnen persönlich höre und das geht ganz einfach mit einer Sprachnachricht per WDR 4 App direkt hier ins Studio.

0: Phil Collins zur Show dir.
1: Am Montagmorgen um 6:47.
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0: 9 Minuten vor 7 ist es am Montag. Hier ist WDR 4 in den Sommerferien. Die einen schlafen aus und die anderen ackern und verdienen sich in den Ferien ihr extra Taschengeld. Ich war in meinen Schulferien Messdiener, so haben die das damals genannt. Ich habe in der Landvermessung gearbeitet, also Maßband gehalten, so Messstangen. Das war ein ziemlich gut bezahlter und ziemlich einfacher Job, außer am Freitag. Da war nämlich der feine Haarvermessungsingenieur immer im Büro und wir Messdiener mussten dann Grenzsteine setzen und das war ziemlich anstrengend. Ich war also Messer, Auge hat Sensor, zusammengebaut und auch sie hatten offenbar ziemlich scharfe Ferienjobs.
1: Hallo und guten Morgen, hier ist der Alex aus Essen. Mein schlimmster Ferienjob, das war in meiner Schulzeit, das ist jetzt schon ausklingende 90er Jahre gewesen. Da habe ich, um mir den Führerschein zu finanzieren, einen Job angenommen in einer Werkstatt, die hat Klingen hergestellt oder für Mähdrescher, die schneiden. Und ich musste eben die einzelnen Klingen auf diese Metallstangen setzen und festschrauben. Es war ein furchtbarer Job. Ganz, ganz, ganz schlimm.
0: Nach so einem Job hat man sich vermutlich in der Schule doppelt angestrengt, damit man was Anständiges lernt. Was war denn Ihr Ferienjob? Ich freue mich über Ihre Sprachnachricht. Am einfachsten geht das über die WDR 4 App.

0: Wir schauen aufs Wetter in Nordrhein-Westfalen. Das bringt heute viel Sonne. Zwischendurch bilden sich auch mal Wolken. Abgesehen von ganz vereinzelten Schauern bleibt es aber meistens trocken. Es weht ein teils böiger Wind dazu. Und es wird nicht mehr ganz so warm wie gestern. Kleve kommt auf 27 Grad, Nümbrecht auf 28 und Soest auf 29 Grad.
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2: Die Nachrichten mit Kerstin Bonn. Guten Morgen. Bundesinnenminister Dobrindt reagiert auf den Drohnenzwischenfall am Flughafen Leipzig. Er will das Personal im Drohnenabwehrzentrum verdoppeln auf 300. Das ist aber noch nicht alles, erklärt Sven Weingärtner.
3: Auch die Zahl der Stützpunkte soll laut Zeitung von 4 auf 8 verdoppelt werden. Im Alarmfall können die Spezialkräfte schneller an möglichen Einsatzorten wie Flughäfen, militärischen Einrichtungen oder Logistikknoten sein. Dobrindt will zudem, dass in Deutschland mehr zur Drohnensicherheit geforscht wird. Das Wettrüsten erfordere eigene Forschungseinheiten, um Schritt halten zu können, so Dobrindt in der Bild am Sonntag. Am Flughafen Leipzig-Halle hatte ein Mitarbeiter in der Nacht zum Mittwoch in der Nähe mehrerer ukrainischer Frachtflugzeuge eine mit Sprengstoff beladene Drohne entdeckt. Bundespolizisten entschärften den Sprengsatz.
2: Der Fall um einen Krankenpfleger, der bereits wegen 10-fachen Mordes im Gefängnis sitzt, nimmt noch größere Dimensionen an. Laut Aachener Staatsanwaltschaft wird mittlerweile in mehr als 120 weiteren Verdachtsfällen ermittelt. Der Ex-Pfleger hatte in einer Klinik in Würselen schwerkranken Menschen tödliche Medikamente verabreicht. In Birmingham in Großbritannien gehen heute die Leichtathletik-Europameisterschaften los. Aus Deutschland sind mehr als 100 Sportlerinnen und Sportler dabei, auch Sprinterin Gina Lückenkämper aus Soest.
4: Ich freue mich einfach darauf, weil wir wirklich einfach insgesamt sehr tolle Teams hier vor Ort haben. Insgesamt das große DLV-Team, glaube ich, auch einfach wahnsinnig, wahnsinnig stimmig ist. Und ja, das wird einfach eine coole Meisterschaft werden, da bin ich mir jetzt schon sicher.
2: Zu den deutschen Leichtathleten mit den größten Chancen auf eine Medaille zählen unter anderem Kugelstoß-Olympiasiegerin Yemisi Mabry und Zehnkampf-Weltmeister Leo Neugebauer. Und auch das ist noch passiert. Die Lockerung des Lkw-Fahrverbots hat in Nordrhein-Westfalen nicht zu mehr Staus geführt. Nach den Erfahrungen des WDR-Verkehrsstudios waren die Staus, die es am Sonntag gab, im üblichen Rahmen. Im Juni und im Juli war es in Westeuropa so heiß wie noch nie, seit das erfasst wird. Der EU-Klimadienst Copernicus in Bonn hat eine Durchschnittstemperatur von 21,6 Grad gemessen. Die Bahnstrecke zwischen Köln und Aachen ist nach einer wochenlangen Sperrung wieder freigegeben. Seit dem frühen Morgen ist die Strecke repariert, die Züge fahren aber erstmal noch langsamer als sonst. In Berlin ist ein Mann bei einem Streit auf offener Straße erschossen worden. Über Hintergrund und mögliche Täter ist bisher nichts bekannt. Pop-Legende Whitney Houston wird 14 Jahre nach ihrem Tod noch einmal auf eine ganz besondere Weise geehrt. Es gibt sie bald als Barbie-Puppe. Die Figur hat braune Locken, ein fliederfarbenes Kleid und ein Mikrofon in der Hand. Die Barbie ist aber nicht für Kinder zum Spielen gedacht, sondern für Sammler. Whitney Houston war mit Songs wie I Will Always Love You bekannt geworden. Das war WDR aktuell.
0: Hallo auf die Straßen, hier ist WDR 4 mit der Verkehrslage. A3 Oberhausen Richtung Köln zwischen Kreuz Oberhausen West und Kreuz Kaiserberg. Etwa 10 Minuten plus, da gibt's 5 Kilometer stockender Verkehr wegen Bauarbeiten. A4 Aachen Richtung Köln zwischen Elsdorf und Frechen Nord nach einem Unfall. 4 Kilometer Stau, heißt für Sie, es dauert etwa 20 Minuten länger. Und A45 Hagen Richtung Gießen zwischen Haiger-Burbach und Dillenburg eine Baustelle. Dadurch eine Viertelstunde plus und 3 Kilometer Stau. 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Das geht in der WDR4-App und auch auf wdr4.de. Da wünschen wir doch mal eine gute Fahrt an diesem Montagmorgen. Früher Vogel fängt den Wurm, früher Meier wurmt den Vogel, sagt man doch so, oder? Oder so ähnlich. Jürgen Meier, mein Name, ich bin heute Morgen das Ferienkind in Ihrem Radio. Die Urlaubsvertretung für Katharina Theole und Bastian Bender. Schönen guten Morgen zusammen, schön, dass Sie mit uns aufstehen.

0: Hier ist WDR4, Ihr Radio mit Pfiff am Montagmorgen um 7:11. Und wir machen aus Ihrem super warmen Montag einen entspannten Montag. 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

0: Einmal einfach mal ein bisschen Klavier spielen als Ferienjob bei Lynyrd Skynyrd. Das wäre doch was. WDR4 ist hier 20 nach 7. Es gibt ja ganz besondere Ferienjobs, sogar im Autohaus.
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2: Leute, ich hab mir was überlegt.
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2: 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Herr Breitsch, das ist Tina. 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
4: Willkommen.
5: Ja, guten Morgen.
2: Ja, und jetzt gleich an die Bilanzen. Da haben die Mitarbeiter einiges für Sie liegen lassen. Conny, antreten. Ab heute hält mir ein Assistent der Geschäftsführung den Rücken frei.
5: Toll. Vielleicht kann der auch aufpassen, dass mich keiner bei der Arbeit stört.
2: Banause. Endlich kann ich mich den eigentlichen Aufgaben widmen.
4: 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Welche denn?
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6: 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Ich denke intensiv über die Anschaffung eines Assistento Comfortado nach.
4: Ja, ja. Hier ist Ihr Kaffee, Herr Frings.
2: Herr Frings, ich hätte Zeit für ein persönliches Verkaufsgespräch.
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4: Der Herr Köttelmann hat jetzt einen Assistenten, der ihm beim Nix-Tun hilft.
2: Ach Tina, der Herr Breitsch ist ein Zahlenmagier, der unser Unternehmen weiter...
7: Ja, das ist ja, da kann ja selbst ich nicht mehr helfen. Engagieren Sie einen Archäologen.
5: Moment, ich habe auch noch was. Was braucht man, wenn man beim Lesen in jeder Hand eine Tasse Kaffee hat?
2: Ja, sag.
5: Einen Buchhalter.
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1: Um 7.30 Uhr mit Kerstin Bonn. Guten Morgen. Bundesinnenminister Dobrindt reagiert auf den Drohnenzwischenfall am Flughafen Leipzig. Er will das Personal im Drohnenabwehrzentrum auf 300 verdoppeln. Die Zahl der Stützpunkte soll auf 8 erhöht werden. Im Alarmfall sollen die Einsatzkräfte so schneller vor Ort sein, etwa an Flughäfen oder Militärstandorten. Dobrindt sagte der Bild am Sonntag, er wolle auch die Drohnenforschung ausbauen. Illegale Tricks zur Umgehung des Mindestlohns haben Beschäftigte, Sozialkassen und den Fiskus innerhalb von 10 Jahren bis zu 64 Milliarden Euro gekostet. Das hat der Deutsche Gewerkschaftsbund ausgewertet. Die Einbußen träfen zur Hälfte die Arbeitnehmer. 22 Milliarden Euro entgingen den Sozialkassen, 7 Milliarden Einkommenssteuer dem Staat. In vielen Krankenhäusern in Deutschland gibt es offenbar zu wenig Pflegekräfte für Kinder. Ihr Berufsverband hat in der Neuen Osnabrücker Zeitung vor großer Personalnot gewarnt, vor allem in der Spezialpflege für Frühgeborene. Etliche Stationen hätten deshalb schon geschlossen werden müssen. Der Verband fordert Änderungen bei der Pflegeausbildung. In den USA beginnt heute der Prozess um eins der bekanntesten ungeklärten Verbrechen. Vor 30 Jahren war der Rapper Tupac Shakur erschossen worden aus einem vorbeifahrenden Auto. Angeklagt ist jetzt ein Ex-Bandenführer, der in dem Auto gesessen und den Mord organisiert haben soll. Er hatte davon selbst in einem Buch erzählt. Das war WDR aktuell.
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2: Direkt aus dem Studio Düsseldorf. Ich bin Hanna Markowka. Guten Morgen. Die Kranger Kirmes in Herne läuft seit 4 Tagen. Und seitdem waren schon rund 1,5 Millionen Besucher da, sagt die Stadt. Ob so eine Kirmes läuft oder nicht, das steht und fällt zu einem großen Teil mit dem Wetter. Und das hat in den ersten Tagen gepasst, sagt Patrick Ahrens, Präsident des Bundesverbandes für Schausteller und Marktkaufleute. Und er meint, durch das Wetter sind die Leute früh gekommen und lange geblieben.
3: Wenn ich jetzt mit einem kleinen Kind hier bin, Familie, und dann ist es so heiß, dann gucke ich doch mal nach einer Stunde. Ja, war schön, aber geht einfach nicht mehr. Aber durch das Wetter hat man Zeit zu flanieren, und wir sind ja gern meckerig, aber diesmal bis jetzt zufrieden, und wir hoffen einfach, dass natürlich diese Bedingungen sich so durchziehen.
2: Die Kranger Kirmes läuft noch bis einschließlich Sonntag. Ob dann das große Abschlussfeuerwerk stattfinden kann, das entscheidet sich wegen der anhaltenden Trockenheit erst am Tag selbst. In Düsseldorf gab es gestern einen Großeinsatz der Feuerwehr in einem Schwimmbad. Grund dafür war ein Chemieunfall. In dem Hallenbad an der Bachstraße kam es zu einer chemischen Reaktion, und dabei sind dann rund 10 Liter gefährliche Betriebsstoffe ausgetreten. Die Feuerwehr ist mit Spezialkräften in schweren Chemikalien-Schutzanzügen angerückt und konnte die Flüssigkeit mit Bindemitteln sichern. 2 Personen kamen vorsorglich ins Krankenhaus. Warum es zu dem Unfall kam, ist noch unklar. Das Schwimmbad bleibt heute geschlossen. Einen Unfall gab es gestern auch in Kleve. Da hat ein ziemlich missglücktes Wendemanöver für einen stundenlangen Einsatz gesorgt. Ein Tankwagen hatte sich zwischen einem Gebäude und mehreren Garagen verkeilt. Um den Tankwagen wieder frei zu bekommen, halfen Feuerwehr und THW sogar mit Wasser und Schaumitteln nach. So sollten die Reifen auf dem Boden leichter rutschen. Zusammen mit einem Abschleppdienst wurde der Tankwagen schließlich Stück für Stück befreit. Und jetzt das Wetter mit Claudia Barbonus aus unserer WDR-Wetterredaktion.
4: Guten Morgen. Heute gibt es dann rein und Ruhe Sonne und dichtere Wolkenfelder mit einer kleinen Chance auf Schauer bei in Emmerich bis 27 Grad, Herne 28. Die kommende Nacht wird kühler als die letzte, der Tag morgen wieder sonnig bei bis zu 27 Grad.
5: Hallo auf die Straßen, WDR 4, die Verkehrslage. A3 Oberhausen in Richtung Köln. Zwischen Oberhausen-Lierich und Kreuz-Kaiserberg 3 Kilometer stockender Verkehr wegen Bauarbeiten. A4 Aachen Richtung Köln zwischen Elsdorf und Frechen-Nord. Etwa eine halbe Stunde plus, da gibt's 5 Kilometer Stau. Nach einem Böschungsbrand ist dort nur ein Fahrstreifen frei. A45 Haken Richtung Gießen zwischen Heiger-Burbach und Dillenburg. Eine Viertelstunde plus und 3 Kilometer Stau wegen einer Baustelle. Und A46 Wuppertal Richtung Düsseldorf. Zwischen Kreuz Wuppertal Nord und Wuppertal Barmen etwa 10 Minuten plus und 5 Kilometer stockender Verkehr. Alle Staus können Sie jederzeit nachlesen. 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Gute Fahrt an diesem Montagmorgen.
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5: Schönen guten Morgen, ich bin Jürgen Mayer. Ich bin nicht der Neue, sondern ganz der Alte. Und heute die Ferienvertretung für Katharina Theule und Bastian Bender.

die Beatles mit dem echten Klassiker. All You Need Is Love. WDR 4 ist hier am Montagmorgen, 7.42 Uhr. Wir haben mitten in den Sommerferien. Gefühlt ist halb Nordrhein-Westfalen irgendwo anders unterwegs. Im Urlaub. Die andere Hälfte, die bleibt fleißig und arbeitet weiter. Haben wir ja früher in den Ferien auch gemacht. Bisschen Taschengeld in den Ferien dazu verdient. Wir haben heute Morgen schon gehört, dass WDR4-Hörer Alexander aus Essen Klingen für Mähdrescher zusammengeschraubt hat. Auge hat Sensen gebastelt. Und was war's?

0: Bei Ihnen, Täter aus Schlederhausen bei Osnabrück, Ihr Ferienjob?
1: Mein Vater war bei der Post und ich konnte damals Anfang der 90er Post austragen in den Ferien. Das war dann so ein Job so für 3 Wochen. Man wurde nur für einen Tag angelernt und dann musste man halt die Tour schon auswendig können am nächsten Tag. Das war manchmal schon sehr herausfordernd. Ich bin dann auch, keine Ahnung, manchmal erst abends um 5 nach Hause gekommen. Also recht spät, weil ich mich dann auch gerne verfahren habe.
0: Ja, und dann hat man den ganzen Tag mit Briefen zu tun. Die wirken ja doch sehr verschlossen. Was war Ihr Ferienjob? Schicken Sie uns eine Sprachnachricht über die WDR 4 App.

Die unendliche Geschichte. Never Ending Story. Limahl war damals eine Riesenchance für ihn, 83, weil er gerade gefeuert worden war von seiner Band Kajagoogoo. WDR 4 ist hier, 7:47 Uhr.

0: 9:08, hier ist WDR4 am Montagmorgen und ich weiß noch genau, wie das damals war im August 99. Kopf in den Nacken und dann, wow, Sonnenfinsternis, stockdunkel, mitten am Tag, gab es zuletzt vor mehr als 20 Jahren bei uns. Ich weiß auch noch genau, wo ich die gesehen habe, diese Sonnenfinsternis, in der Altstadt von Hattingen. Mit ganz vielen anderen, die meisten hatten die Schutzbrille selbst gebastelt, ich auch. Aus einer alten Sonnenbrille und Alufolie mit einem kleinen Loch drin, das war jetzt nicht ganz so schlau gewesen. Am Mittwoch. Da können wir wieder Sonnenfinsternis bestaunen. Der Mond schiebt sich zwischen Erde und Sonne und es wird dunkel. Tim Ruster arbeitet im Planetarium in Köln und er weiß, wie man das meiste aus diesem Spektakel rausholt.
1: Das Problem ist so ein bisschen, dass die Sonne hier sehr kurz vor Sonnenuntergang sich verfinstern wird. Das heißt, wir haben nur ein enges Zeitfenster, um das zu sehen. Was muss ich beachten, um trotzdem das Beste rauszuholen? Ich muss möglichst hoch stehen, also auf einer Anhöhe, in einem hohen Haus, mit freiem Blick nach Westen.
0: Und dann die Schutzbrille nicht vergessen und bitte nicht selbst basteln. WDR4 ist hier.

0: T-Rex sind das mit Hot Love. Und das wird wieder ein sonniger Tag bei uns in Nordrhein-Westfalen. Gelegentlich bilden sich zwar kompaktere Wolken, Schauer fallen aber nur ganz vereinzelt. Bei teils böigem Wind steigen die Temperaturen in Rheine auf 25 Grad, in Bad Salzuflen auf 27 und auf 28 Grad in Neuss.
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2: Die Nachrichten mit Kerstin Bonn. Guten Morgen. Die Monate Juni und Juli waren in Westeuropa so heiß wie noch nie. Nach Angaben des EU-Klimadienstes Copernicus in Bonn lag die Durchschnittstemperatur in dem Zeitraum bei 21,6 Grad und damit rund 2,8 Grad höher als im langjährigen Durchschnitt. Simon Lanzerath, wie muss man das einordnen?
3: Ja, die letzten Monate waren in unseren Breitengraden laut Copernicus schon außergewöhnlich. Es gab allein seit Mai 4 Hitzewellen, bei denen die hohen Temperaturen über Tage anhielten. Die Hitze hat nicht nur die Menschen belastet, auch Böden und Flüsse trocknen immer mehr aus. Am Rhein fürchtet die Binnenschifffahrt mittlerweile, dass der Fluss bald nicht mehr durchgängig befahren werden könnte, wenn die Pegel weiter sinken. Zur Wahrheit gehört aber auch, es gibt große regionale Unterschiede. Schaut man auf ganz Europa, war der Juli nur der 11. wärmste seit Beginn der Aufzeichnungen.
2: Die Polizei warnt vor einer neuen Betrugsmasche beim Autokauf. Da geht es um angebliche Schnäppchen auf Online-Plattformen für Gebrauchtwagen wie Mobile, Autoscout oder Kleinanzeigen. Wo Käufer aufpassen sollten, erklärt Benjamin Paris.
4: Die Betrüger werden immer professioneller. Neueste Masche ist wohl, dass Autos günstig angeboten werden, weil sie angeblich von pleite gegangenen Betrieben sind. Anwaltskanzleien zum Beispiel. Wer das Auto Probe fahren oder direkt kaufen will, soll vorher eine Anzahlung leisten oder sogar den vollen Preis bezahlen. Das Geld ist dann weg, der Wagen kommt natürlich auch nicht. Teilweise sind sogar Kataloge von echten Autohäusern im Umlauf mit 30 Seiten voller Angebote. Die Autos darin werden günstig angeboten, aber nicht so billig, dass man direkt misstrauisch werden würde. Und die Autohäuser wissen davon natürlich nichts.
2: Und auch das ist gerade Thema. Bundesinnenminister Dobrindt reagiert auf den Drohnenzwischenfall am Flughafen Leipzig. Er will das Personal im Drohnenabwehrzentrum auf 300 verdoppeln und die Zahl der Stützpunkte auf 8 erhöhen. Der Fall um einen Krankenpfleger, der in einer Klinik in Würselen schwerkranke Menschen mit Medikamenten getötet hat, nimmt neue Dimensionen an. Laut Aachener Staatsanwaltschaft wird mittlerweile in mehr als 120 weiteren Verdachtsfällen ermittelt. In Kirchhundem im Sauerland sind 8 Menschen bei einer Explosion in einem Keller verletzt worden. Vermutlich war Schwarzpulver hochgegangen. Der Keller gehört dem Böller-Club, der verantwortlich ist für die Salutschüsse auf dem Schützenfest am Wochenende. BAP-Frontmann Wolfgang Niedecken hat jetzt seinen eigenen Kopf zu Hause stehen, als Bronzeskulptur. Hergestellt hat sie der Künstler Thomas Duttenhöfer. Was Niedecken von seinem Doppelgängerkopf hält, weiß Barbara Geschwinde, WDR Kultur.
5: Der 75-jährige Musiker hatte dafür im vergangenen Herbst Modell gestanden. Jetzt bekam er auch einen eigenen Abguss des 14 Kilogramm schweren Kunstwerks für zu Hause. Wolfgang Niedecken, der selbst Malerei studiert hat, zeigte sich von der Plastik begeistert. Er habe keine einzige Stelle entdeckt, in der er sich nicht wiedererkenne.
2: Das war WDR aktuell.
0: Hallo auf die Straßen, WDR 4 ist hier mit der Verkehrslage. A3 Oberhausen in Richtung Köln zwischen Kreuz Oberhausen West und Kreuz Kaiserberg 3 Kilometer stockender Verkehr wegen Bauarbeiten. A4 Aachen Richtung Köln zwischen Kreuz Köln West und Köln Eiffeltor 5 Kilometer stockend. A40 Dortmund Richtung Duisburg zwischen Bochum-Wattenscheid und dem Dreieck Essen-Ost etwa 10 Minuten plus und 3 Kilometer stockender Verkehr. A45 Hagen Richtung Gießen zwischen Haiger-Burbach und Dillenburg etwa eine halbe Stunde plus, da gibt es 4 Kilometer Stau an einer Baustelle. Und A46 Wuppertal Richtung Düsseldorf zwischen Kreuz Wuppertal Nord und Wuppertal Barmen etwa 10 Minuten plus und 5 Kilometer stockender Verkehr nach Bergungsarbeiten. 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Das geht auf wdr4.de und natürlich auch in der WDR4-App. Gute Fahrt! Mit Jürgen Meier. Und was macht der Meier da? Der ist die Ferienvertretung von Katharina Theule und Bastian Bender. Und ich habe auch schon Erfahrung mit einem schönen Morgen. Dieser Morgen hatte ein Lederlenkrad und den durfte ich einen Tag lang fahren. An meinem Geburtstag war ein Geschenk von meiner Frau. Tolles Auto, so ein schöner Morgen. Der war blau, den ich gefahren habe. Schönen guten Morgen.

0: Hier ist WDR 4 am Montagmorgen um 12 Minuten nach 8. Und wir sind mitten in den Ferien. Zeitungen austragen, im Supermarkt Regale einräumen, im Baumarkt Schrauben zählen. Das waren ja so typische Ferienjobs zu meiner Zeit. Und heute früh reden wir über die schönen und nicht so schönen Ferienjobs. Wie war das bei Michael aus Bochum zum Beispiel?
1: Erinnerungen an Ferienzeitjobs kann ich einfach nur daran erinnern, dass ich während des Studiums bei einer Firma gearbeitet hat, die Schweißelektroden hergestellt hat. Also war interessant, einfach mal zu sehen. Aber was man auf jeden Fall sagen muss, es war eine sehr staubige Angelegenheit.
0: Staubig? Wie hat der Job ausgesehen?
1: Ich durfte tatsächlich dabei helfen, den Stoff, der nachher über diese entsprechenden, ich sag mal, Schweißdrähte gespielt wurde, dann vorbereiten. Das ist so eine Art wie einen Kuchen backen. Man schmeißt dies rein, man schmeißt ein paar Metallstoffe rein, kommt in eine Trommel, es wird gedreht, es wird ausgeworfen, kommt in eine Presse rein, wurde dann ausgedrückt bzw. auf die Stäbe draufgedrückt.
0: Am Ende alles wie Kuchen backen. Die schönen und die nicht so schönen Ferienjobs. Heute im schönen Morgen bei WDR 4 auch Ihre würde mich interessieren. Schicken Sie uns eine Sprachnachricht über die WDR 4 App.

0: Joachim Witt, der goldene Reiter und der reitet um 8.17 Uhr direkt in die 80er.
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8.22 Uhr, hier ist WDR 4, der schöne Morgen. Was haben Shakira, Mariah Carey, Diana Ross und Kylie Minogue gemeinsam? Kurz nachdenken, ja, alle Sängerinnen, ja, alles WDR 4-Stars und sie stehen alle im Regal als Barbies. Und jetzt müssen sie alle ein bisschen enger zusammenrücken, denn es kommt noch eine Kollegin dazu, Whitney Houston wird jetzt auch als Barbie verkaufen. Ich weiß gar nicht, ob ich es schon verraten soll. Demnächst in ihrem WDR 4-Shop Ken Bender und Barbie Theule. Hier ist Barbie Houston, So Emotional.

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0: Blondie mit dem Sunday Girl. Jetzt schauen wir, was bei Ihnen vor der Haustür los ist. Es ist 8.30 Uhr.
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2: Direkt aus dem Studio Dortmund mit Stefan Erdmann. Schönen guten Morgen. In Hagen hat ein wochenlanger Streit um einen Politiker erstmal seinen Höhepunkt erreicht. SPD-Chef Timo Schisanowski ist gestern Abend zurückgetreten. Und das ist mehr als eine einzelne Personalie. Es steckt viel Zündstoff drin. Die CDU hatte nämlich gesagt, solange Schisanowski im Amt bleibt, wollen wir mit der SPD im Hagener Rat nicht weiter zusammenarbeiten. Schisanowski steht seit Wochen in der Kritik. Er sollte einen sehr gut bezahlten Spitzenjob kriegen beim städtischen Wohnungsunternehmen HGW. Kritiker fanden, das sei ein Versorgungsposten für den ehemaligen Hagener Bundestagsabgeordneten. Ob die Ratskoalition von SPD und CDU in Hagen jetzt wieder reibungslos anläuft, das ist noch nicht klar. Rund 1,5 Millionen Besucher haben seit Donnerstag die Kranger Kirmes besucht. Das Wetter hat in den ersten Tagen gepasst, sagt Patrick Ahrens vom Bundesverband der Schausteller.
3: Wir sind ja gern meckerig, aber diesmal bis jetzt zufrieden und wir hoffen einfach, dass natürlich diese Bedingungen sich so durchziehen.
2: Die Kranger Kirmes in Herne läuft noch bis Sonntag. Und nicht weit von dieser Kirmes entfernt gab es am Wochenende dann noch einen Großeinsatz der Herner Feuerwehr. Und der hat nicht nur bei den Einsatzkräften für Kopfschütteln gesorgt. Ein 18-Jähriger aus Dorsten soll laut Polizei einen Notruf abgesetzt haben. Jemand soll von einer Brücke in den Rhein-Herne-Kanal gesprungen und untergegangen sein. Später stellt sich raus, alles offenbar ausgedacht. Kasia und Marek Brohm haben den Großeinsatz zufällig über Stunden verfolgt.
4: So ein Einsatz kostet nicht 100 Euro oder 1000. Er kostet bestimmt viel, viel mehr. Wer bezahlt das? Steuerzahler, oder?
5: Das macht so richtig ärgerlich. Ich hoffe, dass der, welcher gemacht hatte, kriegt richtig Strafen.
2: Und es war wohl nicht das erste Mal, dass der 18-jährige Dorstner einen Fake-Notruf absetzt. Wegen des Großeinsatzes in Herne erwartet ihn jetzt eine Strafanzeige. Das Wetter hat Claudia Barbonus aus unserer WDR-Wetterredaktion.
6: Guten Morgen. Heute gibt's Sonne fürs Ruhrgebiet und teils dichtere Wolken, aber nur selten mal ein Schauer. Dazu ein paar Böen und in Gladbeck bis 27 Grad, ohne 28. Morgen wird sonnig bis 25 Grad, ab Mittwoch wieder heiß.
0: WDR 4 ist hier mit der Verkehrslage. Hallo auf die Straßen. A3 Oberhausen Richtung Köln zwischen Oberhausen-Lierich und Kreuz-Kaiserberg. 3 Kilometer stockender Verkehr wegen Bauarbeiten. A33 Osnabrück Richtung Bielefeld zwischen Kreuz Osnabrück Süd und Hilte am Teutoburger Wald. Eine Viertelstunde plus 7 Kilometer stockender Verkehr wird uns von da gemeldet. A40 Dortmund Richtung Duisburg zwischen Dreieck Bochum West und Dreieck Essen Ost. 4 Kilometer stockender Verkehr. Und A45 Hagen Richtung Gießen zwischen Burbach und Dillenburg. Eine halbe Stunde plus, da gibt es 5 Kilometer Stau an einer Baustelle. Kommen Sie gut an, wir wünschen gute Fahrt und zum Schluss noch der Hinweis, alle Staus können Sie jederzeit nachlesen in der WDR 4 App und auch auf wdr4.de.
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0: Mein Name ist Jürgen Mayer, ich wünsche einen schönen guten Morgen und jetzt viel Spaß mit der Hebefigur. Now.

0: 8:41 Uhr. Hier ist WDR 4 und heute ist der Montag der Ferienjobber. Ich bin heute die Ferienvertretung von Katharina Theule und Bastian Bender. Das ist sozusagen mein Ferienjob heute Morgen mit Ihnen. Und wir haben ja schon von Auge gehört, der als Schüler Sensen zusammengeschraubt hat. Vorhin hat Michael aus Bochum vom Ferienjob beim Schweißer erzählt. Vielleicht wusste er nicht, dass man im Ruhrgebiet noch ganz andere Sachen hätte machen können. Debbie, jetzt Sie.
1: Ich hatte relativ viele Jobs als Schülerin, aber der mit am Abstand besonderste war sicherlich, dass ich 10 Tage lang ein Krokodil im Dortmunder Zoo war. Als der Zoo 50 Jahre alt geworden ist, gab es 10 Tage lang Feiern und Aktionen und ich bin mit 3 Kollegen 10 Tage lang in Ganzkörper-Polyester-Kostümen bei über 30 Grad durch den Park gelaufen und habe Kinder animiert. Hab nie wieder so geschwitzt, aber es hat auch sehr, sehr, sehr viel Spaß gemacht. Tschüss!
0: Was war denn Ihr schlimmster, Ihr schönster Ferienjob? Schicken Sie auch eine Sprachnachricht. Geht direkt über die WDR 4 App hier ins Studio.

Die Bee Gees bei WDR 4. You should be dancing, du solltest tanzen. Sie singen, was machst du auf deinem Rücken? Meinen damit, warum liegst du so rum? Heute muss man fragen, was macht dein Rücken beim Tanzen? WDR 4, der schöne Morgen. 10

0: Just the Way It Is, Baby. Das sind die Rembrandts, das sind die, glaube ich, mit dem appenden Ohr. Ach nee, das sind die Van Goghs. 8.56 Uhr.
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2: Heute ist wieder Montag. Und weil heute Montag ist, ist das Wochenende auch schon wieder vorbei. Tja. Und vor ein paar Wochen, kurz vor den Ferien, da waren wir hier in der Agneskirche mit fast 60 Erwachsenen und Kindern auf einem Familienwochenende. Es gab einen Wasserspielplatz, viel Gesang, Grillen am Abend, Stockbrot, viele Gespräche, unglaublich leckeres Essen und vor allem viel unverplante Zeit. Herrlich! Es ist eigentlich verrückt, Zeit zu haben, sich Zeit lassen, das ist heute eine Art Luxus. Es muss alles sofort gehen. Das Handy braucht eine Stunde zum Laden und nein, das Paket kommt morgen statt heute, wie ärgerlich. Und den Flaschenpostfahrer kannst du mit deinem Handy tracken. Noch zwei Kunden vor dir. Mach voran, Junge. Ich hab nicht ewig Zeit. Wie anders ist Jesus drauf. Er erzählt Geschichten, in denen fast nichts passiert. Ein Bauer sät, dann wartet er. Ein Senfkorn verschwindet in der Erde, dann wartet man. Eine Frau knetet Sauerteig unter Mehl und dann passiert erst einmal gar nichts. Kein göttliches Sofortprogramm gegen das Böse. Kein himmlisches Sonderkommando, das das Unkraut wegflemmt, die Populisten entzaubert und die Kriege beendet. Die Knechte in der Geschichte, sie wedeln mit Heckenschere, Pestizidflasche und Hacke. Sollen wir das Unkraut ausreißen, rufen sie. Aber Jesus schüttelt den Kopf. Och nee, lass mal, ich bin da nicht so für. Und rät zur Geduld. Er weiß, Geduld ist nicht Nichtstun. Wer sich Zeit lässt, weiß, dass Wachstum seine eigene Geschwindigkeit hat, dass Menschen Zeit brauchen, dass sich Wahrheit nicht mit der Brechstange durchsetzt und dass jeder Versuch, die Welt bequem in Gut und Böse einzuteilen, regelmäßig damit endet, dass auch der Weizen mit ausgerissen wird. Jesus mahnt zur Geduld, nicht weil Gott langsam wäre, sondern weil Liebe langsam ist. Viele wissen das. Ich habe neulich mit einer Mutter gesprochen, die sich darüber gefreut hat, als eine Lehrerin zu ihrem Sohn gesagt hat, »Hey, wir schauen auf das, was du gut kannst und nicht auf das, was fehlt.« Toll, oder? Niemand zieht doch an einer Tulpe, damit sie schneller blüht. Vielleicht ist genau das das Himmelreich, von dem Jesus spricht. Gott hält diese seltsame Welt aus, mit einer Geduld, die wir Hitzköpfe manchmal für Schwäche halten. Das Senfkorn, das zum Baum wird, ist deshalb eine Provokation. Gottes Reich beginnt klein, unscheinbar, fast lächerlich. Nicht mit Panzern, Erlassen und Prozessionen, sondern mit einem Menschen, der verzeiht, obwohl er allen Grund hätte, zurückzuschlagen. Mit einem Menschen, der erkennt, dass zurückzuhassen einfach nichts bringt, außer neue Probleme. Geduld ist deshalb keine Ausrede für Untätigkeit. Sie ist Vertrauen in die eigentümliche Arbeitsweise Gottes, jenseits von PowerPoint-Präsentationen und Businessplänen. Das Himmelreich kommt, warte es nur ab. Das Evangelium sagt, dass am Schluss ein paar Krümel Sauerteig fast einen halben Zentner Teich durchsäuert haben. Einen halben Zentner. Ein paar Krümel davon mit in den Sommer zu nehmen und geduldig abzuwarten. Das wäre doch was. Nicht nur an diesem Montagmorgen.
1: 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Sie hörten einen Beitrag der katholischen Kirche.
0: Und wir schauen zum Wetter in Nordrhein-Westfalen. Das wird wieder ein sonniger Tag. Gelegentlich bilden sich zwar auch mal Wolken, Schauer fallen aber nur ganz vereinzelt. Bei teils böigem Wind steigen die Temperaturen auf 27 Grad in Velbert, auf 28 in Hamm und auf 29 Grad in Grevenbroich. Morgen ändert sich kaum was. Es bleibt sonnig und trocken.
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4: Die Nachrichten mit Kerstin Bonn. Guten Morgen. Illegale Tricks zur Umgehung des Mindestlohns haben Beschäftigte, Sozialkassen und den Fiskus innerhalb von 10 Jahren bis zu 64 Milliarden Euro gekostet. Die Hälfte davon zu Lasten der Arbeitnehmer. Das hat der Deutsche Gewerkschaftsbund ausgewertet. Um welche Tricks es geht, sagt Bianca Schwarz, WDR Berlin.
5: Etwa unbezahlte Arbeitszeiten, Abzüge für vermeintliche Kosten oder Aufgaben, die in der regulären Arbeitszeit gar nicht zu schaffen sind. 22 Milliarden Euro Verlust entfielen auf die Sozialkassen. Sozialkassen, weil an sie zu wenige Beiträge gezahlt wurden. Und 7 Milliarden Euro Einkommenssteuer fehlen dem Staat, so die Berechnung des Deutschen Gewerkschaftsbundes. Kontrolliert wird die Einhaltung des Mindestlohns durch die Finanzkontrolle Schwarzarbeit beim Zoll. Sie hat allein im vergangenen Jahr mehr als 50.000 Ordnungswidrigkeiten registriert.
4: Der erste Sonntag in NRW seit dem gelockerten Lkw-Fahrverbot hat in Nordrhein-Westfalen nicht so deutlich mehr Staus geführt. Das WDR-Verkehrsstudio berichtet, dass sich der Tag gestern kaum von anderen Sonntagen unterschieden hat. Diese Autofahrerinnen und Fahrer an der Raststätte der A3 in Solingen haben den Verkehr teilweise anders empfunden.
6: Da war kein Lkw und wir waren jetzt auch 1,5 Stunden im Stau.
7: Doch, es ist voller. Wir sind von einem Stau in den anderen gefahren. Dass die Sachen aber irgendwo ankommen müssen, verstehe ich natürlich auch.
8: Ich bin auch letzte Woche die Strecke gefahren, auch an einem Sonntag. Und man merkt heute auf jeden Fall schon deutlich den Unterschied. Auch mehr LKWs, ja.
4: Der ADAC geht davon aus, dass an den nächsten Wochenenden in NRW mehr Laster unterwegs sein werden, sobald sich die Transportfirmen auf die neuen Regeln eingestellt haben. Und auch das ist heute Morgen Thema. Im Juni und im Juli war es in Westeuropa so heiß wie noch nie, seit das erfasst wird. Der EU-Klimadienst Copernicus in Bonn hat eine Durchschnittstemperatur von 21,6 Grad gemessen. In Deutschland leben weniger junge Menschen als im EU-Schnitt. Laut dem Statistischen Bundesamt waren Ende letzten Jahres gerade mal 10% der Bevölkerung zwischen 15 und 24 Jahren. Chinas Ostküste ist von einem Tropensturm getroffen worden, auch die Metropole Shanghai. Heftiger Regen und starker Wind haben U-Bahn-Linien, Flughäfen und Fähren lahmgelegt. In Birmingham beginnen heute die Leichtathletik-Europameisterschaften. Deutschlands größte Chancen auf eine Medaille gibt es im Kugelstoßen und im Zehnkampf. In Kanada hat ein kleines Kind dafür gesorgt, dass ein Flugzeug noch auf der Startbahn umkehren musste. Das Kind wollte sich nämlich nicht hinsetzen und anschnallen lassen, weder von der Crew noch von seinem Elternteil. Weil die Maschine so nicht starten konnte, musste sie zum Terminal zurück. Eigentlich sollten nur das Kind und sein Elternteil aussteigen, da es aber inzwischen Nacht war, mussten am Ende alle Passagiere raus und konnten erst am nächsten Tag nach Toronto fliegen. Das war WDR aktuell.
0: Hallo auf die Straßen, WDR 4 ist hier mit der Verkehrslage. A44 Dortmund Richtung Kassel zwischen Windelberg-Haren und Lichtenau. Etwa 20 Minuten plus und 6 Kilometer Stau wegen Bauarbeiten. A45 Hagen Richtung Gießen zwischen Haiger-Burbach und Dillenburg. Etwa 20 Minuten plus, da gibt's 4 Kilometer Stau an einer Baustelle. Alle Staus finden Sie jederzeit zum Nachlesen. Das geht in der WDR 4 App und auf wdr4.de. Gute Fahrt! Mit Jürgen Mayer beim Ferienprogramm im Fernsehen gab es früher immer die Kamerakinder. Ich bin heute das Kamerakind von Bastian Bender und Katharina Theule. Mein Ferienjob für Sie an diesem Montag. Guten Morgen.

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0: Viertel nach neun ist es am Montag. WDR 4 ist hier. Der schöne Morgen. Und ja, das hat wehgetan damals. Richtig wehgetan, wenn die Freunde an die Nordsee gefahren sind. Oder nach Holland und man selbst zum Ferienjob gelatscht ist. Ich war bei der Landvermessung irgendwo in der Pampa, irgendwo im Hunsrück. Da musste ich freitags immer die kiloschweren Grenzsteine setzen. Das war ganz schön anstrengend. Und Auge hat vorhin erzählt, er hat für 5 Mark die Stunde damals Sensen geschliffen bei seinem Ferienjob. Und sie so? Stefan aus Aachen, moin.
1: Guten Morgen. Mein Ferienjob in den 80ern war, auf einem Lager zu arbeiten. Dafür habe ich mir irgendwann eine Stereoanlage gekauft und wie Auge war der Stundenlohn so um die 5 Mark damals. Das war damals ziemlich viel Geld.
0: Und für mehr Geld ging die Zeit auch schneller rum, gefühlt. Also irgendwie ganz komisch. Bei Dominik in Castrop-Rauxel klingt es irgendwie so, als hätte er womöglich noch gratis Überstunden gemacht.
2: Guten Morgen. Mein Ferienjob war damals zu meiner Schulzeit auf dem Pferdehof. Pferde ausmisten, Pferde reiten, Pferde striegeln, Pferde trainieren. Es war tatsächlich ein Job, der mir ziemlich viel Spaß gemacht hat, wurde auch ziemlich gut bezahlt. Und ich durfte jedes Mal nach Feierabend mit den Tierchen ausreiten. Das war immer sehr schön.
0: Toll, wie bei gutes Reiten, schlechtes Reiten. Die Jobs, die Spaß machen, sind auch eh die besten.

0: Peter Fierce hier. Montagmorgen, 9.23 Uhr.
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0: Billy Joel und das Uptown Girl. Falls Sie nicht wissen, was bei Ihnen in der Umgebung los ist, jetzt erfahren Sie es. Es ist 9:30.
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2: Direkt aus dem Studio Dortmund mit Stefan Erdmann. Schönen guten Morgen. In Hagen hat ein wochenlanger Streit um einen Politiker erstmal seinen Höhepunkt erreicht. SPD-Chef Timo Schisanowski ist gestern Abend zurückgetreten. Und das ist mehr als nur eine Personalie, sondern es steckt viel Zündstoff darin. Die CDU hatte nämlich gesagt, solange Schisanowski im Amt bleibt, wollen wir mit der SPD im Hagener Rat nicht weiter zusammenarbeiten. Schisanowski steht seit Wochen in der Kritik. Er sollte einen sehr gut bezahlten Spitzenjob kriegen beim städtischen Wohnungsunternehmen HGW. Kritiker fanden, das sei ein Versorgungsposten für den ehemaligen Hagener Bundestagsabgeordneten. Ob die Ratskoalition von SPD und CDU in Hagen jetzt wieder reibungslos anläuft, ist noch nicht bekannt. In der Nähe der Kranger Kirmes in Herne gab es am Wochenende einen unnötigen Großeinsatz der Feuerwehr. Ein 18-Jähriger aus Dorsten hat laut Polizei einen Notruf abgesetzt. Jemand soll von einer Brücke in den Rhein-Herne-Kanal gesprungen und untergegangen sein. Später stellte sich raus, alles offenbar ausgedacht. Kasia und Marek Brohm haben den Großeinsatz zufällig über Stunden verfolgt.
3: So ein Einsatz kostet nicht 100 Euro oder 1000. Wer bezahlt das? Steuerzahler, oder?
4: Das macht so richtig ärgerlich. Ich hoffe, dass der, welche gemacht hatte, kriegt richtig Strafen.
2: Und es war offenbar nicht das erste Mal, dass der 18-jährige Dorstner einen Fake-Notruf absetzt. Wegen des Großeinsatzes in Herne erwartet ihn jetzt eine Strafanzeige. Und die meisten von uns denken vermutlich, das kann mir doch nicht passieren, wenn es um Trickbetrüger geht. Und trotzdem kommt es immer wieder vor, weil die Lügengeschichten so dreist und leider oft auch plausibel sind. Eine Dortmunder Seniorin ist das jetzt passiert und das hat sie einen fünfstelligen Betrag gekostet. Ein Mann hat die 85-Jährige angerufen. Ihr Enkel und der Schwiegersohn seien im Krankenhaus und bräuchten dringend viel Geld für eine Behandlung. Die Dortmunder glaubte das, holte Geld von der Bank und übergab es schließlich einem Unbekannten an ihrer Haustür. Das Wetter hat jetzt Claudia Barbonus aus der WDR-Wetterredaktion.
5: Heute gibt es Sonne fürs Ruhrgebiet und teilweise dichtere Wolken, aber nur selten mal einen Schauer. Dazu ein paar Böen und in Breckerfeld bis 27 Grad, Böen 28. Morgen wird sonnig bei bis zu 25 Grad und ab Mittwoch dann wieder heiß.
0: Hallo auf die Straßen, WDR 4 ist hier. Die Verkehrslage: A44 Dortmund in Richtung Kassel, zwischen dem Kreuz Wünnenberg-Haren und Lichtenau, etwa 20 Minuten plus und 5 Kilometer Stau wegen Bauarbeiten. A45 Hagen Richtung Gießen zwischen Haiger-Burbach und Dillenburg, etwa eine halbe Stunde plus und 3 Kilometer Stau wegen einer Baustelle. Außerdem noch die A46 Heinsberg Richtung Düsseldorf, zwischen Jüchen und Kapellen, 5 Kilometer stockender Verkehr. Das war's auch schon an diesem Montagmorgen in den Ferien. Alle Staus können Sie jederzeit nachlesen in der WDR4-App und auch auf wdr4.de.
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0: Hier ist Jürgen Theole, Bastian Mayer. Nein, Quatsch, Jürgen Mayer. Schönen guten Morgen.

0: Hier ist der schöne Morgen am Montag und wir reden über Ferienjobs. Der eine hat Sensen gebastelt, wie der Auge. Der andere hat wochenlang ein Maßband gehalten und das Land vermessen, wie ich das gemacht habe. Es gibt ganz besondere Ferienjobs, sogar im Autohaus.
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2: Leute, ich hab mir was überlegt.
3: Oh nein!
2: Morgen Tina. Herr Breitsch, das ist Tina. Tina, Herr Breitsch, Assistent der Geschäftsführung.
4: Willkommen.
5: Ja, guten Morgen.
2: Ja, und jetzt gleich an die Bilanzen. Da haben die Mitarbeiter einiges für Sie liegen lassen. Conny, antreten. Ab heute hält mir ein Assistent der Geschäftsführung den Rücken frei.
6: Toll. Vielleicht kann der auch aufpassen, dass mich keiner bei der Arbeit stört.
2: Banause. Endlich kann ich mich den eigentlichen Aufgaben widmen.
4: Aha. Welche denn?
2: Ja, nu, also Visionen, Konzepte, Kundenbetreuung.
7: Moin. Ich denke intensiv über die Anschaffung eines Assistento Comfortado nach.
4: Ja, hier ist Ihr Kaffee, Herr Frings.
2: Herr Frings, ich hätte Zeit für ein persönliches Verkaufsgespräch.
7: Das ist natürlich genial, aber ich habe zurzeit keine konkrete Frage bezüglich meiner Kaufentscheidung.
4: Der Herr Köttelmann hat jetzt einen Assistenten, der ihm beim Nix-Tun hilft.
2: Ach Tina, der Herr Breitsch ist ein Zahlenmagier, der unser Unternehmen weiter...
8: Ja, das ist ja, da kann ja selbst ich nicht mehr helfen. Engagieren Sie einen Archäologen.
6: Moment, ich habe auch noch was. Was braucht man, wenn man beim Lesen in jeder Hand eine Tasse Kaffee hat?
2: Ja, sag.
6: Einen Buchhalter.
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0: Peter Gabriel, Salisbury Hill bei WDR 4. Der schöne Morgen am Montag um 10 vor 10. Wir schauen heute auf die Ferienjobs, auf die Nebenjobs, die uns damals die Stereoanlage finanziert haben oder den Führerschein oder die Reisekasse aufgebessert haben, womöglich in den 70ern oder den 80ern. Bei Katrin aus Essen-Kettwig war das geradezu charakterbildend. Sie hat Angewohnheiten fürs Leben gelernt.
1: Guten Morgen. Ich habe nach dem Abitur bis zum Beginn des Studiums beim Landesamt für Besoldung in Düsseldorf in der Postabteilung gearbeitet. So bin ich zu WDR 4 gekommen, weil da saßen damals aus meiner Sicht so Muttis, wie ich jetzt eine bin, sortierten die Post und hatten Spaß bei der Arbeit mit WDR 4. Das war sehr amüsant.
0: Und es geht sogar noch näher an uns ran.
2: Guten Morgen, liebes WDR4-Team. Hier ist der Ullemann aus Bad Münstereifel. Ich habe, glaube ich, 1979 im WDR im Vierscheibenhaus gearbeitet, als hausinterner Postbote. Unfassbar schöner Job. Ich habe so viele kreative Menschen kennengelernt. Und ich denke noch das ein oder andere Mal an diese Zeit. Ciao, ciao. Euch einen schönen Tag.
0: Tag Post, sage ich an dieser Stelle. Hier ist WDR 4, der schöne Morgen am Montag. Mein Ferienjob für heute ist jetzt beendet und Stefan Verhasselt übernimmt. Er will nur spielen.

0: Andreas Borani von 2014. Damm, damm, damm, auf anderen Wegen. Wir suchen uns die Wege, die ein bisschen Schatten bieten. Ich guck mal auf unser Wetter vor den Nachrichten von 10 Uhr. Es gibt heute wieder viel Sonnenschein zwischendurch, können sich aber auch mal kompakte Wolken bilden, also Schattenwolken. Abgesehen von ganz vereinzelten kleinen Schauern bleibt es meistens trocken an diesem Montag. Dazu weht ein teilweise böiger Wind. Dann sind wieder schnell diese staubigen Wolken zu sehen. In Ostbevern bei Ihnen 26 Grad, in Herne 28 und in Langerwehe 29.
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2: Die Nachrichten mit Steffi Orbach. Guten Tag. Die Binnenschifffahrt befürchtet, dass der Rhein bald zweigeteilt wird, weil es nicht regnet. Der Geschäftsführer des Verbands der deutschen Binnenschifffahrt sagte der Rheinischen Post, dass der Fluss dann nicht mehr durchgängig befahren werden könnte. Simon Lanzerath, was würde das bedeuten?
3: Ja, die Schiffe könnten zwischen Koblenz und Mainz nicht fahren. Güterverkehr wäre also dann nur noch nördlich davon möglich und südlich nur an den Nebenflüssen des Rheins. Entscheidend dafür ist der Pegel in der Kleinstadt Kaub, weil der Rhein dort eine besonders kritische Engstelle hat. Und laut dem Binnenschifffahrtsverband soll der Pegel dort in den nächsten Tagen auf einen einstelligen Wert sinken, also unter 10 Zentimeter. Dann müssten noch mehr Waren auf die Schiene oder die Straße verlagert werden. Aber da kann eben nicht so viel auf einmal befördert werden wie auf dem Wasser.
2: Der Präsident des Kieler Instituts für Weltwirtschaft, Schularik, hat Bundesverteidigungsminister Pistorius Fehlinvestitionen vorgeworfen. Pistorius gebe viel Geld für veraltete Waffensysteme aus. Efi Seibert, WDR Berlin.
4: Schularik fordert ein komplettes Umdenken bei den Investitionen zur Verteidigungsfähigkeit. Er sagt, statt auf mehr Soldaten, mehr bemannte Fahrzeuge und mehr Kasernen, müssen wir wo immer möglich auf KI, Robotik, Drohnen und Satellitentechnik setzen. Die 700 Milliarden Euro, die bis 2030 für die Modernisierung der Bundeswehr zur Verfügung stehen, drohten zu verpuffen, wenn sie weiter für Panzer, Fregatten und andere veraltete Technologien ausgegeben werden. Pistorius sagte im Juli, der Krieg in der Ukraine zeige, dass man auch alte Systeme brauche, wie Panzer, Schiffe, Flugzeuge und Infanterie.
2: Die Bahnstrecke zwischen Köln und Aachen ist nach einer wochenlangen Sperrung wieder freigegeben. Seit dem frühen Morgen ist die Strecke repariert und die Züge fahren wieder. Zunächst erstmal noch langsamer als sonst. Der RE9 ist erst ab morgen wieder im Einsatz. Und darauf gucken wir auch noch. Arbeitnehmernstaat und den Sozialkassen sind Milliarden entgangen durch illegale Tricks zur Umgehung des Mindestlohns. Der Deutsche Gewerkschaftsbund hat ausgerechnet, dass in 10 Jahren bis zu 64 Milliarden Euro zusammengekommen sind, die Arbeitgeber nicht gezahlt haben. In Deutschland leben weniger junge Menschen als im EU-Schnitt. Laut dem Statistischen Bundesamt waren Ende letzten Jahres gerade mal 10% der Bevölkerung zwischen 15 und 24 Jahren alt. Im Juni und im Juli war es in Westeuropa so heiß wie noch nie, seit das erfasst wird. Der EU-Klimadienst Copernicus in Bonn hat eine Durchschnittstemperatur von 21,6 Grad gemessen. Viele Leute haben noch alte Handys und Smartphones in Schubladen zu Hause. Wer zur Reit-WM nach Aachen fährt, der kann die mitnehmen. An verschiedenen Stellen werden Sammelboxen stehen. Teilnehmer und Besucher können da ihre alten Geräte reinwerfen. Die werden wieder aufbereitet oder fachgerecht recycelt. Das Geld, das dadurch eingenommen wird, geht an das katholische Hilfswerk Missio. Die Reit-WM in Aachen geht morgen los. Das war WDR aktuell.
0: Und dann ist auch schon die WDR 4 Verkehrslage zur Stelle. Hallo unterwegs, 2 Meldungen habe ich nur. Also, es ist Ferienzeit. Autobahn 44 Dortmund nach Kassel. Zwischen Kreuz Wünnenberg-Haaren und Lichtenau 5 Kilometer wegen Bauarbeiten. 20 Minuten brauchen Sie da länger. Dann die 45 Hagen nach Gießen. Zwischen Haiger-Burbach und Dillenburg 4 Kilometer wegen einer Baustelle. 20 Minuten plus.
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0: Einen schönen Montagmorgen auch von mir, hier mit diesen Ferienjobs. Ich weiß noch, mein Ferienjob war bei einem Backmittelunternehmen. Lang ist's her. Der sollte damals 2 Wochen gehen, dauerte aber nur einen halben Tag. Denn nach dem ersten Sack Mehl, da war ich nur noch ein halbes Hemd. Und anschließend gab es dann bei meinen 3 niederrheinischen Tanten und bei meiner Oma den Rasen mit dem Satz, ja komm, wenn du schon nichts tust, dann kannst du ja wenigstens bei uns Rasen mähen. Immer im Wechsel mit Unkrautschuffeln. Für 5 Mark. Achtung, jetzt kommt der Klassiker. Das war damals viel Geld. Hier gibt es zur Belohnung ja eine WDR4 Soundbox in unserem Vormittagsquiz. Ja, nein, vielleicht. Und seit Freitag suchen wir nach einem deutschen Sommerhit. Gesungen von einer Frau. Der Song ist jünger als ein 80er, also aus den 90ern oder 2000ern. Und es kommt ein Bikini drin vor, aber kein Mond. Wenn Sie eine Ahnung haben, 0800 5678 4.

0: Anastasia. 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Und damit willkommen zu Ja, Nein, Vielleicht, unserem Vormittags-Quiz. Seit Freitag suchen wir einen Sommerhit. Jetzt machen wir das gemeinsam mit Stefan Karlin in Gladbeck. Stefan, hallo.
1: Hallo.
0: Da ist er. Welchen Ferienjob hatten Sie denn damals? Erinnern Sie sich noch?
1: Ja, ich hatte mal so mein Onkel, der wohnt also sehr ländlich und mit sehr viel Grün drumherum und sehr viel Hecken und Rasenflächen. Und da haben wir dann immer richtig Hecken geschnitten, ja. Rasen gemäht und sogar auch schon mal zwischendurch schon mal zwei Schafställe ausgemistet und neu eingestreut. Ja.
0: Okay, also auch Sie haben richtig mit angepackt, ne?
1: Ja.
0: Genau, und bei Heckenschneiden hat das geklappt? War das Piel gerade?
1: Ja, ich sag mal so, man konnte damit leben.
0: So ähnlich war es bei mir auch, ich durfte nur einmal die Hecke schneiden, danach nicht mehr. Wie sieht denn das aus, krumm und schief und so weiter?
1: Okay.
0: Lieber Stefan, wir gucken mal auf unser Quiz. Martina Emmerich hat am Freitag damit losgelegt. Also wir suchen einen deutschen Sommerhit. Gesungen von einer Frau. Der Song ist jünger als ein 80er. Und es kommt ein Bikini drin vor. Ich habe hier auch noch mal so einen kleinen Schnipsel zum Reinhören. Achtung. So. 45 Sekunden haben Sie Zeit für Ihre Fragen. Los geht's.
1: Ist das Lied aus den 60er Jahren?
0: Aus den 60ern? Nein. Ja. Nein.
1: Ich habe das aber auch Freitag noch nicht so ganz verfolgt. Ich habe es nur heute Morgen, die beiden Sachen. Also meine Idee wäre gewesen, Katharina Valente mit Itzi Bitsi Teeny Bikini. Das habe ich gedacht.
0: Yellow Strand Bikini. Das ist so ähnlich, ne? Ja. Leider nicht. Stefan, einen schönen Tag.
1: Danke, wünsche ich dir auch.
0: Dankeschön. Tschüss.
1: Ciao.
0: So, wer von Ihnen kennt noch so einen Sommerhit und sagt, na, das könnte der sein. 0800 567 8444. Unsere nächste Runde ist wie immer um 20 vor 11. Und das sind die Stranglers mit... 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

bei WDR4. Jetzt kommt so eine Stelle im Radio, wo ich ganz bewusst mal eben ganz kurz sagen kann, drehen Sie Ihr Radio ein bisschen lauter, denn hier kommt ein echter Klassiker von 1973. Und mehr muss ich gar nicht sagen.

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0: Genau, aus Manchester. Take That! Und jetzt die Infos, was ist los vor unserer Haustür.
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2: Direkt aus dem Studio Dortmund mit Stefan Erdmann. Schönen guten Morgen. In Hagen hat ein wochenlanger Streit um einen Politiker jetzt erstmal seinen Höhepunkt erreicht. SPD-Chef Timo Schisanowski ist gestern Abend zurückgetreten. Und das ist mehr als nur eine Personalie, es steckt viel Zündstoff drin. Die CDU hat nämlich gesagt, solange Schisanowski im Amt bleibt, wollen wir mit der SPD im Hagener Rat nicht weiter zusammenarbeiten. Schisanowski steht seit Wochen in der Kritik, er sollte einen gut bezahlten Spitzenjob kriegen beim städtischen Wohnungsunternehmen HGW. Kritiker fanden, das sei ein Versorgungsposten für den ehemaligen Hagener Bundestagsabgeordneten. Ob die Ratskoalition von SPD und CDU in Hagen jetzt wieder reibungslos anläuft, ist noch nicht bekannt. Kleine Schocksekunde heute Morgen in Lünen. Beim Recyclingunternehmen Remondis hat es in einer Sortierhalle gebrannt. Die Feuermelder haben da um kurz nach 8 ausgelöst. Werksfeuerwehr und Lüner Feuerwehr sind dann ausgerückt. Inzwischen ist das Feuer wohl schon gelöscht und verletzt wurde niemand. Wie hoch der entstandene Schaden nach dem Brand in Lünen ist, ist noch nicht klar. In der Nähe der Kranger Kirmes in Herne gab es dann am Wochenende noch einen unnötigen Großeinsatz der Feuerwehr. Ein 18-Jähriger aus Dorsten hat laut Polizei einen Notruf abgesetzt. Jemand soll von einer Brücke in den Rhein-Herne-Kanal gesprungen und untergegangen sein. Später stellte sich raus, alles offenbar ausgedacht. Kasia Brohm hat den Großeinsatz über Stunden zufällig verfolgt.
3: Das macht so richtig ärgerlich. Ich hoffe, dass der, welche gemacht hatte, kriegt richtig Strafen.
2: Es war offenbar nicht das erste Mal, dass der 18-jährige Dorstner einen Fake-Notruf absetzt. Wegen des Großeinsatzes in Herne erwartet ihn jetzt jedenfalls eine Strafanzeige. Und das Wetter noch, das hat Claudia Barbonus aus unserer WDR-Wetterredaktion.
4: Hallo, also es ist weiter trocken im Ruhrgebiet mit Sonne und ein paar dichteren Wolkenfeldern. Heute bei 27 bis 29 Grad und morgen ganz ähnlich bei nur 23 bis 25 Grad. Danach wird es bis zum Wochenende täglich heißer.
0: Dankeschön und hallo unterwegs. Hier ist der WDR 4 Verkehrsservice. Autobahn 1 Dortmund nach Münster. Zwischen Hamburg und Werne und Münster-Hiltrup 6 Kilometer stockt der Verkehr dort. 15 Minuten brauchen Sie aktuell länger wegen einer Baustelle. Ebenfalls eine Baustelle auf der 3 Köln nach Oberhausen zwischen Kreuz Breitscheid und Kaiserberg. 4 Kilometer, 30 Minuten plus. Die A31 ist gerade gesperrt. Lingen Richtung Oberhausen zwischen Ochtrup Nord und Gronau Ochtrup. Der Grund ist ein Unfall. 2 Kilometer Stau. Dann die 31 Gronau nach Oberhausen zwischen Gladbeck und Dreieck Bottrop. 2 Kilometer, 15 Minuten dauert es da länger. 44 Kassel nach Dortmund zwischen Kreuz Werl und Kreuz Dortmund-Unna. 7 Kilometer stockender Verkehr, 15 plus. 46 Heinsberg nach Düsseldorf zwischen Grevenbroich und Neuss-Holzheim. 3 Kilometer Stau. Da ist wegen Bauarbeiten aktuell nur ein Fahrstreifen frei. 10 Minuten brauchen Sie da länger. 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
0: Das ist ein 80er von den Blues Brothers. Everybody needs somebody to love. Und gleich die zweite Runde von Ja, Nein, Vielleicht, unserem Vormittagsquiz. Einen schönen Montag hier, Stefan Verhasselt.

0: Klassiker von 1974. Es geht weiter bei Ja, Nein, Vielleicht auf der Suche nach einem Sommerhit. Jetzt mit in Eschweiler Christoph Maus. Hallo Christoph.
1: Hallo Stefan.
0: Christoph, was war denn Ihr Ferienjob damals?
1: Mein Ferienjob war tatsächlich, ich habe Zeitung ausgetragen.
0: Der Klassiker.
1: In einer Vertretung für einen Freund in den Sommerferien, ja.
0: Ja, cool. Was gab es damals dafür?
1: Das waren 10 Mark die Stunde, wenn ich mich nicht irre.
0: Oh, hey.
1: War schon ein gutes Geld damals.
0: Holla, ja. Genau. Wie hieß die Zeitung bei euch damals?
1: Ganz früher war es der Bote an der Inde, mittlerweile ist es die Eschweiler Filmpost.
0: Der Bote an der Inde, das ist auch ein schöner Name, ne?
1: Ja.
0: Und hat das immer geklappt, weil wenn es regnet, dann ist das ja... Das ist ja schwierig mit den Zeitungen, ne?
1: Also genau, bei diesen Sommerregen, die wir heute gar nicht mehr kennen, war
0: leider.
1: Es natürlich sehr herausfordernd, ja, die Zeitung vernünftig zuzustellen. Das ist richtig.
0: Super, Christoph. Wir gucken mal auf unseren deutschen Sommerhit, den wir suchen, gesungen von einer Frau. Der Song ist jünger als ein 80er. Haben Sie eben mitbekommen, welcher es nicht ist?
1: Ja, das habe ich eben mitbekommen.
0: Okay, wollen wir nochmal den Schnipsel reinhören?
1: Sehr gerne.
0: Okay. So, das war ein Stück daraus. 45 Sekunden haben Sie Zeit.
1: Okay.
0: Ihre Frage.
1: Ist der Song aus den Nullerjahren?
0: Ja.
1: Wird der Song von einer von den Humpe-Schwestern gesungen?
0: Ja.
1: Gehe ich recht in der Annahme, dass der Song 36 Grad von Zweiraumwohnung ist?
0: Da sage ich ja!
2: 36 Grad, yes. Und es wird noch heißer.
0: Immer wieder cool,
1: wir freuen uns.
0: Ne?
1: Und die Familie freut sich im Auto. Oder?
0: Ja, das ist doch super. Wohin seid ihr unterwegs?
1: Wir sind gerade im Wuppertal angekommen und machen heute einen schönen Tag im Zoo.
0: Im Wuppertaler Zoo?
1: Genau, wir sind zum ersten Mal da und wollten uns das mal anschauen mit den Kids.
0: Ja, großartig. Also sind jetzt alle im Auto vertreten da? Ja, wie heißt,
1: genau, alle im Auto.
0: Ja. Wie heißen Sie, Ihre Frau, wie heißen die Kinder?
1: Meine Frau ist die Miriam, die Kinder sind Ellen und Anton.
0: Ja, also ich wünsche euch allen einen schönen Tag und es gibt noch was on top, lieber Christoph. Es gibt die WDR 4 Soundbox. Die kann man nicht kaufen, aber darüber könnt ihr demnächst zu Hause WDR 4 hören. Die ist echt cool.
1: Super, wir freuen uns. Vielen Dank.
0: Einen schönen Ferientag im Wuppertaler Zoo.
1: Dankeschön.
3: Danke für das Bier.
0: Ja, gerne. Tschüss.
1: Tschüss.
0: Und das ist echt.

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0: nach Hamburg. Die Band war in den 80ern da zu Hause. Clowns und Helden bei WDR 4. Ich liebe dich. So, es geht wieder von Null los. Wir suchen ab sofort einen Urlaubsort, nicht weit weg. Erster Tipp, dieser Ort ist eine super Abfahrt. Fragen Sie sich ran, ja, und weil die ersten die schwersten sind, fragen, gibt es in jedem Falle die WDR 4 Ja-Nein-Vielleicht-Tasse. Fotos im Netz wdr4.de und diese Nummer brauchen Sie auch noch. 0800 5678 444. Nächste Runde, Viertel nach elf. Und wir brauchen jetzt ein bisschen spanischen Urlaubssound im Radio. Gibt's von Baccarat mit vorneweg.
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0: von 1987, Climie Fischer. Und das Wetter ist von heute vor den Nachrichten von 11. Am Mittag scheint meistens die Sonne bei uns in Nordrhein-Westfalen. Zwischendurch können sich aber auch mal kompakte Schattenwolken bilden. Vereinzelte klitzekleine Schauer sind wirklich so punktuell, nicht überall. Es bleibt nämlich überwiegend trocken in unserem Land. Gronau 26 Grad, Borken 27 und den Rheinbach 29 Grad.
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2: Die Nachrichten mit Steffi Orbach. Guten Tag. Die Monate Juni und Juli waren in Westeuropa so heiß wie nie zuvor. Nach Angaben des EU-Klimadienstes Copernicus in Bonn lag die Durchschnittstemperatur in dem Zeitraum bei 21,6 Grad und damit rund 2,8 Grad höher als im langjährigen Durchschnitt. Simon Lanzerath, wie muss man das einordnen?
3: Ja, die letzten Monate waren in unseren Breitengraden laut Copernicus schon außergewöhnlich. Es gab alleine seit Mai 4 Hitzewellen, bei denen die hohen Temperaturen über Tage anhielten. Die Hitze hatten nicht nur die Menschen belastet, auch Böden und Flüsse trocknen immer mehr aus. Am Rhein fürchtet die Binnenschifffahrt mittlerweile, dass der Fluss bald nicht mehr durchgängig befahren werden könnte, wenn die Pegel weiter sinken. Zur Wahrheit gehört aber auch, es gibt große regionale Unterschiede. Schaut man auf ganz Europa, war der Juli nur der 11. wärmste seit Beginn der Aufzeichnungen.
2: Die Polizei warnt vor einer neuen Betrugsmasche beim Autokauf. Es geht um angebliche Schnäppchen auf Online-Plattformen für Gebrauchtwagen wie Mobile, Autoscout oder Kleinanzeigen. Wo Käufer aufpassen sollten, erklärt Benjamin Paris.
4: Die Betrüger werden immer professioneller. Neueste Masche ist wohl, dass Autos günstig angeboten werden, weil sie angeblich von pleitegegangenen Betrieben sind. Anwaltskanzleien zum Beispiel. Wer das Auto probefahren oder direkt kaufen will, soll vorher eine Anzahlung leisten oder sogar den vollen Preis bezahlen. Das Geld ist dann weg, der Wagen kommt natürlich auch nicht. Teilweise sind sogar Kataloge von echten Autohäusern im Umlauf mit 30 Seiten voller Angebote. Die Autos darin werden günstig angeboten, aber nicht so billig, dass man direkt misstrauisch werden würde. Und die Autohäuser wissen davon natürlich nichts.
2: Und das ist heute auch noch wichtig. In Deutschland leben weniger junge Menschen als im EU-Schnitt. Laut dem Statistischen Bundesamt waren Ende letzten Jahres nur 10% der Bevölkerung zwischen 15 und 24 Jahren alt. Der Fall um einen Krankenpfleger, der schwerkranke Menschen in Würselen mit Medikamenten getötet hat, nimmt neue Dimensionen an. Laut Aachener Staatsanwaltschaft wird in mehr als 120 weiteren Verdachtsfällen ermittelt. In Birmingham beginnt die Leichtathletik-EM. Deutschlands größte Chancen auf eine Medaille gibt es im Kugelstoßen und im Zehnkampf. Im Freibad Wickede an der Ruhr haben sich die Rettungsschwimmer der DLRG etwas ausgedacht, um das Baden für Kinder sicherer zu machen. Sie sprechen Kindergartenkinder an, damit die ihren Eltern sagen, sie sollen das Handy weglegen. Nadine Strunk sagt, dass viele Eltern ihre Kinder oft überhaupt nicht mehr im Blick haben.
5: Weil die Eltern einfach immer mehr sich aus dieser Pflicht rausziehen, so nach dem Motto, ach, es ist ja Wachpersonal da, es sind Bademeister da, der Rettungsturm ist besetzt. Und da haben wir halt gesagt, dass wir einfach die Kinder mit einbeziehen müssen. Wenn wir denen tatsächlich sagen, so, ihr müsst euren Eltern sagen, so eine Armlänge entfernt dürfen sie nur sein, dass sie halt sensibilisiert sind und das Handy einfach wirklich weglassen. Ne?
2: In Nordrhein-Westfalen sind in diesem Jahr bisher 50 Menschen ertrunken, deutlich mehr als im vergangenen Jahr. Das war WDR aktuell.
0: Dankeschön, Steffi. 3 Minuten nach 11, hallo unterwegs, der WDR 4 Verkehrsservice. Autobahnreihe Köln nach Oberhausen zwischen Kreuz Breitscheid und Kaiserberg. 4 Kilometer wegen einer Baustelle, eine halbe Stunde dauert es da für Sie länger. Dann die A30 Rheine nach Osnabrück zwischen Kreuz Lotte-Osnabrück und Osnabrück-Sutthausen. 5 Kilometer, 20 plus. Die A31 ist gesperrt, Lingen Richtung Oberhausen zwischen Ochtrup Nord und Gronau-Ochtrup wegen eines Unfalls. 3 Kilometer Stau. Jetzt die A31 Gronau nach Oberhausen, also im weiteren Verlauf zwischen Gladbeck und Dreieck. Bottrop stehen sie nochmal. 2 Kilometer lang ist da der Stau. 15 Minuten dauert es da länger. 44 Kassel nach Dortmund zwischen Kreuz Werl und Unna Ost. 4 Kilometer, 20 plus wegen der Baustelle. A57 Krefeld nach Nimwegen zwischen Mörskapellen und Mörs-Hülsdonk. 4 Kilometer Stau. A59 Duisburg nach Dienstlaken zwischen Duisburg Zentrum und Kreuz Duisburg Nord. 3 Kilometer stockender Verkehr. Und die 61 habe ich auch noch. Koblenz nach Mönchengladbach zwischen Rheinbach und Kreuz Bliesheim. 8 Kilometer stockender Verkehr. 15 Minuten plus. 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
0: Einen schönen Montagvormittag mit uns und den ersten Gewinner, den hatten wir heute schon. Die Familie von Christoph Maus hat sich im Auto gefreut auf dem Weg zum Wuppertaler Zoo. Sie kommt aus Eschweiler und hat sich die erste WDR 4 Soundbox gesichert. Wir suchten ja einen Sommerhit, 36 Grad, ne, von Zweiraumwohnung. Jetzt suchen wir einen beliebten Urlaubsort, nicht weit weg. Erster Tipp von mir, dieser Ort ist eine super Abfahrt. Fragen Sie sich ran, ja, nein, vielleicht 0800 5678 444.
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0: Alizée, wo sie zu Hause ist, wurde auch Napoleon geboren, in der Hafenstadt Ajaccio. Auf Korsika ist das, 33 Grad sind es da gerade, also wir können da ja fast heute mithalten. Es ist nicht mehr ganz so warm, diese weniger Hitze genießt auch Heiko Jünger in Eitorf. Hallo Heiko.
1: Hallo Stefan.
0: Heiko, Sie haben heute frei, pflegen ja. sich in die Sonne, in der Sonne, haben Sie mir eben gesagt.
1: Ja, ich pflege mich ein wenig in der Sonne, genau, und genieße den Tag.
0: Okay, super. Also genießen Sie einen schönen Montag. Ich habe ganz kurze Frage. So Ferien, wie wir die jetzt haben, damals haben wir in den Ferien alle so ein bisschen gejobbt. Was haben Sie gemacht?
1: Ja, ich habe in den Sommerferien, wo andere in Urlaub gefahren sind, mit meinem Vater arbeiten müssen, dürfen können. Der war Maler und Lackierer und da habe ich mir ein bisschen Taschengeld nebenbei verdient, während andere in der Sonne lagen,
0: so,
1: was
0: da
1: auch ganz schön war.
0: Haben Sie Farbe in die Ferien gebracht, ist da auch nicht
1: genau.
0: schlecht. Hat es sich wenigstens gelohnt mit dem Taschengeld?
1: Das hat sich gelohnt, ja. Ich bin mir nicht mal ganz sicher, aber es waren mehr als die üblichen 5 Mark, die ich hier ein paar Mal zu hören
0: ja.
1: bekommen habe.
0: Und natürlich den berühmten Satz, du erbst das ja mal alles.
1: Ja, genau, du erbst das mal alles. Das war jetzt nicht so, aber es ist nicht so tragisch. Alles ist gut gelaufen.
0: Alles klar, Heiko, Sie klingen ja. auch gut. Also, wir suchen jetzt einen Urlaubsort, nicht ja. weit weg von Nordrhein-Westfalen. Ja. Erster Tipp, dieser Ort ist eine super Abfahrt. Welche Fragen Sie auch immer stellen, Sie bekommen in jedem Falle, weil die ersten Fragen sind die schwersten, die WDR4 ja. Ja-Nein-Vielleicht-Tasse. Die bekommen Sie in jedem Falle.
1: Ja, das ist schon mal viel wert.
0: Das ist schon mal viel wert. Und wir haben 45 Sekunden Zeit. Dann starten Sie bitte jetzt.
1: Also es ist nicht in Nordrhein-Westfalen.
0: Nein. Und damit sind wir schon... Ach nee, da muss ich ja sagen. Genau richtig. Ja, danke schön. Ja, doppelte Verneinung. Okay.
1: Doppelte ja, genau, Verneinung. Doppelte Verneinung. Gut, dann bin ich aber schon fast am Ende meines Lateins, weil ich habe mit der Abfahrt an, ist es ein Skigebiet?
0: Nein.
1: Ja, genau, weil ich hatte nämlich Winterberg gedacht als Skigebiet.
0: Ah,
1: das ist
0: ja,
1: in Nordrhein-Westfalen. Das war so das bei mir festgebracht.
0: Das ist in Nordrhein-Westfalen. Nee, Winterberg ja. ist es nicht. Nee, wir sind außerhalb von Nordrhein-Westfalen in diesem
1: okay,
0: Falle.
1: Okay, ja, dann...
0: Heiko,
1: gut, ja.
0: dann chillen Sie heute weiter. Ich wünsche Ihnen einen schönen Montag.
1: Danke,
0: und danke fürs nette Gespräch.
1: Danke, schönen Tag noch.
0: Die WDR4 Ja-Nein-Vielleicht-Tasse, die geht jetzt auf den Weg nach Eitorf. Und dann haben wir die nächste Runde. Vierte für heute um 20 vor 12. Also, haben Sie eine Ahnung, wo unser gesuchter Urlaubsort, der ist wirklich sehr beliebt, wo der sein könnte? Ja, erster Tipp, dieser Ort ist eine super Abfahrt. Hm? Weil eben drüber nachdenken und dann 0800 5678 444. Und hier ist der 80er von Spandau Ballet True.

0: Da haben einige von uns jetzt Kino im Kopf und sehen Johnny English, Mr. Bean, Rowan Atkinson vor sich, wie er vor dem Spiegel tanzt bei ABBA, Does Your Mother Know?
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0: Unbreak My Heart. 7 Grammys, eine grandiose Stimme, Toni Braxton. Und jetzt die Nachrichten bei Ihnen in der Region.
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2: Direkt aus dem Studio Dortmund mit Stefan Erdmann. Schönen guten Tag. In Hagen hat ein wochenlanger Streit um einen Politiker jetzt erstmal seinen Höhepunkt erreicht. SPD-Chef Timo Schisanowski ist gestern Abend zurückgetreten. Und das ist mehr als eine Personalie. Es steckt richtig viel Zündstoff da drin. Denn die CDU hatte nämlich gesagt, solange Schisanowski im Amt bleibt, wollen wir mit der SPD im Hagener Rat nicht weiter zusammenarbeiten. Schisanowski steht seit Wochen in der Kritik. Er sollte einen sehr gut bezahlten Spitzenjob kriegen beim städtischen Wohnungsunternehmen HGW. Kritiker fanden, das sei ein Versorgungsposten für den ehemaligen Hagener Bundestagsabgeordneten. Ob die Ratskoalition von SPD und CDU in Hagen jetzt wieder reibungslos anläuft, ist noch nicht bekannt. Und auf den ersten Blick passt es nicht zusammen. Seit Wochen ist es total trocken und die Talsperren müssen mehr Wasser abgeben, damit es genug Trinkwasser gibt. Trotzdem sind die Talsperren des Ruhrverbands, die liegen im Sauerland, immer noch ziemlich voll. Aktuell zu knapp 80%. Möglich macht das eine Gesetzesänderung. Dahinter steckt das Go für den Ruhrverband, weniger Wasser abzulassen. Denn mehr Wasser als früher hat der Ruhrverband nicht. Er darf nur anders damit umgehen. Britta Bald vom Ruhrverband erklärt das ganz gut.
3: Ganz effektiv sparen wir rein rechnerisch eine ganze Talsperre im Jahr ein, die ungefähr so groß ist wie die Fersetalsperre.
2: Die gute Nachricht ist, die Trinkwasserversorgung ist aktuell mehr als gesichert, auch wenn es noch länger nicht regnen sollte. Dann kleine Schocksekunde heute Morgen in Lünen beim Recyclingunternehmen Remondis. Da hat Müll gebrannt. Die Werksfeuerwehr und die Lüner Feuerwehr sind ausgerückt und nach nicht ganz einer Stunde war das Feuer gelöscht. Verletzt wurde niemand. Wie hoch der entstandene Schaden nach dem Brand in Lünen ist, ist noch nicht klar. Und jetzt noch der Blick aufs Wetter, den hat heute Claudia Bobonus aus unserer WDR-Wetterredaktion.
4: Hallo, also es ist weiter trocken im Ruhrgebiet mit Sonne und ein paar dichteren Wolkenfeldern. Heute bei 27 bis 29 Grad und morgen ganz ähnlich bei nur 23 bis 25 Grad. Danach wird es bis zum Wochenende täglich heißer.
5: Dankeschön, Claudia. Und hallo unterwegs, der WDR 4 Verkehrsservice. Autobahn 3, Köln nach Oberhausen zwischen Kreuz Breitscheid und Kaiserberg. 4 Kilometer an einer Baustelle, eine halbe Stunde dauert es für Sie länger. Die A31 von Lingen nach Oberhausen ist immer noch gesperrt nach einem Unfall. 3 Kilometer lang ist der Stau zwischen Ochtrup Nord und Gronau Ochtrup. Nochmal die 31 jetzt im weiteren Verlauf Gronau nach Oberhausen zwischen Gladbeck und Dreieck-Bottrop. 2 Kilometer, 15 plus. 44 Kassel nach Dortmund zwischen Kreuz Werl und Unna Ost. Mehr als eine Stunde dauert es da länger. 5 Kilometer Stau an einer Baustelle. Dann die 52, Düsseldorf nach Mönchengladbach zwischen Schiefbahn und Mönchengladbach-Neuwerk, 3 Kilometer, 10 plus. A57, einmal Krefeld nach Nimwegen zwischen Mörskapellen und Mörshülsdonk, 5 Kilometer stockender Verkehr, 10 Minuten mehr. Nochmal die A57, jetzt von Krefeld nach Köln zwischen Köln-Worringen und Köln-Chorweiler, 4 Kilometer, 10 plus. A61, Koblenz nach Mönchengladbach zwischen Miel und Kreuz-Bliesheim, 4 Kilometer stockender Verkehr und Sie wissen, alle Staus in der kostenlosen WDR4-App.
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5: Genau, hier sind Men at Work, da gehöre ich auch zu. Einen schönen Vormittag mit uns hier, Stefan Verhasselt. Und jetzt dieser 80er hier aus Australien, Down Under.

0: Mary, Creedence Clearwater Revival. Abgekürzt CCR. Hier ist WDR 4. Und jetzt ist Carola Neuber in der Leitung aus der Gemeinde Wadersloh. Hallo Carola.
1: Hallo Stefan.
0: Willkommen bei Ja, Nein, Vielleicht, unserem Vormittagsquiz. Wadersloh, habe ich schon mal gehört, ist im Kreis Warendorf. Und Sie hatten damals keinen Ferienjob, haben Sie mir gerade zugeflüstert.
1: Nee, also ich werde ja jetzt 60 und ich kann mir nicht vorstellen, dass man, vor 46 Jahren, ich habe das auch nicht mehr auf dem Schirm, dass das da so gang und gäbe war. Aber dafür habe ich jetzt einen super Job.
0: Ich habe damals geschleppt, genau. Was machen Sie gerade aktuell?
1: Wir stehen gerade in der Küche, haben gerade ordentlich Kartoffeln geschält. Ich bin in einem Seniorenheim und kochen für 45 bis 50 Personen. Immer frisch und ja, dann fällt immer viel Arbeit an, auch Kartoffeln.
0: Ah, da kriege ich schon Hunger. Und Carola ist da die Küchenleitung. Liebe Carola, wir suchen einen Urlaubsort, nicht weit weg. Ja?
1: Ja.
0: Erster Tipp von mir war, dieser Ort ist eine super Abfahrt, aber vielleicht denken Sie nicht an Berge. 45 Sekunden haben Sie Zeit, stellen Sie möglichst viele Fragen, wo ich Ja sagen darf, dann sind Sie immer eine Runde weiter. Auf geht's.
1: Also, ich denke daran, dass es im Nordhessischen liegt.
0: Fragen Sie einmal ganz kurz.
1: Liegt der Ort im Nordhessischen?
0: Nein. Und ich ahne, was Sie meinen.
1: Ich hatte Borken.
0: Und ich ahne, was Sie meinen.
1: Ich hatte Borken mit dem Braunkohlebergbau.
0: Nee, das hätte ich jetzt nicht auf dem Schirm gehabt. Oh.

Oh Mann, Down by the River. Und wenn wir dann an unseren armen Rhein denken, ne, da heißt es ja fast nur noch Down by the. Aber ich denke ja positiv, wenn es kurz vor knapp ist, dann kommt bestimmt ein anständiger Regen. 12:12 bei WDR 4, gleich bei uns Fury and the Slaughterhouse. Vorher Kelly Clarkson.

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0: klingen. Immer wieder ein schöner Klassiker. Von Neil Diamond, Beautiful Noise, bei der Gelegenheit. Schöne Grüße mal eben an die Landesgartenschau. Und wir gucken auf das WDR4-Wetter vor den Nachrichten immer bei uns und jetzt gleich vor dem Nachrichtenmagazin. Heute Nachmittag scheint meistens die Sonne in Nordrhein-Westfalen. Zwischendurch gibt es aber auch mal ein paar kompakte Schattenwolken. Und es können vereinzelte Schauer auftreten, wahrscheinlich eher so punktuell. Es bleibt ansonsten überwiegend trocken in Nordrhein-Westfalen. In Kirsberg bei Ihnen 27 Grad, in Mettmann 28 Grad und im Rheinland in Fettweiß 29 Grad. Morgen wird es bei wenigen Wolken sonnig werden bei 27.
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2: Hallo, Martin Günther hier und weiter Probleme für die Binnenschiffer.
3: Trockenphasen hat man immer mal, aber sowas habe ich noch nicht erlebt.
2: So sagt jemand vom Wasserstraßenamt Ems und natürlich ist auch weiterhin der Rhein betroffen. Der könnte für die Schifffahrt tatsächlich bald zweigeteilt sein. Was das bedeutet, erklären wir gleich. Und davor, der Verband der Kinderärzte schlägt Alarm, dass es an Nachwuchs fehlt, also bei den Ärzten, nicht bei den Patienten. Und der Zoll soll mehr Befugnisse bekommen und Kriminellen an den Porsche. Das Wetter weiter viel Sonne bei maximal 25 bis 31 Grad. Ja, da macht Bundesfinanzminister Klingbeil möglicherweise so manchen nervös, der sein Vermögen mit kriminellen Machenschaften verdient. Der Porsche und die Rolex sind dann erstmal weg, sagt der Minister. Zu dem, was die Bundesregierung diese Woche auf den Weg bringen will. Der Zoll soll gestärkt werden und mehr dürfen. Gabor Hallers in Berlin erklärt mal, worum es genau geht.
4: Vor allem geht es um Vermögen von mehr als 100.000 Euro. Lars Klingbeil möchte, dass der Zoll Autos, Luxusuhren und Schmuck einziehen, also beschlagnahmen kann, wenn die Besitzer nicht nachweisen können, dass sie alles rechtmäßig erworben haben. Das heißt, die Beweislast kehrt sich um, weil bislang musste der Zoll bei einem Verdacht belegen, dass etwas nicht stimmt. Und jetzt kann er hingehen und sagen, wir nehmen euch euer Auto, eure Uhr und ihr weist bitte innerhalb einer Frist nach, dass alles okay war.
2: Das heißt, wenn die Quittung für den Porsche fehlt, dann darf der tatsächlich beschlagnahmt werden? Geht das so einfach?
4: Das darf nur der Zoll, der braucht einen Verdacht und der muss lange ermitteln und dann geht das im Rahmen eines Verwaltungsverfahrens. Also wenn jemand Sozialleistungen bezieht, aber ein teures Auto fährt, dann kann so ein Verdacht natürlich aufkommen, denn da stellt sich die Frage, woher kommt das Geld? Oder organisierte Kriminalität, zum Beispiel durch Clanstrukturen, sind ein Ziel. Da geht es darum, mögliche Geldwäsche aufzudecken und zu bekämpfen.
2: Gibt es schon Reaktionen auf die Pläne?
4: Der Zoll hat lange auf so etwas gewartet, denn so sagt er, bei der organisierten Kriminalität werden oft Bargeld und Vermögenswerte hin und her geschoben. Das heißt, jetzt können sie da ansetzen, wo es am meisten wehtut. Grundsätzlich finden natürlich viele gut, wenn es gerechter wird, aber es gibt auch Kritik an den Plänen. Die Bürgerbewegung Finanzwende zweifelt zum Beispiel, ob wirklich die großen Fälle ermittelt werden und fragt, was ist eigentlich mit Unternehmen und Banken. Und die Grünen befürchten ebenfalls, dass nur kleine Fische getroffen werden und fordern, dass der Zoll zum Beispiel mit Steuerfahndern verstärkt zusammenarbeiten soll.
2: Thema diese Woche bei der Bundesregierung. Mehr Befugnisse für den Zoll gegen die organisierte Kriminalität. Gabor Hallers. Bei all den Problemen im Gesundheitssystem spielt sich offenbar gerade ein Drama ab, das niemand so richtig auf dem Zettel hat, sagt zumindest heute der Chef des Bundesverbands der Kinder- und Jugendärzte in der Neuen Osnabrücker Zeitung und warnt vor möglicherweise bald unerträglichen Zuständen bei der medizinischen Versorgung Minderjähriger, weil das Personal knapp wird. Nun hat Deutschland ja gerade einen neuen Gesundheitsminister bekommen, Carsten Linnemann. Da kann man als Interessenvertreter ja mal die Gelegenheit nutzen, um Gehör zu finden. Passend dazu spricht der Kinderärzteverband auch von einem großen Knall, den er befürchtet. Stefan Hase, wie meint der Verband das und wie sieht es hier in NRW aus?
5: Ja, er meint, dass im schlimmsten Fall ganze Stationen in Krankenhäusern geschlossen werden müssen, weil zu wenig Personal da ist. Also ich gebe dem Beispiel, du fährst mit deinem Krankenkind in die Klinik, hoffst natürlich, dass es schnell behandelt wird, musst aber entweder sehr lange auf eine Behandlung warten oder wirst eventuell sogar in ein anderes Krankenhaus geschickt. Der Kinder- und Jugendärzteverband ist mit der Meinung da übrigens nicht alleine. Sowohl der Berufsverband für Pflegeberufe, also die, die Pflegerinnen und Pfleger vertreten, als auch die Gesellschaft der Kinderkrankenhäuser warnt.
6: Dann sehen wir, tatsächlich ein erhebliches Versorgungsproblem in den nächsten Monaten bis sogar Jahren. Uns fehlen tausende Stellen. Wir können diese Qualität nicht mehr aufrechterhalten, weil wir die Mitarbeiterinnen und Mitarbeiter nicht mehr haben.
5: Sagt der Geschäftsführer Bernhard Hoch. Und das gilt sowohl deutschlandweit als auch hier bei uns in NRW. Also du hörst, das Problem ist wirklich akut.
2: Ja, soweit die Diagnose. Gibt es schon Ansätze zur Lösung?
5: Da gehen die Expertenmeinungen tatsächlich ein bisschen auseinander. Sowohl der Kinder- und Jugendärzteverband, also die, die von diesem großen Knall sprechen, als auch die Gesellschaft der Kinderkrankenhäuser sehen das Problem in der Ausbildung. Die ist im Zuge der Pflegereform 2020 geändert worden. Bis dahin konnte man noch die, ich nenne sie jetzt mal klassische Ausbildung zur Kinderkrankenschwester in 3 Jahren machen, also sich voll und ganz auf die Kinder konzentrieren. Seit der Reform können sich die Auszubildende frühestens ab dem 2. Ausbildungsjahr auf Kinder spezialisieren und müssen vorher andere Stationen, wie zum Beispiel die Altenpflege, durchlaufen. Das würde aber viele abschrecken, sagen die 2 Verbände und fordern vom Gesundheitsministerium, diese Reform zurückzudrehen. Der Verband, der die Pfleger vertritt, der ist allerdings strikt dagegen, weil die Ausbildung, wie sie jetzt ist, auch europaweit anerkannt ist. Stattdessen fordert die Vorsitzende Vera Lux, die Arbeitsbedingungen zu verbessern, denn
7: wenn ich eben zu viele kranke Kinder, schwerkranke Kinder betreuen muss, dann ist auf Dauer die Arbeitszufriedenheit gering und die Menschen verlassen diesen Beruf wieder.
5: Also der beste Therapieansatz ist vielleicht eine Kombination aus beidem.
2: Vertreter von Kinderärzten warnen vor einer sich verschärfenden Personalknappheit. Dankeschön, Stefan Haase. Und wir bleiben im Gesundheitswesen, auch wenn das eine ganz, ganz andere Geschichte ist, mit der unsere Kurznachrichten beginnen. Christina Maria Greve.
8: Der Fall um einen Krankenpfleger, der bereits wegen 10-fachen Mordes im Gefängnis sitzt, nimmt noch größere Dimensionen an. Laut Aachener Staatsanwaltschaft wird mittlerweile in mehr als 120 weiteren Verdachtsfällen ermittelt. Der Ex-Pfleger hatte in einer Klinik in Würselen schwerkranken Menschen tödliche Medikamente verabreicht. Arbeitnehmern, Staat und den Sozialkassen sind Milliarden entgangen durch illegale Tricks zur Umgehung des Mindestlohns. Der Deutsche Gewerkschaftsbund hat ausgerechnet, dass in 10 Jahren bis zu 64 Milliarden Euro zusammengekommen sind, die Arbeitgeber nicht gezahlt haben. Das schadet allen, denn damit bekommen nicht nur die Arbeitenden zu wenig Geld, sondern auch die Sozialkassen. In Deutschland leben weniger junge Menschen als im EU-Schnitt. Laut dem Statistischen Bundesamt waren Ende letzten Jahres gerade mal 10% der Bevölkerung zwischen 15 und 24 Jahre alt. Die meisten jungen Menschen in diesem Alter leben in der EU in Irland, 12,7%. BAP-Frontmann Wolfgang Niedecken hat jetzt seinen eigenen Kopf zu Hause stehen, als Bronzeskulptur. Hergestellt hat sie der Künstler Thomas Duttenhöfer. Der 75-jährige Musiker hatte dafür im vergangenen Herbst Modell gestanden.
2: Die Kurznachrichten waren das im Tag um 12. Das klingt brutal, was wir heute vom Verband der Binnenschiffer hören. Der Rhein könnte zweigeteilt werden. Huch, hat aber natürlich mit dem großen aktuellen Problem Niedrigwasser zu tun und gemeint ist, dass der Rhein jetzt an der flachsten Stelle so flach zu werden droht, dass da so ziemlich gar nichts mehr durchkommt. Welche Folgen das hätte, erklärt Simon Lanzerath.
9: Die Schiffe könnten zwischen Koblenz und Mainz nicht fahren. Güterverkehr wäre also dann nur noch nördlich davon möglich und südlich nur an den Nebenflüssen des Rheins. Entscheidend dafür ist der Pegel in der Kleinstadt Kaub, weil der Rhein dort eine besonders kritische Engstelle hat. Und laut dem Binnenschifffahrtsverband soll der Pegel dort in den nächsten Tagen auf einen einstelligen Wert sinken, also unter 10 Zentimeter. Dann müssten noch mehr Waren statt auf dem Wasser auf der Schiene oder der Straße transportiert werden. Und um da flexibler zu sein, wurde ja gerade erst das Lkw-Fahrverbot an Wochenenden gelockert, auch in NRW. Aber auf der Straße kann trotzdem nicht so viel auf einmal transportiert werden wie auf dem Wasser.
2: Dieses trockene Wetter gerade ist ja, sagen Experten, ganz klar eine Folge des Klimawandels. Und wie, um das amtlich zu machen, hat der EU-Klimadienst Copernicus heute die Zahlen für die vergangenen Wochen veröffentlicht. Im Juni und Juli war es im Schnitt 21,6 Grad warm. Klingt gar nicht so hoch. Aber wenn man das vergleicht, liegt dieser Durchschnitt ganze 2,8 Grad über dem langjährigen Mittelwert.
9: Ja, die letzten Monate waren in unseren Breitengraden laut Copernicus schon außergewöhnlich. Es gab besonders viele Hitzewellen, bei denen die hohen Temperaturen über Tage anhielten. 4 davon hat Copernicus seit Mai in Westeuropa gezählt. Und die Hitze hat nicht nur die Menschen belastet, auch Böden und Flüsse trocknen eben immer mehr aus. Und das verschlimmert dann wiederum das Hitzeproblem. Die Klimaexperten sagen, dass trockene Böden ihre natürliche Fähigkeit verlieren, für Abkühlung zu sorgen. Zur Wahrheit gehört aber auch, der Hitzerekord gilt so nur für Westeuropa. Europa. Schaut man auf ganz Europa, war der Juli nur der 11. wärmste seit Beginn der Aufzeichnungen. Denn in Osteuropa und Skandinavien war es in den vergangenen Monaten wesentlich kühler als in Westeuropa.
2: Das Niedrigwasser, die Folgen und die Ursachen, Informationen von Simon Lanzerath. Und Lars Schmidt aus der Wetterredaktion ist bei mir. Was die Trockenheit angeht, bleibt es auch erstmal so, oder?
10: Das bleibt so. Also wenn überhaupt, sind mal so ein paar Tröpfchen an den nächsten Tagen dabei. Die werden da aber nicht groß ins Gewicht fallen. Heute Nachmittag gibt es meistens Sonne. Zwischendurch sind so ein paar kompaktere Wolken dabei. Momentan zum Beispiel gerade in Teilen Ostwestfalen-Lippes. Die Sonne überwiegt aber ganz klar. Und dazu gibt es relativ warme Temperaturen heute. Herford erreicht 27, Meinerzhagen 28 und Hürth 30 Grad.
2: Wenn wir es mal positiv sehen und auf die nächsten Tage gucken, das heißt, man hat zumindest klare Sicht auf Sternschnuppen und es steht ja auch so eine partielle Sonnenfinsternis an.
10: Ja, also die Sternschnuppen, da können wir mit dienen, weil wolkentechnisch wird das funktionieren. Bei der Sonnenfinsternis darf man jetzt nicht zu viel erwarten, weil passiert gegen Abend, dann wird es eh so langsam dunkel, also es ist nicht allzu spektakulär und bei der tiefstehenden Abendsonne, da hat man dann auch mal so einen Baum oder ein Haus davor, von daher, das muss ich berechnen. Rein wettertechnisch bleiben wir aber trocken und auch mit wenig Wolken unterwegs. Morgen wird es erstmal kühler, zum Ende der Woche wieder heiß.
2: Herzlichen Dank, Lars Schmidt. Und das war WDR aktuell der Tag um 12. Ich bin Martin Günther.
11: Ja, danke ihr zwei und hallo unterwegs. 10 nach 12, der WDR 4 Verkehrsservice ist zur Stelle mit 8 Meldungen. Los geht's auf der A2 Dortmund nach Oberhausen zwischen Essen-Gladbeck und Oberhausen-Königshardt. 5 Kilometer stockender Verkehr, 10 Minuten brauchen Sie da aktuell länger. Dann die A3 Köln nach Oberhausen zwischen Duisburg-Wedau und Oberhausen-Lierich. 6 Kilometer wegen Bauarbeiten, 20+. 31 Gronau nach Oberhausen zwischen Gladbeck und Dreieck-Bottrop, 2 Kilometer, 15 Minuten mehr. Die 40 Essen nach Duisburg zwischen Dreieck-Essen-Ost und Essen-Frohnhausen, 6 Kilometer stockter Verkehr dort, 15 Minuten dauert Starlinger. A44 Kassel nach Dortmund zwischen Kreuzwerl und Unna-Ost, 5 Kilometer wegen einer Baustelle, 20+. 57 Krefeld nach Köln zwischen Köln-Worringen und Köln-Chorweiler, 4 Kilometer stockender Verkehr, 10+. A61 Koblenz Richtung Mönchengladbach zwischen Rheinbach und Kreuz-Bliesheim. 7 Kilometer stockender Verkehr, 15 Minuten dauert Starlinger. Nochmal die 61. Koblenz nach Mönchengladbach, jetzt zwischen Mönchengladbach-Güderrade und Mönchengladbach-Holt. 6 Kilometer, 20+ und alle Staus natürlich in der App.
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11: Einen schönen Montag. Heute ist der 10. August. Ich guck mal in den Kalender mit den besonderen Einträgen. Heute ist... herrlich. Faulpelztag. Haben wir heute Morgen bei Janein vielleicht Kandidat Heiko gehört. Er genießt heute seinen freien Tag und tut quasi nichts. Und neben dem Faulpelztag ist heute auch noch Weltlöwentag. Und da hat unser erster Gewinner bei Janein vielleicht Christoph Maus mit seiner Familie aus Eschweiler heute in Wuppertal im Zoo genau die richtige Stelle ausgewählt als Ferienerlebnis. Da gibt es nämlich, wie es heißt, das größte und modernste Löwengehege eines deutschen Zoos. Und ich habe lesen. In Wuppertal bei den Löwen gibt es eine Besucherhöhle. Wer traut sich?
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0: Arctic Cores, jetzt auf WDR 4 eine Band, die einen chinesisch klingenden Bandnamen hat. Und die jungen Briten dachten sich nämlich damals in den 80ern, damit fallen wir auf. Ich finde, das haben sie nicht nur mit ihrem Bandnamen geschafft, sondern auch hier mit diesem sensationellen Hit von 1983. Dance Hall Days, hier sind Wang Chang, abgeleitet übrigens von der chinesischen Tonleiter. Also nicht die 73 bei unserem Liebling Chinesen Ente Süßsauer.
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0: Bay City Rollers mit ihrem Klassiker Bye Bye Baby. 12.30 Uhr.
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2: Direkt aus dem Studio Dortmund. Ich bin Ingo Freitag. Hallo. Auf den ersten Blick passt es nicht zusammen. Seit Wochen ist es total trocken und die Talsperren müssen mehr Wasser abgeben, damit es genug Trinkwasser gibt. Trotzdem sind die Talsperren des Ruhrverbands, die im Sauerland liegen, immer noch recht voll, aktuell zu knapp 80%. Möglich macht das eine Gesetzesänderung. Dahinter steckt das Go für den Ruhrverband, weniger Wasser abzulassen. Denn mehr Wasser als früher hat der Ruhrverband nicht. Er darf nur anders damit umgehen. Britta Bald vom Ruhrverband erklärt das ganz gut.
3: Ganz effektiv sparen wir rein rechnerisch eine ganze Talsperre im Jahr ein, die ungefähr so groß ist wie die Fersetalsperre.
2: Die gute Nachricht, die Trinkwasserversorgung ist aktuell mehr als gesichert, auch wenn es noch länger nicht regnen sollte. In Dortmund sind zurzeit 15 Kinder aus der ukrainischen Partnerstadt Zhytomyr zu Gast. Die jungen Mädchen sind 10 bis 15 Jahre alt und haben eines gemeinsam. Ihre Väter befinden sich in russischer Gefangenschaft, gelten als vermisst oder sind im Krieg gefallen. Für die Kinder bedeutet eine Woche in Dortmund eine Woche Auszeit mit Freizeitangeboten, Sport und friedlichem Miteinander. So können sie mal für ein paar Tage Abstand von den Belastungen des Krieges gewinnen, ohne Luftalarm und ohne ständige Angst vor Raketen- und Drohnenangriffen. Die Stadt Dortmund, Borussia Dortmund und weitere Partner haben ein vielseitiges Programm vorbereitet. Heute Nachmittag besuchen die Kinder erstmal den Westfalenpark, später die Feuerwehr und dann geht's zum Sport. Die Stadt Dortmund und Zhytomyr verbindet seit vergangenem Jahr eine offizielle Städtepartnerschaft. Und wie das Wetter für einen Ausflug in den Westfalenpark oder so wird, das weiß Katharina Gollen aus unserer WDR-Wetterredaktion.
4: Guten Tag. Am Nachmittag scheint im Ruhrgebiet bei 27 bis 29 Grad meistens die Sonne. Ab und zu ziehen auch mal dichtere Wolken durch, Schauer sind aber die Ausnahme. Und auch morgen wird's wieder sonnig, dann bei 23 bis 25 Grad und ab Mittwoch wird's wieder heißer.
5: Dankeschön, Katharina. Und hallo unterwegs, hier ist der WDR 4 Verkehrsservice, 2 Minuten nach halb eins. Autobahn 1, Dortmund nach Münster zwischen Hamburg um Werne und Münster-Hiltrup, 6 Kilometer nach Löscharbeiten. 15 Minuten brauchen Sie aktuell länger. 45 Minuten plus auf der A1 von Münster nach Dortmund zwischen Münster-Hiltrup und Ascheberg, 4 Kilometer lang ist da der Stau. A3, Köln nach Oberhausen zwischen Duisburg-Wedau und Kreuz-Kaiserberg, 4 Kilometer wegen Bauarbeiten, eine halbe Stunde mehr. 31, Gronau nach Oberhausen zwischen Gladbeck und Dreieck-Bottrop, 2 Kilometer. 15 plus. Ebenfalls 15 plus auf der 44 Kassel nach Dortmund zwischen Marsberg und Kreuz-Winnenberg-Haaren. 4 Kilometer lang ist da der Stau. Dann stehen Sie aber nochmal auf der 44 Kassel nach Dortmund. Jetzt zwischen dem Kreuz Werle und Unna Ost. 6 Kilometer stockender Verkehr. 15 Minuten plus an einer Baustelle. Dann die A46 Wuppertal nach Düsseldorf zwischen Wuppertal-Barmen und Farrisbeck. 3 Kilometer, 10 Minuten mehr. A61 Koblenz nach Mönchengladbach zwischen Dreieck Mönchengladbach-Wanlow und Mönchengladbach-Holt. 20 Minuten plus. 6 Kilometer und Sie wissen alle Staus in der App.
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0: Cat Stevens bei WDR 4 an diesem Montag. Wir sprechen ja heute über schöne Ferienjobs in den Sommerferien. Ich weiß noch genau, wie ich damals bei mir zu Hause diesen Satz gehört habe. Hör mal, der Dings hier von nebenan, der hat jetzt auch einen Ferienjob. Das könntest du doch eigentlich auch mal machen, ne? Habe ich dann auch gemacht, um etwas Taschengeld dazu zu verdienen. Also nichts mit auf der faulen Haut liegen. Geld für die ersten kleinen Reisen sammeln oder bei mir waren es die Schallplatten, damit ich mehr Schallplatten kaufen konnte. Andere haben es für Klamotten ausgegeben oder für den Führerschein. Und die Jobs waren schon erstaunlich, die man so machte. Beispielsweise bei Michael in Leverkusen.
1: Mein Job bestand darin, zu gucken, dass mittags die Teilnehmer bei den Seminaren alle zum Essen gekommen sind. Das heißt, ich bin mit dem in einem Bus ins Stadtinnere gefahren, haben uns ein Restaurant, was im Vorfeld reserviert wurde, ausgesucht, dann aufgesucht. Dann musste ich gucken, dass alle dort vernünftig

0: 40 D-Mark bekommen und war total entsetzt, dass irgendwie nach 6 Wochen, nachdem ich fertig war mit Arbeiten, ich davon Steuern zahlen sollte. Und da habe ich gesagt, die vom Finanzamt sollen selber arbeiten gehen. Warum wollen die jetzt das Geld, was ich verdient habe, mir wegnehmen? Da war ich damals schon total entsetzt. Ist heute noch genauso. Ja, ich wünsche euch einen schönen Tag.
1: Also, liebe Kerstin, die Menschen im Finanzamt, die brauchen ja auch einen Job. Hier ist WDR 4 am Montag.

Kate Bush bei WDR 4, 12 Minuten vor 1. Meine Freunde Mary und Gerd mit Mathis aus Tönesforst sehen gerade vor sich den Hafen von Rotterdam. Sie sind auf Vacanzi in Renesse. Wo hören Sie uns gerade mit der WDR 4 App beispielsweise? Und was sehen Sie gerade vor sich, wenn Sie uns hören? Vielleicht den Tower von London oder die Atlantikbrücke in Norwegen? Schicken Sie uns gerne ein paar Ansichtskarten. Ja, natürlich digital. Wir würden uns sehr freuen. WDR 4 weltweit im Netz auf wdr4.de natürlich. Diese Band kommt auch aus Großbritannien. Allerdings aus Leeds, ein bisschen weiter nördlich. Hier sind Soft Cell mit Tainted Love am Montagmittag.

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0: Du nimmst mir die Worte aus dem Mund. Ich würde sagen, wir haben alle Worte versendet von Meat Loaf. Und wir gucken auf das Wetter vor den Nachrichten von 13 Uhr. Heute Nachmittag scheint meistens die Sonne in Nordrhein-Westfalen. Zwischendurch kann es kompakte Wolken geben, die bieten etwas Schatten. Das ist gut. Abgesehen von vereinzelten Schauern bleibt es natürlich überwiegend trocken. Es wird so ein böiger Wind, der kann auch den Staub aufwirbeln. Es ist nicht mehr ganz so warm wie gestern, aber immer noch warm genug. Schlossholte, Stuckenbrock 27 Grad, Fröndenberg 29, Rösrath 30 Grad.
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2: Die Nachrichten mit Steffi Orbach. Guten Tag. Die Monate Juni und Juli waren in Westeuropa so heiß wie noch nie, seit das erfasst wird. Laut EU-Klimawandeldienst lag die Durchschnittstemperatur in dem Zeitraum bei mehr als 21 Grad. Zu den Zahlen für ganz Europa, Sabrina Fritz, WDR Brüssel.
3: Die Klimaexperten der EU haben sich die beiden Sommermonate Juni und Juli genauer angeschaut. Danach war vor allem der Juni sehr heiß und trocken. Dies habe zu den verheerenden Waldbränden in Frankreich und Spanien beigetragen. Die Durchschnittstemperatur im Juli lag unter den Rekordwerten der vergangenen Jahre. Im Süden Europas war es zwar sehr heiß, im Osten und Norden dagegen eher normal.
2: Dieses Temperaturgefälle zeigt sich auch in Deutschland. Im Südwesten war es deutlich wärmer als im Nordosten. Der Zoll soll mehr Befugnisse bekommen im Kampf gegen Geldwäsche und organisierte Kriminalität. Die Bundesregierung beschäftigt sich diese Woche mit einem Gesetzentwurf von Finanzminister Klingbeil. Gabor Hallas, WDR Berlin.
4: Vor allem geht es um Vermögen von mehr als 100.000 Euro, um die Rolex und den Porsche, so sagt der Finanzminister plakativ. Lars Klingbeil möchte, dass der Zoll Autos, Luxusuhren und Schmuck einziehen, also beschlagnahmen kann, wenn die Besitzer nicht nachweisen können, dass sie alles rechtmäßig erworben haben. Das heißt, die Beweislast kehrt sich um, weil bislang musste der Zoll bei einem Verdacht belegen, dass etwas nicht stimmt. Und jetzt kann er hingehen und sagen, wir nehmen euch euer Auto, eure Uhr und ihr weist bitte innerhalb einer Frist nach, dass alles okay war.
2: Und das sind die weiteren Themen des Tages. Der Schiffsverkehr auf dem Rhein könnte in den kommenden Tagen zweigeteilt werden. Der Wasserstand soll weiter sinken und dann könnten südlich von Köln aus keine Frachtschiffe mehr fahren. Nördlich Richtung Niederlande könnte der Schiffsverkehr dagegen weiterlaufen. Wer Urlaub auf Sizilien macht, könnte Probleme bei der An- oder Abreise bekommen. Der Vulkan Ätna brodelt seit Tagen und stößt Asche und Gesteinsbrocken aus. Deshalb darf gerade kein Flugzeug auf dem Flughafen Catania landen. In Birmingham haben die Leichtathletik-Europameisterschaften begonnen. Es sind die ersten auf britischem Boden. Chancen auf Medaillen für Deutschland gibt es unter anderem im Kugelstoßen und im Zehnkampf. Zwei Studenten aus Wuppertal sind gerade zurück von einer anstrengenden Tour. Sie haben in den vergangenen 4 Wochen Europas höchste Berge bestiegen. Auf 7 Gipfel in den Alpen sind sie geklettert und hatten dabei nur das Allernötigste dabei. Die Wege zwischen den Bergen legten sie mit dem Fahrrad zurück. Einer der Studenten ist Henry Wagner. Er erklärt, warum die beiden die Tour gemacht haben.
5: Am Ende kommt es so darauf an, so ein bisschen seine Grenze zu spüren und da in den Bergen so sehr zu sein und so sehr mit den Bergen zu sein.
2: Die beiden Studenten haben ihre Tour gefilmt und zeigen das Ergebnis jetzt auf unterschiedlichen Festivals. Das war WDR aktuell.
0: Danke dir. 3 Minuten nach 1. Hallo unterwegs, der WDR 4 Verkehrsservice. Autobahn 2 Dortmund nach Oberhausen zwischen Gladbeck-Ellinghorst und Königshardt. 4 Kilometer Stau, 10 Minuten brauchen Sie länger. A3 Köln nach Oberhausen zwischen Duisburg-Wedau und Kreuz-Kaiserberg. 4 Kilometer wegen Bauarbeiten, 20 Minuten plus. 31 Gronau nach Oberhausen zwischen Gladbeck und Dreieck-Bottrop. 2 Kilometer, 15 Minuten dauert es da länger. 44 Dortmund nach Kassel zwischen Kreuz-Wünnenberg-Haren und Lichtenau. 4 Kilometer stockender Verkehr, 10 Minuten mehr. Nochmal die 44 Kassel nach Dortmund, jetzt zwischen Marsberg und Kreuz-Wünnenberg-Haren. 7 Kilometer stockender Verkehr, 15 Minuten dauert es da länger. Zur 61, einmal Koblenz nach Mönchengladbach zwischen Zwistal und Kreuz-Bliesheim. 6 Kilometer, 10 Minuten mehr. Und im weiteren Verlauf stehen sie nochmal zwischen Mönchengladbach-Güderath und Mönchengladbach-Holt. 6 Kilometer Stau, 15 Minuten dauert es da länger. Dann habe ich noch die Südumfahrung Bochum, das ist die A448 zwischen Bochum-Eppendorf und Bochum-Wiemelhausen. 15 Minuten plus 2 Kilometer Stau und Sie wissen alle Staus in der kostenlosen WDR 4 App.
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0: Wir sprechen ja heute über Ferienjobs. Es gibt ja so Klassiker wie von Elke aus Grefrath im Kreis Viersen. Hallo, ich habe ab der 8. Klasse damals auch in den Ferien ausgeholfen. In der Krankenhausküche damals und in der Werkstatt. Und dann noch habe ich Kirschen pflücken müssen. Ich nehme an, zu Hause. Hat's geschadet? Nein. Und Jochen aus Münster, der hatte einen Ferienjob, der war nicht unwichtig, der hat nämlich quasi für Geld gesorgt. Er musste in den 60ern im Finanzamt in Münster checken, ob dort die Kfz-Steuer auch bezahlt worden ist und abhaken, also ob die Leute das damals auch überwiesen haben mit dem Kennzeichen MS. Aber das gäbe es heute gar nicht mehr, ne? Aber Respekt, Jochen, Ferienjob mit Verantwortung.
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großartiger 80er von Roxette. Dangerous, hier ist WDR 4, 16 Minuten nach 1. Und jetzt wissen wir das hier mal ganz genau. Sein Kopf ist 14 Kilo schwer und aus Metall. Ich spreche vom Kopf von Wolfgang Niedecken. Schöne Grüße nach Köln. Die Stimme von Bab. Und genau dieses, sein oberes Körperende wurde aus Bronze gearbeitet und wiegt tatsächlich 14 Kilo. Das ist doppelt so viel, wie sein Kopf normalerweise wiegt. Circa 6 Kilo plus Mähne. Der Bildhauer Thomas Duttenhöfer hat diese Skulptur geschaffen und am Wochenende auf einer Vernissage präsentiert. Und Wolfgang Niedecken findet sich gut getroffen und er hat auch ein Exemplar für zu Hause mitbekommen. Und Wolfgang, du musst es ja wissen, denn du hast ja Kunst studiert, wenn es dir also gut gefällt. Toll. Und im Übrigen so eine Skulptur von sich selber, ich meine, da bist du ja voll auf der Musikerlinie so mit Beethoven, ne? Also ich meine, wegen der üppigen Frisur.

0: November, soweit ist es noch nicht. Heute ist der 10. August, hier ist WDR 4. Ich sehe gerade sensationelle Ferienfotos von Daniela und Christian. Sie schicken uns diese Urlaubsfotos gerade aus Island bei WDR 4 weltweit auf wdr4.de. Dankeschön. Und was soll ich Ihnen sagen? Die beiden haben Jacken an, weil es da ein bisschen uselig ist. Da möchten wir auch hin.
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0: Was für ein großartiges Duett. Elton John und George Michael. 13.30 Uhr.
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2: Direkt aus dem Studio Dortmund. Ich bin Ingo Freitag. Hallo. Auf den ersten Blick passt es ja nicht zusammen. Seit Wochen ist es total trocken und die Talsperren müssen mehr Wasser abgeben, damit es genug Trinkwasser gibt. Trotzdem sind die Talsperren des Ruhrverbands, die im Sauerland liegen, immer noch recht voll, aktuell zu knapp 80%. Möglich macht das eine Gesetzesänderung. Dahinter steckt das Go für den Ruhrverband, weniger Wasser abzulassen. Denn mehr Wasser als früher hat der Ruhrverband nicht, er darf nur anders damit umgehen. Britta Bald vom Ruhrverband erklärt das ganz gut.
3: Ganz effektiv sparen wir rein rechnerisch eine ganze Talsperre im Jahr ein, die ungefähr so groß ist wie die Fersetalsperre.
2: Die gute Nachricht, die Trinkwasserversorgung ist aktuell mehr als gesichert, auch wenn es noch länger nicht regnen sollte. Schauen wir nach Dortmund. Da sind zurzeit 15 Kinder aus der ukrainischen Partnerstadt Schytomyr zu Gast. Die Jungen und Mädchen sind 10 bis 15 Jahre alt und haben eines gemeinsam. Ihre Väter befinden sich in russischer Gefangenschaft, gelten als vermisst oder sind im Krieg gefallen. Für die Kinder bedeutet diese Woche in Dortmund eine Woche Auszeit mit friedlichem Miteinander, ohne ständigen Luftalarm. Es gibt ein vielseitiges Programm für die Kinder. Heute Nachmittag besuchen sie erstmal den Westfalenpark. Schauen wir noch kurz nach Hagen. Da gab es den ganzen Vormittag ein bisschen Wirbel am Sparkassenkarree in der Innenstadt. Ein Brandmelder hatte am frühen Morgen ausgelöst. Es gab da einen Brand in einer elektrischen Anlage im Untergeschoss. Es gab keine verletzten Personen. Die Feuerwehr löschte unter anderem mit schwerem Atemschutz mit Kohlendioxid. Anschließend musste der Gebäudekomplex in Hagen aufwendig gelüftet werden. Und das Wetter hat jetzt Katharina Gollen aus unserer WDR-Wetterredaktion.
4: Guten Tag. Am Nachmittag scheint im Ruhrgebiet bei 27 bis 29 Grad meistens die Sonne. Ab und zu ziehen auch mal dichtere Wolken durch. Schauer sind aber die Ausnahme. Und auch morgen wird's wieder sonnig, dann bei 23 bis 25 Grad. Und ab Mittwoch wird's wieder heißer.
5: Dankeschön, Katharina. Gleich 3 Minuten nach 13:30. Hallo unterwegs. Hier ist der WDR 4 Verkehrsservice. Autobahn 2 Dortmund nach Oberhausen zwischen Gladbeck-Ellinghorst und Oberhausen-Königshardt. 4 Kilometer. 10 Minuten brauchen Sie deshalb länger. Ebenfalls 10 plus wegen Bauarbeiten auf der A3. Jetzt von Köln nach Oberhausen zwischen Duisburg-Wedau und Oberhausen-Lierich. 6 Kilometer lang ist der Stau. Die 31. Gronau nach Oberhausen zwischen Gladbeck und Dreieck-Bottrop. 2 Kilometer. 15 plus. A40 Essen nach Dortmund zwischen Bochum-Wattenscheid und Bochum-Harpen. 4 Kilometer. Stockender Verkehr, 10 Minuten dauert es da länger. Die 44, einmal Dortmund nach Kassel, zwischen Büren und Marsberg, 8 Kilometer stockender Verkehr, 15 Minuten plus. Dann nochmal die A44, jetzt von Kassel nach Dortmund, zwischen Marsberg und Kreuz Wünnenberg-Haaren, 5 Kilometer Stau, auch 15 Minuten mehr auf ihrer Uhr. A46, Wuppertal nach Düsseldorf, zwischen Wuppertal-Barmen und Katernberg, 3 Kilometer, 10 Minuten plus. A61, Koblenz nach Mönchengladbach, zwischen Mönchengladbach-Göderath und Holt, 6 Kilometer, da dauert es 20 Minuten länger. Und zu wissen, alle Staus in der kostenlosen WDR 4 App.
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5: Einen schönen Montagmittag hier, Stefan Verhasselt. Und gleich geht's mal nach Aachen. Da wird nicht nur Pferdesport ab morgen gefeiert, sondern heute schon die Kirmes, aber ein bisschen leiser. Darüber sprechen wir gleich. Erstmal hier diese 80er von Nick Kershaw.

0: Drei Buchstaben, eine Zahl, WDR 4, 40 Minuten, nein, 13 Uhr, 40 Minuten, so muss es heißen. Sommerzeit ist ja auch Kirmeszeit in vielen Städten bei uns in Nordrhein-Westfalen. In Aachen ist zum Beispiel zurzeit Öcherbend, so heißt da die Kirmes. Und da gibt es heute Nachmittag was Besonderes, nämlich die reizarme Kirmes. Also das heißt, Licht und Musik werden gedimmt, weniger Geflacker in den Augen, weniger Gehämmer in den Ohren, weniger Bum-Bum, leisere Ansagen und langsamere Fahrgeschwindigkeit bei den Karussells. Und für wen das alles richtig schön ist, weiß Christina Wulff vom Kirmesveranstalter.
1: Es ist für die Menschen wichtig, die wirklich gesundheitliche Einschränkungen haben, also die Schwierigkeiten haben mit Lichteffekten, mit Lautstärke. Die können also jetzt entspannt über den Platz gehen. Es ist eben auch für ältere Menschen wichtig, denen es einfach wirklich zu laut ist, die aber gern vielleicht mal mit ihren Enkeln auch zur Kirmes gehen und die das jetzt ganz in Ruhe genießen können.
0: Genau, gleich geht's los. Die reizarme Kirmes auf dem Öcherbend in Aachen ab 14 Uhr. Bis 17 Uhr dann alles ein bisschen leiser, langsamer und es gibt weniger Geflacker bei der reizarmen Kirmes in der Kaiserstadt Aachen. Schöne Grüße und das hier sind die Bengels bei WDR 4 von 1985.

Bling, give a little bit. Supertramp, das muss ich noch schnell erzählen. Wir sprechen ja heute über Ferien, Jobs und Bruno Nellessen aus Ruhrberg. Das ist in der schönen Eifel. Er hat mir geschrieben, Bruno hatte auch mehrere Ferienjobs. Unter anderem war er auch Kellner in einem der größten Hotels des Ortes. Und als ein Niederländer mal nach einem Asbak fragte, habe ich ihm statt einem Aschenbecher einen ähnlich klingenden Weinbrand gebracht. Ich finde das gesellig. Ja, das ist wirklich witzig und einige wissen sofort Bescheid. Die anderen werden jetzt googeln und sagen, hä, Weinbrand, Asbak? Steffi Schmitz macht diese Woche auch Ferienvertretung. Also es geht weiter von Stefan, Klammer auf Wasser, Klammer zu Steffi Schmitz. Schönen Mittag.

0: kurz vor zwei. Das Wetter in Nordrhein-Westfalen, auch heute Nachmittag, meistens sonnig. Bei uns, wenn sich zwischendurch mal dickere Wolken zusammenbrauen, dann artet das ganz selten mal in einen Schauer aus. Es bleibt also weiter eher trocken und es weht ein böiger Wind. Denken Sie bitte an die Waldbrandgefahr. Es ist nicht mehr ganz so warm wie gestern, aber eigentlich doch immer noch warm genug, ne? Gütersloh kommt auf 28, Arnsberg auf 29, Bergisch Gladbach auf 30. Morgen am Dienstag freundlich und etwas kühler.
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2: Die Nachrichten mit Steffi Orbach. Guten Tag. Die Monate Juni und Juli waren in Westeuropa so heiß wie nie zuvor. Nach Angaben des EU-Klimadienstes Copernicus in Bonn lag die Durchschnittstemperatur in dem Zeitraum bei 21,6 Grad und damit rund 2,8 Grad höher als im langjährigen Durchschnitt. Simon Lanzerath mit einer Einordnung.
3: Ja, die letzten Monate waren in unseren Breitengraden laut Copernicus schon außergewöhnlich. Es gab alleine seit Mai 4 Hitzewellen, bei denen die hohen Temperaturen über Tage anhielten. Die Hitze hatten nicht nur die Menschen belastet, auch Böden und Flüsse trocknen immer mehr aus. Am Rhein fürchtet die Binnenschifffahrt mittlerweile, dass der Fluss bald nicht mehr durchgängig befahren werden könnte, wenn die Pegel weiter sinken. Zur Wahrheit gehört aber auch, es gibt große regionale Unterschiede. Schaut man auf ganz Europa, war der Juli nur der elftwärmste seit Beginn der Aufzeichnungen.
2: Die spanischen Behörden bereiten sich auf die totale Sonnenfinsternis am Mittwochabend vor. Sie erwarten hunderttausende Touristen, gerade in ländlichen Regionen, wo das Spektakel besonders gut zu sehen sein dürfte. Ein Problem ist dabei die hohe Waldbrandgefahr. Christian Sachsing hat berichtet.
4: Die Behörden haben deshalb Konsequenzen gezogen, Konzerte und andere Großevents rund um die Sonnenfinsternis abgesagt. Einige Gegenden, etwa in Naturparks, sind für Mittwoch komplett gesperrt. In der Region Madrid sind Aktivitäten verboten, die technisches Equipment erfordern, wie zum Beispiel Stromgeneratoren. Wer sich nicht an die Vorschriften hält, dem drohen drastische Strafen, im Extremfall bis zu 100.000 Euro.
2: Bei russischen Angriffen auf die Ukraine ist offenbar ein Lager der Weltgesundheitsorganisation getroffen worden. Darin waren laut WHO unter anderem Ausrüstung, um Verletzte an der Front zu versorgen. Die Ukraine hat Russland heute auch heftig mit Drohnen angegriffen. Nach russischen Angaben gab es 13 Tote und fast 50 Verletzte. Und darauf gucken wir auch noch. Im Kampf gegen Geldwäsche und organisierte Kriminalität soll der Zoll mehr Befugnisse bekommen. Die Bundesregierung plant, dass er teure Uhren, Luxusuhren und Schmuck vorläufig einziehen kann, wenn es Zweifel daran gibt, wo sie herkommen. Der Schiffsverkehr auf dem Rhein könnte in den kommenden Tagen zweigeteilt werden. Der Wasserstand soll weiter sinken und dann könnten südlich von Köln aus keine Frachtschiffe mehr fahren. Nördlich Richtung holländischer Häfen könnte der Schiffsverkehr dagegen weiterlaufen. Bei der FIFA geht der Machtkampf zwischen Chef Infantino und einigen Verbänden weiter. Die UEFA und die Verbände aus Asien, Nord- und Mittelamerika haben in einem offenen Brief geschrieben, dass sie kein Vertrauen mehr in den FIFA-Chef haben. Der neue Bundesverkehrsminister Bilger hat heute zum Start seiner Sommerreise selbst die Probleme der Bahn zu spüren bekommen. Wie die Rheinische Post berichtet, musste er im ICE von Berlin nach Hamburg den Wagen wechseln. Die Klimaanlage war ausgefallen, der Wagen wurde geräumt und anschließend gesperrt. Bilger will sich bei seiner Reise in den nächsten zwei Tagen über die Sicherheit in Zügen und die Sauberkeit an Bahnhöfen informieren. Das war WDR aktuell.
0: Kurz noch zwei, WDR4 mit dem Verkehrsservice, A3 Köln Richtung Oberhausen zwischen Duisburg-Wedau und Oberhausen-Lierich. 10 Minuten plus, 5 Kilometer stockender Verkehr wegen Bauarbeiten. A31 Gronau Richtung Oberhausen zwischen Gladbeck und Dreieck-Bottrop, Viertelstunde 2 Kilometer. A61 Koblenz Richtung Mönchengladbach zwischen Zwisttal und Kreuz-Bliesheim, 5 Kilometer stockend. A61 nochmal im weiteren Verlauf zwischen Mönchengladbach-Güderath und Mönchengladbach-Holt, nochmal 20 Minuten Wartezeit und 5 Kilometer Stau. Und Sie wissen ja, alle Staus und Störungen für Ihre Strecke finden Sie jederzeit auf wdr4.de oder bei uns in der App. Eine gute Fahrt.
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0: Schönen Nachmittag. Ich komme ja aus Ostwestfalen, wissen Sie vielleicht, und ich habe auch mal einige Jahre im Kreis Lippe gewohnt, in Oerlinghausen und auch in Detmold. Und ich habe in dieser langen Zeit nicht einmal es geschafft zur Adlerwarte Berlebeck rauf. Dabei soll es da ja so schön sein. Tja, und wir sind heute live vor Ort.
5: Wir verbringen den Nachmittag im Teutoburger Wald mit unserer Lokalzeitreporterin Sonja Engelke und mit Adlern, Falken, Milanen und Bussarden. Ja, und ich glaube, die freuen sich schon.
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0: Das ist Musik von Lobo, I'd Love You to Want Me bei WDR 4. Sie hören die Lokalzeit. Heute sind wir in der Nähe von Detmold, zwischen Hermannsdenkmal und Externstein. Da liegt die Adlerwarte Berlebeck. Sie gilt als die artenreichste Greifvogelwarte in ganz Europa. Und was da alles fliegt, gucken wir uns heute Nachmittag an, zusammen mit unserer Lokalzeitreporterin Sonja Engelke. Sonja, nimm uns doch mal mit aufs Gelände.
1: Ja, sehr gerne. Ich gehe ein paar Schritte hier einfach mal entlang. Und das, was mir als erstes auffällt, ist dieser grandiose Ausblick. Die Adlerwarte liegt in 260 Metern Höhe. Und wenn ich mich jetzt mal von links nach rechts im Kreis drehe, habe ich einen wunderschönen Blick auf den Teutoburger Wald. Wir liegen nicht höher als die Spitzen des Teutoburger Waldes. Das heißt, man guckt zwar einerseits nach unten ins Tal, aber andererseits ist man auch umgeben von Bergen. Also es ist wirklich ein ganz spezielles Flair. Und Vögel, es sind 160 Greifvögel insgesamt hier. Die sind nicht alle in den Volieren. Ein paar von diesen Exemplaren sind auch draußen, sind festgemacht, können also nicht wegfliegen an so einem Seil, was dann unten mit einem Haken an ihren Klauen festgebunden ist. Und ich bin jetzt direkt vor dem Wappentier von Deutschland, dem Seeadler. Und jetzt guckt er mir auch noch genau in die Augen. Wow. Der hat so bräunliches Gefieder. Und wenn ich jetzt mal 1, 2, 3 Schritte weiter nach links gehe, dann hockt vor mir der Weißkopfseeadler. Wie es der Name schon sagt, er hat einen weißen Kopf, einen gelben Schnabel, einen dunklen Korpus und unten ist es auch wieder weiß. Die haben eine Flügelspannbreite von 1,70 Meter. So groß bin ich gerade mal. Wahnsinn. Also wirklich riesengroße, gigantische Tiere. Hier sind Adler, Milane, Falken, Bussarde und der Chef Falkner, Benny Aschmann, ist bei mir. Er hat mir gesagt, bitte duz mich. Benny, aber von denen sehen wir jetzt nicht alle, die hier sind, auch bei uns welche in Deutschland fliegen, oder?
2: Nein, nicht alle. Ne? Also uns war es immer schon wichtig, dass wir allen Greifvögeln, die wir auf dem Kontinent oder auf der Welt haben, die Bühne bieten können. Und wir haben neben Heimischen auch viele aus dem Ausland. Aber wir können schon einige von denen, die hier oben stehen, auch draußen in der Natur sehen. Das heißt also, an den Straßen, über den Feldern sehen wir Bussarde, Milane, Seeadler.
1: Aber nicht den Weißkopfseeadler, der vor mir hockt. Der kommt nämlich aus den USA.
0: Guckt der eigentlich böse?
1: Ja. Ja, er hat auch vorhin so komisch gefaucht und ich habe den Benny gefragt, so, der mag mich nicht, ne? Oder? Und er sagte, nee, das ist ganz normal, das macht er immer.
0: Sonja, du willst aber gleich ein bisschen auf Tuchfüllung gehen, ne? Wird's denn ein Adler werden, oder?
1: Ich glaube nicht. Also ich will ja selber jetzt einen Greifvogel gerne auch mal auf die Faust aufnehmen. Ob es wirklich so ein Riesen-Oschi wird, mal schauen.
0: Wir lassen uns überraschen, aber ich glaube, Sonja kriegt das auch noch hin.
1: Er faucht.
0: Das war's? Das Fauchen? Ach, witzig.
1: Ja, aber als ich ihm das Mikro hingestreckt habe, hat er wieder den Schnabel gehalten.
0: Jetzt muss er einen Schnabel halten. Jetzt kommen die Stranglers.

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0: Frank und Nate Roos mit Just Give Me a Reason bei WDR 4. Es ist 2:30 am Montagnachmittag und alles, was heute Nachmittag wichtig ist für Ihre Region, gibt's jetzt.
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2: Direkt aus dem Studio Dortmund, ich bin Ingo Freitag. Auf den ersten Blick passt's ja nicht zusammen. Seit Wochen ist es total trocken und die Talsperren müssen mehr Wasser abgeben, damit es genug Trinkwasser gibt. Trotzdem sind die Talsperren des Ruhrverbands, die im Sauerland liegen, immer noch recht voll. Aktuell zu knapp 80%. Möglich macht das eine Gesetzesänderung. Dahinter steckt das Go für den Ruhrverband, weniger Wasser abzulassen. Denn mehr Wasser als früher hat der Ruhrverband nicht. Er darf nur anders damit umgehen. Britta Bald vom Ruhrverband erklärt das ganz gut.
3: Ganz effektiv sparen wir rein rechnerisch eine ganze Talsperre im Jahr ein, die ungefähr so groß ist wie die Fersetalsperre.
2: Die gute Nachricht, die Trinkwasserversorgung ist aktuell mehr als gesichert, auch wenn es noch länger nicht regnen sollte. Schauen wir nach Hagen, da gab es den ganzen Vormittag Wirbel am Sparkassenkarree in der Innenstadt. Ein Brandmelder hatte am frühen Morgen die Feuerwehr alarmiert. Es gab da wohl einen Brand in einer elektrischen Anlage im Untergeschoss. Zum Glück keine verletzten Personen. Die Feuerwehr löschte unter schwerem Atemschutz mit Kohlendioxid. Anschließend musste der Gebäudekomplex in Hagen aufwendig gelüftet werden. Schauen wir noch kurz nach Dortmund. Da sind zurzeit 15 Kinder aus der ukrainischen Partnerstadt Schytomyr zu Gast. Die Jungen und Mädchen sind 10 bis 15 Jahre alt und haben eines gemeinsam. Ihre Väter befinden sich in russischer Gefangenschaft, gelten als vermisst oder sind im Krieg gefallen. Für die Kinder bedeutet diese Woche in Dortmund eine Woche Auszeit mit friedlichem Miteinander, ohne ständigen Luftalarm. Es gibt ein vielseitiges Programm für die Kinder. Heute Nachmittag besuchen sie erstmal den Dortmunder Westfalenpark. Und wie das Wetter so wird, das weiß Lars Schmidt aus unserer WDR-Wetterredaktion.
4: Also heute Nachmittag bleibt es im Ruhrgebiet meistens sonnig. Dazu gibt es 27 bis 29 Grad und nur so ein paar dichtere Wolken, die hier und da mal durchziehen. Und auch morgen haben wir viel Sonne mit dabei, dann bei 23 bis 25 Grad, bevor es am Mittwoch wieder heißer wird.
0: Kurz nach 3:30, WDR 4 mit dem Verkehrsservice A1 Köln Richtung Dortmund zwischen Volmarstein und Hagen Nord, 3 Kilometer Stau. A3 Köln Richtung Oberhausen zwischen Duisburg-Wedau und Oberhausen-Lierich, 10 Minuten und 6 Kilometer stockender Verkehr wegen Bauarbeiten. A44 Kassel Richtung Dortmund zwischen Kreuz Wünnberg-Haaren und Geseke, 10 Minuten und 3 Kilometer stockend. A45 Dortmund Richtung Hagen zwischen Kreuz Dortmund Nordwest und Dortmund Hafen, 2 Kilometer. A61 Koblenz Richtung Mönchengladbach zwischen Weilerswist und Kreuz Bliesheim 2 Kilometer und dann nochmal zwischen Mönchengladbach-Güderath und Holt 6 Kilometer und 20 Minuten plus. Und dann nochmal die 61 in der Gegenrichtung Richtung Koblenz zwischen Türnich und Dreieck-Erftal 10 Minuten Wartezeit, 3 Kilometer Stau. Und Sie finden alle Staus und Störungen auch jederzeit in der WDR 4 App und auf wdr4.de. Ich bin Steffi Schmitz. Schönen Montagnachmittag. Übrigens, wenn Sie mal sehen wollen, wie sich ein Geier sonnt, dann gucken Sie mal auf wdr4.de in unseren Studioblog. Wir sind ja heute in der Lokalzeit auf der Adlerwarte Berlebeck bei Detmold und da schalten wir auch gleich um 3:15 wieder hin.
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0: Klassiker von Gloria Gaynor bei WDR4, I Will Survive. Wir sind ja mit Ihnen weltweit unterwegs, denn Sie hören uns ja nicht nur im heimischen Garten oder im Homeoffice, sondern auch im Urlaub.
1: Wie ihr hört, hören wir WDR4 hier am Strand in Cuxhaven. Sonnige Grüße. Und einen angenehmen Tag allen.
0: Ja, das war eine Nachricht von Birgit aus Moers. Aber es melden sich ja bei uns nicht nur Urlauber rein, sondern auch Leute, die umgezogen sind in die Ferne, in eine neue Heimat. Zum Beispiel Patrick aus Gütersloh, der seit 13 Jahren in Australien wohnt.
2: Ich arbeite in einer Goldmine und führe dort sehr viele Maschinen und schweiße Rohre. Und während der langen Schichten, bei Tag- und Nachtschicht, höre ich sehr gerne WDR4. Das verbindet einen immer schön mit zu Hause. Und der Tag oder auch die Nacht gehen schneller um.
0: Patrick aus Gütersloh ist, glaube ich, bis jetzt unser weitester Eintrag auf unserer WDR4 Weltweit-Karte. Er hatte ein schönes Foto von der Sunshine Coast angepinnt. Können Sie auch einfach über die WDR4-App oder auf wdr4.de. Und das Foto muss auch nicht aus Tralien sein.

0: Großer Hit für die Bee Gees in den 90ern. 1991 war das Secret Love. Hier ist WDR 4 am Montagnachmittag. Und wir sind ja heute bei den Kollegen mit den Adleraugen und der großen Spannweite auf der Adlerwarte Berlebeck in der Nähe von Detmold. Aber diese Tierchen hier, die behalten wir auch im Blick. Denn die starten ab morgen in Aachen bei der Reitweltmeisterschaft. Also ich meine, Pferdesport können die in Aachen ja. Da sind die Weltspitze mit dem CHIO, dem größten Reitturnier der Welt. Also verglichen damit ist die Reit-WM sogar ein bisschen kleiner, was die Menschen aus Aachen aber überhaupt nicht davon abhält, sich total zu freuen.
1: Die Euphorie in der Stadt, der Marktplatz wird umgebaut, der Kutschhof wird umgebaut.

0: baut, Touristen kommen.
1: Die Gio kennt man ja hier in Aachen. Aber die Weltmeisterschaft ist auch für Aachen, denke ich, etwas Besonderes.
2: Hab noch leider kein Ticket, aber werde auf jeden Fall mal vorbeischauen. Und auch gerade hier in der Stadt wird ja viel los sein.
3: Also Aachen mal wieder das Epizentrum des Reitsports. Es wird Wettbewerbe geben im Bereich Dressur, Springen, Fahr- und Vielseitigkeitswettbewerbe stehen auf dem Programm. Morgen geht es los bis zum 23. August in Aachen bei der Reit-WM.
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0: Also eigentlich heißt sie ja Judith K. Norton, aber schon als Kind hat man Juice zu ihr gesagt, also brauchte sie keinen Künstlernamen mehr. Das war Juice Newton mit Queen of Hearts. Und wir gucken auf das Wetter in Nordrhein-Westfalen. Heute Nachmittag scheint meistens die Sonne. Zwischendurch können sich auch mal kompakte Wolken bilden. Aktuell in so einem Streifen, der zieht vom Ruhrgebiet so Richtung Ostwestfalen. Da breitet sich das aus. Aber abgesehen von ganz vereinzelten Schauern bleibt es überwiegend trocken. In Detmold, wo wir heute mit der Lokalzeit ganz in der Nähe unterwegs sind, auf der Adlerwarte Berlebeck, 27 Grad, in Hagen 29 und Leverkusen kommt auf 30.
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2: Die Nachrichten mit Steffi Orbach. Guten Tag. In vielen Städten, auch bei uns in NRW, fehlen noch immer Wohnungen. Das hat einen Effekt auf die Mieten. Die steigen deutlich, wie neue Daten eines Bankenverbandes zeigen. Mehr von Mathis Jungblut.
3: Von den großen Städten macht vor allem Düsseldorf Probleme. Da haben die Mieten im Frühjahr um 3,6% zugelegt im Vergleich zum gleichen Zeitraum im letzten Jahr. Das ist der größte Zuwachs unter den großen Städten in Deutschland. Der Bankenverband sagt, dass in Deutschland rund 1 Million Wohnungen fehlen. Die werden vor allem auf dem Land gerade gebaut, obwohl es in den großen Städten eigentlich mehr Bedarf gibt. Das hat viele Gründe, unter anderem weil Grundstücke in Städten teurer sind und es da zum Teil mehr Bürokratie gibt.
2: Die Bundesregierung will den Kampf gegen Geldwäsche verstärken. Dafür soll der Zoll mehr Befugnisse bekommen. Er soll zum Beispiel teure Autos oder Luxusuhren leichter beschlagnahmen können. Der Chef des Zollkriminalamts Igelmann findet die geplanten Änderungen gut.
4: Wir haben sehr viele Kontroll- und Prüfungsaufgaben, sei es beispielsweise an den Grenzen, auch im Inland oder im Bereich der Finanzkontrolle Schwarzarbeit. Und da kann es immer mal wieder sein, dass wir feststellen, dass jemand Vermögenswerte hat, die einfach nicht zu seinen regulären Einkommen beispielsweise passen oder auch Unternehmen, die über große Vermögenswerte verfügen, obwohl die Bilanzen das nicht hergeben.
2: Der Gesetzentwurf von Finanzminister Klingbeil soll diese Woche von der Bundesregierung auf den Weg gebracht werden. Im ersten Halbjahr dieses Jahres hat es deutlich mehr Übergriffe auf Bahnmitarbeiter in Regionalzügen gegeben. Laut DB Regio waren es fast 1000 Vorfälle. Davon waren 800 einfache Körperverletzungen wie Schubsen, Greifen oder Bespucken. In 22 Fällen waren es schwere Körperverletzungen. Im Februar war bei einer Ticketkontrolle ein Zugbegleiter getötet worden. Und das ist auch noch wichtig heute. Im Juni und im Juli war es in Westeuropa so heiß wie noch nie, seit das erfasst wird. Der EU-Klimadienst Copernicus hat eine Durchschnittstemperatur von 21,6 Grad gemessen. In Spanien bereiten sich die Behörden auf die totale Sonnenfinsternis am Mittwoch vor. Auf Mallorca wird das Militär im Einsatz sein, damit bei den erwarteten Besuchermassen kein Chaos ausbricht. In Birmingham hat die Leichtathletik-EM angefangen, die erste in Großbritannien. Chancen auf Medaillen für Deutschland gibt es unter anderem im Kugelstoßen und im Zehnkampf. Die Bahnstrecke zwischen Köln und Aachen ist wieder frei. Seit dem frühen Morgen ist die Strecke repariert und die Züge fahren wieder. Die Pendlerinnen und Pendler freuen sich.
5: Ja, das ist natürlich grandios. Wir sind letztes Mal gefahren, denn bis Düren sind wir mit dem Auto gefahren, weil von da aus so ein Zug fuhr nach Köln Hauptbahnhof. Da war natürlich sehr strapaziös.
6: Ich freue mich, ich bin froh über jede Bahn, die fährt.
7: Super, für alle Fahrgäste ist ganz toll, weil es ganz viel Stress spart.
2: Die Strecke Köln-Aachen war wochenlang gesperrt. Einige Züge fahren heute noch langsamer als sonst. Der RE9 ist erst ab morgen wieder im Einsatz. Das war WDR aktuell.
0: Es ist kurz nach drei. Wir gucken auf die Straßen. A3 Köln Richtung Oberhausen zwischen Duisburg-Wedau und Oberhausen-Lierich. 10 Minuten plus, 5 Kilometer stockender Verkehr wegen Bauarbeiten. A4 Aachen Richtung Köln zwischen Kreuz-Köln-West und Köln-Eiffeltor. 5 Kilometer stockend. A33 Bielefeld Richtung Osnabrück zwischen Hilta am Teutoburger Wald und Borglo-Kloster-Ösede. 4 Kilometer stockend. A44 Kassel Richtung Dortmund zwischen Kreuz-Wünnenberg-Haaren und Geseke, 3 Kilometer stockend. A52 Düsseldorf Richtung Essen zwischen Essen Süd und Dreieck Essen Ost, 2 Kilometer.
8: A61 Koblenz Richtung Mönchengladbach, zwischen Mönchengladbach-Göderath und Holt 15 Minuten und 6 Kilometer und in der Gegenrichtung zwischen Türnich und Dreieck-Erftal 3 Kilometer Stau. Und dann habe ich noch die A448 Südumfahrung Bochum zwischen Bochum-Eppendorf und Wiemelhausen 10 Minuten plus 2 Kilometer Stau. Und die Staus und Störungen für Ihre Strecke, wissen Sie ja, kriegen Sie jederzeit auf wdr4.de oder in unserer App. Dann mal gute Fahrt.
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8: Hallo am Montagnachmittag. Sie kennen vielleicht den Schlachtruf unserer Handballnationalmannschaft. Adler, flieg! Genau, das ist jetzt auch das Motto auf der Adlerwarte Berlebeck bei Detmold. Da läuft jetzt wieder die Flugvorführung und davon gibt es auch schon Videos bei uns im Studioblog auf wdr4.de. Klicken Sie sich mal rein, gucken sich das mal an und wir melden uns gleich wieder live aus dem schönen Teutow.
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0: REM, Shiny Happy People an einem Shiny Happy Montag bei WDR 4. So, Achtung, Köpfe einziehen. Tiefflieger. Seit einer Viertelstunde läuft auf der Adlerwarte Berlebeck bei Detmold die Flugvorführung. Lokalzeitreporterin Sonja Engelke ist ganz nah dabei mit Mikro. Sonja, wer darf denn gerade fliegen?
1: Im Moment sehe ich zwei Seeadler mit ihren ganz langen Schwingen. Das ist so ein beeindruckender Anblick. Die machen ganz toll mit, die Vögel. Die segeln hier über unseren Köpfen entlang und zeigen ihr wahres Können und vor allem auch ihre ganze große und mächtige Gestalt. Vorne ist der Falkner und erklärt ein bisschen was zu den einzelnen Vögeln. Vorhin waren kleinere Vögel dran. Ich weiß gar nicht, ob es Milan oder Bussard. Auf jeden Fall, das war ein kleiner Lacher, weil der Falkner hat so ein bisschen dafür gesorgt, dass der Vogel auf den Köpfen einiger Leute gelandet ist. Und da wurden natürlich jede Menge Handys gezückt. Oh, wow. Und da hat der Falkner dann auch gesagt, wir haben jetzt schon die ersten tollen Videos, die heute Abend auf Instagram viral gehen. Mhm. Also ja, ich bin, wie gesagt, nicht alleine. Die Besucherinnen und Besucher sitzen hier auf den Bänken und genießen diese Flugvorführung. Vorhin auch unter anderem Familie Liermann, kommt aus Bad Oeynhausen, macht gerade Urlaub hier im Kreis Lippe. Und Nadine Lehrmann hat mir erzählt, heute haben sie sich entschieden, wir machen heute einen Ausflug zur Adlerwarte Berlebeck.
2: Also ich würde schon sagen, wir kommen halt wegen der Flugshow, weil man da auch viele Infos bekommt über die Vögel und sie halt mal wirklich erleben kann, wie sie in so freier Natur einfach fliegen. Der ist ja auch ein super Ausblick, super Flugfläche hier.
1: In der Tat, zurzeit gibt es 3 Flugvorführungen täglich und Nadines Sohn Mats war ja auch dabei. Die haben sich vorhin schon eine Flugführung angeschaut und er sagt einfach nur gut.
3: Also ich finde sie schon cool und auch spannend, weil man halt die Vögel direkt bei sich erlebt.
1: Ja, und genau das kann ich in diesen Sekunden bestätigen. Es sind 2 Vögel gerade direkt an meinen Kopf vorbeigeflogen, nach hinten zur Richtung Volieren wieder hin. Es ist unfassbar beeindruckend. Also ich war vorher noch nicht in der Adlerwarte Berlebeck und frage mich gerade, warum ich nicht längst schon mal hier gewesen bin.
0: Das frage ich mich auch. Sag mal, kommen die denn auch immer wieder zurück, die Vögel, oder fliegen die auch mal eine Extrarunde?
1: Das kommt ein bisschen drauf an. Es kann immer mal sein, wenn die gestört werden zum Beispiel durch irgendwelche Düsenflieger oder auch wenn es zu windig ist oder weil sie gerade keine Lust haben, dann fliegen die auch mal länger weg. Dann müssen teilweise die Falkner sie auch wiederholen. Aber jetzt hier gerade, die wirken auf mich richtig, richtig dressiert.
0: Richtig diszipliniert.
1: Wie am Schnürchen läuft das hier.
0: Ja. Okay. Ja, dann noch viel Spaß, Sonja. Du meldest dich gleich nochmal. Es ist Hochsaison auf der Adlerwarte Berlebeck. Täglich 3 Flugvorführungen. Also das sind mehr Starts und Landungen als auf dem Düsseldorfer Flughafen. Hier ist WDR 4 am Montagnachmittag.

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0: Road to Nowhere von 85, die Talking Heads waren das. Halb vier, Sie denken an Feierabend und wir denken daran, dass Sie nichts Wichtiges verpassen.
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2: Direkt aus dem Studio Dortmund. Ich bin Ingo Freitag. Das habt ihr vielleicht mitbekommen. Der Datteln-Hamm-Kanal bei Waltrop wurde gestern großflächig mit Diesel verunreinigt. Vermutlich hat ein Schiff den Kraftstoff verloren. Die Waltropper Feuerwehr hat den kilometerlangen Dieselteppich schrittweise abgetragen mit einem Netz aus speziellem Saugmaterial. Das Ziel, größere Schäden für die Natur zu verhindern, so Feuerwehrsprecher Jochen Möcklinghoff.
3: Also letztendlich ist es ein Umweltdelikt oder ein Umweltproblem. Diesel ist ja letztendlich ein Giftstoff. Und wenn der sich hier in der Natur breit macht und nicht versucht wird einzudämmen, dann ist das im Prinzip eine Vergiftung des Wassers.
2: Der Einsatz der Feuerwehr ist inzwischen beendet und der Schiffsverkehr läuft wieder normal. Wer genau für die Verunreinigung verantwortlich war, ermittelt jetzt die Wasserschutzpolizei Datteln. Jetzt, wo wegen der niedrigen Pegelstände weniger Güter auf dem Wasser befördert werden können, soll ja vieles auf die Straße oder auf die Schiene umgeleitet werden. Und da macht die IHK in Essen jetzt nochmal auf ein großes Problem aufmerksam, nämlich dass der Essener Hafen aktuell komplett vom Schienenverkehr abgeschnitten ist. Da ist nämlich eine marode Brücke gesperrt. Bis zum November sollen da wieder Güterzüge fahren können. Die IHK fordert die Bahn nun auf, die Sanierung mit höchster Priorität zu verfolgen. In Hagen hat es den ganzen Vormittag Wirbel am Sparkassenkarree in der Innenstadt gegeben. Ein Brandmelder hatte am frühen Morgen die Feuerwehr alarmiert. Es gab da wohl einen Brand in einer elektrischen Anlage im Untergeschoss. Zum Glück gab es keine verletzten Personen. Die Feuerwehr löschte unter schwerem Atemschutz mit Kohlendioxid. Anschließend musste der Gebäudekomplex in Hagen aufwendig gelüftet werden. Und wie das Wetter so wird, das weiß Lars Schmidt aus unserer WDR-Wetterredaktion.
4: Also heute Nachmittag bleibt es im Ruhrgebiet meistens sonnig. Dazu gibt es 27 bis 29 Grad und nur so ein paar dichtere Wolken, die hier und da mal durchziehen. Und auch morgen haben wir viel Sonne mit dabei, dann bei 23 bis 25 Grad, bevor es am Mittwoch wieder heißer wird.
0: Kurz nach halb vier, WDR 4 mit der Verkehrslage. A3 Köln Richtung Oberhausen zwischen Duisburg-Wedau und Oberhausen-Lierich. 10 Minuten plus 5 Kilometer stockender Verkehr wegen Bauarbeiten. A4 Olpe Richtung Köln zwischen Reichshof, Bergneustadt und Bielstein. 10 Minuten und 3 Kilometer. A40 Duisburg Richtung Essen zwischen Mülheim-Dümpten und Mülheim-Heißen. 10 Minuten plus 2 Kilometer. A40 Duisburg Richtung Essen zwischen, also im weiteren Verlauf, zwischen Essen-Holsterhausen und Essen-Frillendorf. Eine halbe Stunde plus 4 Kilometer Stau nach einem Unfall. A44 jetzt Kassel Richtung Dortmund zwischen Kreuz Wünnberg-Haaren und Geseke. 3 Kilometer stockend. A52 Düsseldorf Richtung Essen zwischen Essen-Süd und Dreieck-Essen-Ost. Eine halbe Stunde, 2 Kilometer. Und A61 Koblenz Richtung Mönchengladbach zwischen Mönchengladbach-Güderath und Holt. 20 Minuten Wartezeit für Sie, 6 Kilometer Stau. Und die Staus und Störungen für Ihre Strecke finden Sie jederzeit auf wdr4.de oder bei uns in der App. Ich bin Steffi Schmitz. Gute Fahrt und guten Nachmittag.
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0: Das sind die Supremes, Where Did Our Love Go, bei WDR 4 an einem heißen Montag. Also ich finde schon ganz schön heiß heute, obwohl es ja eigentlich nicht ganz so heiß ist. Trotzdem, wenn Sie heute Abend nach Hause kommen, ist, glaube ich, das beste Programm ab auf den Balkon oder in den Garten, in die Hängematte, Füße hoch und Radio an. Heute gibt es Johnny Hates Jazz im WDR 4 Konzertsommer. Ein Mitschnitt von unserem Sommer Open Air in Münster vor 9 Tagen. Das war ja super. 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
1: Als wir damals die Platten aufnahmen, war es uns wichtig, die bestmöglichen Platten zu machen. Deshalb haben wir uns Zeit genommen. 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Innerhalb von 5 Sekunden erkennt man diesen Song.
0: Die Hits von Johnny Hates Jazz klingen ja auch immer irgendwie sehr leicht und locker, haben aber teilweise auch wirklich einen ernsten Hintergrund. Dieser hier zum Beispiel.
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0: I don't wanna be a hero. Diesen Song hat Clark Detschler mit 22 geschrieben, als er nämlich Angst hatte, damals als Soldat in den Krieg ziehen zu müssen. Aber er sagt, das ist gar nicht unbedingt als Antikriegslied gemeint.
1: The song is actually directed.
2: Das Lied richtet sich eigentlich an all jene, die unsere tapferen Soldaten in Gefahr bringen. Manchmal tun sie das aus guten, manchmal aus fragwürdigen Gründen. Es geht also nicht einfach nur darum, gegen den Krieg zu sein. Es geht vielmehr darum, sorgsam mit unseren Soldaten umzugehen. Denn ihr Leben zählt genauso wie jedes andere.
0: Johnny Hates Jazz live heute Abend um 20 Uhr bei WDR 4 zusammen mit den Hits von Sydney Youngblood und seiner Band. 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

0: Entleit geprüft, was den Verkehr betrifft. Durch die gesperrte, kaputte Nordbrücke gab's und gibt's dicke Staus und lange Umleitungen. Und jetzt auch noch das. Oh. Eine dicke, fette Baustelle mit Lärm und Dreck. Aber wissen Sie was? Die Anwohner, die nehmen das relativ gelassen, denn die marode Brücke wird jetzt endlich abgerissen. Und das bedeutet, es geht voran.
1: Sehr mühselig hier, wenn man zuguckt, sehr mühsam die Abrissarbeiten. Aber ich finde es gut, dass jetzt was passiert. Das ist schon mal ein Fortschritt.
2: Bisschen laut, aber kein Problem. Hauptsache schnell eine Brücke.
3: Sie müssten sie halt wegmachen. Und was soll man tun? Es bleibt dir nichts anderes übrig, als das so zu machen, wie sie es momentan machen.
0: Viele Menschen kommen auch zurzeit gucken an der großen Baustelle. Also die ist schon so ein kleiner Besuchermagnet geworden in Bonn, die Olle Nordbrücke. Übrigens Ende 2028 erst soll die Ersatzbrücke fertig sein.
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0: Ryan Paris, Dolce Vita. Mal Sonne, mal Wolken heute Nachmittag in Nordrhein-Westfalen. Die bringen Schatten, aber keinen Regen. Schauer bleiben die Ausnahme. Und morgen auch wieder viel Sonne, nicht ganz so warm. Herford kommt auf 23, Remscheid auf 25 und Dormagen auf 26.
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2: Die Nachrichten mit Steffi Orbach. Guten Tag. In den Regiozügen der Deutschen Bahn hat es im ersten Halbjahr etwa 1000 Übergriffe auf Mitarbeiter gegeben. Das sind fast 15% mehr als im gleichen Zeitraum letztes Jahr. Die Zugbegleiter und Kontrolleure wurden zum Beispiel geschubst, bespuckt oder es wurde ihnen ins Gesicht gegriffen. 22 wurden Opfer von schwerer Körperverletzung. Die Mitarbeiter wurden zum Schutz vor einiger Zeit mit Bodycams ausgestattet. Die sollen bald auch den Ton aufzeichnen, sagt Verkehrsminister Bilger.
3: Wir haben heute sehr eindrücklich gehört, dass in der Regel vor einem körperlichen Angriff eine Beleidigung steht. Und deswegen ist es sehr wichtig, dass man auch diese Audioaufzeichnungen machen kann, auch eine klare Rückmeldung der Beschäftigten.
2: Die Bodycams mit Tonaufnahmen sollen ab Oktober in Regiozügen unter anderem in Baden-Württemberg getestet werden. Die spanischen Behörden bereiten sich auf die totale Sonnenfinsternis am Mittwochabend vor. Sie erwarten Hunderttausende Touristen. Wegen der hohen Waldbrandgefahr wurden aber mehrere Events abgesagt und einige Naturparks gesperrt. Christian Sachsinger berichtet.
4: Eine besondere Herausforderung werden die Autokolonnen sein, die sich am Mittwoch voraussichtlich insbesondere aus Madrid und Barcelona herausbewegen. In den beiden Städten ist die totale Sonnenfinsternis kaum bzw. gar nicht zu sehen. Die Behörden appellieren ausdrücklich, nicht irgendwo hinzufahren, sondern aus den hunderten offiziellen Beobachtungsorten einen auszuwählen. Ein großer Ansturm wird auch auf den Balearen erwartet. Deshalb kommt auf den Inseln die Armee zum Einsatz, um zu überwachen, dass sich die Menschen an die Vorschriften halten.
2: Und das ist auch gerade Thema. In vielen Städten, auch in NRW, fehlen weiter Wohnungen. Dadurch steigen nach Angaben eines Bankenverbands auch die Mieten deutlich. In NRW ist das vor allem in Düsseldorf so. Die Kaserne in Soest soll Bundeswehrstandort werden. Das Bundesverteidigungsministerium plant in der ehemaligen belgischen Kaserne ein Ausbildungszentrum, das so schnell wie möglich gebaut werden soll. In deutschen Krankenhäusern gibt es offenbar zu wenig Pflegekräfte für Kinder. Ihr Berufsverband hat in der Neuen Osnabrücker Zeitung vor großer Personalnot gewarnt, vor allem in der Spezialpflege für Frühgeborene. Wer Urlaub auf Sizilien macht, könnte Probleme bei An- oder Abreise haben. Der Vulkan Ätna stößt Asche und Gesteinsbrocken aus. Deshalb darf gerade kein Flugzeug in Catania landen. Im Freibad Wickede an der Ruhr haben sich die Mitarbeiter der DLRG etwas überlegt, um das Baden für Kinder sicherer zu machen. Sie sprechen Kindergartenkinder an, damit die ihren Eltern sagen, sie sollen das Handy weglegen. Nadine Strunk sagt, dass viele ihre Kinder nicht mehr im Blick haben.
5: Weil die Eltern einfach immer mehr sich aus dieser Pflicht rausziehen, so nach dem Motto, ach, es ist ja Wachpersonal da, es sind Bademeister da, der Rettungsturm ist besetzt. Und da haben wir halt gesagt, dass wir einfach die Kinder mit einbeziehen müssen. Wenn wir denen tatsächlich sagen, so, ihr müsst euren Eltern sagen, so eine Armlänge entfernt dürfen sie nur sein, dass sie halt sensibilisiert sind und das Handy einfach wirklich weglassen. Ne?
2: In NRW sind in diesem Jahr bisher 50 Menschen ertrunken, deutlich mehr als letztes Jahr. Das war WDR aktuell.
0: Kurz nach vier, WDR 4 mit dem Verkehrsservice. A3 Köln Richtung Oberhausen zwischen Kreuz Breitscheid und Oberhausen-Lierich 10 Minuten plus, 6 Kilometer Stau wegen Bauarbeiten. A4 Aachen Richtung Köln zwischen Kreuz Köln-West und Köln-Eiffeltor 10 Minuten plus, 4 Kilometer Stau. A4 Olpe Richtung Aachen zwischen Köln-Eiffeltor und Kreuz Köln-West 10 Minuten, 4 Kilometer. A40 Duisburg Richtung Essen zwischen Mülheim-Heimaterde und Essen-Frillendorf 1 Stunde Wartezeit, 7 Kilometer Stau, da hat es einen Unfall gegeben. A44 Kassel Richtung Dortmund zwischen Kreuz Wünnbech-Haaren und Geseke 3 Kilometer stockend. A52 Düsseldorf Richtung Essen zwischen Essen Süd und Dreieck Essen Ost 1 Stunde plus 3 Kilometer Stau. Und dann noch die A59. Köln Richtung Bonn zwischen Köln-Rath und Köln-Wahn 20 Minuten plus 5 Kilometer Stau. Das war's. Sie kriegen die Staus und Störungen auch immer auf wdr4.de oder bei uns in der App. Eine gute Fahrt.
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0: Am Montagnachmittag, hallo. Also irgendwie klingen die ja richtig niedlich, ne? Ja.
6: Ja, die fiepen so, aber das waren ein Fischadler, ein Wüstenbussard und ein roter Milan. Ziemlich große Greifvögel. Und die besuchen wir ja heute auf der Adlerwarte Berlebeck im Kreis Lippe. Und unsere Lokalzeitreporterin Sonja Engelke will ja unbedingt mal so einen Greifvogel auf die Hand nehmen. Ob das klappt, hören Sie gleich um 15:45 hier bei uns.

0: CCR. Have you ever seen the rain? Hier ist WDR 4 mit der Lokalzeit und wir heben ja heute ab mit den Adlern, Falken und Bussarden und Eulen in der Adlerwarte Berlebeck bei Detmold und wir kommen ganz nah ran. Das war ja auch der Plan von Reporterin Sonja Engelke, einmal so einen Vogel auf den Arm nehmen oder besser auf die Hand. Sonja, wie sieht's denn aus? Wen hat man dir denn jetzt anvertraut?
1: Ich habe Eulendame Erna auf meinem Arm beziehungsweise auf meiner Hand. Ich trage seit ungefähr 10 Minuten einen Lederhandschuh. Da ist so ein Riemen dran mit einem Karabiner und der Karabiner ist befestigt an der Eulendame Erna. Seitdem sitzt sie auf meinem Handschuh. Ich habe den Arm angewinkelt und sie ist mittlerweile so nah bei mir, dass wenn ich jetzt noch ein paar Zentimeter mehr in ihre Richtung mich bewege, dann habe ich meine Wange vorne an ihrem Gefieder und sie macht nichts. Das ist der Wahnsinn. Sie ist schwarz-weiß gescheckt, hat riesengroße gelbe Augen mit wahnsinnig großen schwarzen Pupillen. Sie hat mir einmal direkt in die Augen geguckt. Ich habe zurückgeguckt und dann hat Chef Falkner, Benny, wir haben uns ja aufs Du geeinigt, gesagt, nee, lieber nicht so direkt in die Augen gucken, das mögen sie nicht so gerne. Und wir hatten beide eine Schrecksekunde, weil hier in der Nähe ist ein Truppenübungsplatz. Und es ist ein Düsenjet über unseren Köpfen hinweggeflogen, das passiert ja schon mal. Und sie ist so unfassbar zusammengezuckt und war kurz davor in Panik zu verfallen. Und Benny hat dann seine Hände schützend über sie gehalten und dann hat sie sich auch wieder beruhigt. Oh. Benny, du korrigierst mich immer mal wieder zwischendurch. Ich soll hier gerade und dann ein bisschen locker lassen. Ich eigentlich passiert ja nichts. Es ist auch total easy und charmant und alles gut, aber man neigt irgendwie zum Verspannen, ne?
2: Ja, das kommt, wenn die Faszination überspringt. Wenn man wirklich mal dem Tier so nah ist, dann ist es einfach alles aus und man verspannt, man ist ganz aufgelöst. So ist es bei mir auch bei den ersten Malen gewesen, wenn man diesen Tieren einfach mal so nah kommen kann. Ne? Und also es ist was wir bei jedem Meet-and-Greet-Teilnehmer haben, wenn man den Tieren so nahe kommt, dass dann einfach man dazu neigt, ganz anders zu sein, angespannt zu sein, weil man halt einfach gar nicht mehr so richtig weiß, was macht man jetzt gerade.
1: Ne? Ja, also das ist die Aktion Falkner für einen Tag und ich bin jetzt quasi hier die Falknerin. Die bieten hier wirklich viele tolle Sachen an in der Art Warte Berlebeck. Ich hätte nie gedacht, dass ich eine Eule mal wirklich so nah neben mir auf der Faust halten würde.
0: Wie schwer ist die denn überhaupt? Wird der Arm nicht lahm?
1: Benny, die ist nicht so schwer. Wie schwer ist die?
2: 900 Gramm.
1: Ja, also weniger als ein Kilo. Ja, das ist. Ich könnte ewig hier so stehen bleiben. Und sie hat sich, glaube ich, schon jetzt auch an mich gewöhnt. Sie, ich könnte ewig hier so stehen bleiben, sie vielleicht auch mal streicheln. Darf ich mit der Wange einmal?
0: Okay. Okay.
1: Ich merke schon. Ich bin ja kurz davor, sie zu streicheln.
0: Sonja Engelke hat sich verliebt in die Eulendame auf der Adlerwarte Berlebeck. Wir melden uns gleich nochmal live aus dem Teuto. Und nochmal die Info, Falkner für einen Tag, das ist möglich da, das kann man buchen. Allerdings sind die Workshops schon bis Oktober ausgebucht.

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1: Michael Patrick Kelly, Roundabouts. 16:30 haben wir's.
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3: Direkt aus dem Studio Dortmund. Ich bin Ingo Freitag. Im Hagener Rat könnte die derzeit ruhende Koalition zwischen CDU und SPD wieder aufleben. Nachdem SPD-Chef Timo Schisanowski gestern Abend zurückgetreten ist, sehen die Christdemokraten nun den Weg frei für eine Wiederaufnahme der Zusammenarbeit. Die CDU warte nun ab, welche Entscheidungen die zuständigen SPD-Gremien in naher Zukunft treffen, teilte die CDU-Ratsfraktion mit. Schisanowski stand seit Wochen in der Kritik. Er sollte einen sehr gut bezahlten Spitzenjob kriegen beim städtischen Wohnungsunternehmen HGW. Kritiker fanden, das sei ein Versorgungsposten für den ehemaligen Hagener Bundestagsabgeordneten. Schauen wir nochmal zum Datteln-Hamm-Kanal. Der wurde ja gestern bei Waltrop großflächig mit Diesel verunreinigt. Vermutlich hat ein Schiff den Kraftstoff verloren. Die Waltropper Feuerwehr hat den kilometerlangen Dieselteppich schrittweise abgetragen mit einem Netz aus speziellem Saugmaterial. Das Ziel, größere Schäden für die Natur zu verhindern, so Feuerwehrsprecher Jochen Möcklinghoff.
4: Also letztendlich ist es ein Umweltdelikt oder ein Umweltproblem. Diesel ist ja letztendlich ein Giftstoff und wenn der sich hier in der Natur breit macht und nicht versucht wird einzudämmen, dann ist das im Prinzip eine Vergiftung des Wassers.
3: Inzwischen ist der Einsatz der Feuerwehr beendet und der Schiffsverkehr läuft wieder normal. Wer genau für die Verunreinigung verantwortlich war, ermittelt jetzt die Wasserschutzpolizei Datteln. In Dortmund sind zurzeit 15 Kinder aus der ukrainischen Partnerstadt Schitomir zu Gast. Die jungen Mädchen sind 10 bis 15 Jahre alt und haben eines gemeinsam. Ihre Väter befinden sich in russischer Gefangenschaft, gelten als vermisst oder sind im Krieg gefallen. Für die Kinder bedeutet diese Woche in Dortmund eine Woche Auszeit ohne Luftangriffe. Und das Wetter hat jetzt Lars Schmidt.
5: Ja, heute Abend gibt's im Ruhrgebiet mehr Sonne als Wolken und das bei 22 bis 25 Grad. Dazu bleibt's meistens trocken, auch wenn mal dichtere Wolken durchziehen. Morgen gibt's dann wieder viel Sonne. Es wird nicht mehr ganz so warm mit 23 bis 25 Grad. Ab Mittwoch ziehen die Temperaturen dann aber wieder an.
1: Kurz nach 16:30 WDR 4 mit der Verkehrslage. A3 Köln Richtung Oberhausen zwischen Duisburg-Wedau und Oberhausen-Lierich. 10 Minuten plus, 4 Kilometer stockend wegen Bauarbeiten. A4 Aachen Richtung Köln zwischen Kreuzköln-West und Köln-Eiffeltor. 10 Minuten und 6 Kilometer stockend. A40 Duisburg Richtung Essen zwischen Essen-Frohnhausen und Essen-Frillendorf. Eine Stunde Wartezeit, 7 Kilometer Stau, da hat es einen Unfall gegeben. A45 Gießen Richtung Hagen zwischen Wetzlar-Ost und Ehringshausen. Eine Stunde und 7 Kilometer. A45 Hagen Richtung Gießen. Zwischen Ehringshausen und Wetzlarer Kreuz auch noch mal eine Stunde Wartezeit. 4 Kilometer Stau. A52 Düsseldorf Richtung Essen. Zwischen Essen Süd und Dreieck Essen Ost. Eine Dreiviertelstunde, 3 Kilometer. A57 Krefeld Richtung Nimwegen. Zwischen Krefeld-Gartenstadt und Mörs-Hülsdonk. 15 Minuten, 6 Kilometer. Und dann noch die 59 Köln Richtung Bonn. Zwischen Köln-Rath und Köln-Wahn. Halbe Stunde plus 5 Kilometer Stau. Und Sie kriegen die Staus auch immer auf wdr4.de oder bei uns in der App. Ich bin Steffi Schmitz. Eine gute Fahrt und schönen Nachmittag.
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0: Bridge Over Troubled Water. Simon und Garfunkel bei WDR 4. Sie haben die Lokalzeit heute live von der Adlerwarte Berlebeck bei Detmold. Und Sie müssen unbedingt mal gucken auf wdr4.de im Studioblog. Da sehen Sie unsere Reporterin Sonja Engelke mit Uhu-Dame Erna. Guckt die nicht fotogen? Also die Erna, ich meine Sonja auch, aber auch die Erna. Und da ist ja auch noch ein Foto von Sperbergeier Rüpel, der ziemlich platt auf dem Rasen liegt. Also entweder sonnt er sich oder er hat bei der Hitze vielleicht keine Lust zu fliegen. Sag mal Sonja, reagieren denn die Vögel auch auf die Hitze, auf die Wärme?
1: Ja, total. Und das, was die gar nicht mögen, das hat mir der Falkner vorhin erklärt, sind so Temperaturschwankungen. Also von so richtig ganz doll heiß und dann wieder 10 Grad weniger, dann wieder über 30 Grad, dann wieder weniger. Die jetzige Wetterlage, also relativ stabil warm, geht eigentlich. Damit kommen die auf jeden Fall auf Dauer besser klar. Trotzdem haben die alle ihre eigenen Wasserschalen. Die großen Adler und Geier, die haben jeder so eine Schale im Durchmesser. Messer wie von so einem Kinderschwimmreifen.
0: Aha.
1: Und das sind aber keine Trinkschalen, sondern da können die dann reinhopsen und sich abkühlen. Und das machen sie dann auch, um auch so ein bisschen ihr Gefieder irgendwie ein bisschen zu benetzen. Oder sie verschwinden auch mal unter einem Busch oder so. Also ja, die kühlen sich schon auch dann zwischendurch ab und gehen mal in den Schatten. Mhm. Und das mit den Wasserschalen können wir übrigens auch bei uns im Garten oder auf dem Balkon machen, um den Singvögeln und Gartenvögeln auch was Gutes zu tun. Gefüttert werden müssen die nicht, so hat es mir der Falkner gesagt. Die finden gerade im Moment eigentlich genügend Samen und kleine Insekten und so. Aber diese Wasserschalen, die sind wirklich schon wichtig und tun den Vögeln richtig gut. Und so Wasserschalen sorgen ja auch wieder dafür, dass sich Insekten angezogen fühlen. Und das ist ja dann auch wieder richtig gut für die Vögel, wenn sie denn Insekten fressen.
0: Ich gucke ja immer gerne unserem Rotkehlchen beim Baden zu, aber so ein badender Adler würde mich natürlich

0: Cock Robin bei WDR4 mit Just Around the Corner, nur mal eben so um die Ecke. Ja, wir von WDR4 denken da schon so ein bisschen weiter. Wir sammeln ja aktuell Urlaubsgrüße aus aller Welt, also von A wie Australien bis Z wie Seeland. Wenn Sie mal reinklicken auf unsere WDR4 weltweit Karte auf unserer Internetseite, dann sehen Sie, wo wir überall gehört werden. Also nicht nur von Urlaubern, sondern auch von Auswanderern, also Menschen, die wirklich schon lange in fernen Ländern leben oder aber auch von Menschen, die mal eine Weile bei uns gelebt haben und dann in ihre Heimat zurückgekehrt sind und so ein Stückchen NRW übers Radio mitnehmen.
1: Hey, hier ist Anna und ich höre euch auf Malta. Bin hier geboren und war aber zwischendurch in Letmathe und Iserlohn. Schönen Tag alle.
0: Ja, melden Sie sich rein, am besten mit Foto, wo Sie uns gerade hören. Und dann pinnen Sie was an unsere WDR4 Weltweitkarte. Es geht über die WDR4-App oder natürlich auch übers Formular auf unserer Internetseite. Hier ist Jason Donovan.

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0: Rod Stewart, Some Guys Have All The Luck. Und hier kommen die Wolken von den Niedersachsen. Von Niedersachsen und von den Niederlanden her zieht es sich ein bisschen zu. Regen gibt es aber höchstens mal in Teilen des Münsterlandes und Ostwestfalen-Lippes. Sonst bleibt es trocken bei immer noch warmen 19 bis 26 Grad. Heute Nacht kühlt es sich ganz ordentlich ab. Morgen am Dienstag dann wieder viel Sonne. Bisschen gemäßigtere Temperaturen. 22 Grad in Brilon, 24 in Schleiden und 26 in Kerpen.
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2: Die Nachrichten mit Steffi Orbach. Guten Tag. Im ersten Halbjahr dieses Jahres hat es deutlich mehr Übergriffe auf Bahnmitarbeiter in Regionalzügen gegeben. Laut DB Regio gab es etwa 1000 Vorfälle, ein Anstieg um 15%. Was die Bahn macht, um ihre Mitarbeiter besser zu schützen, sagt Benjamin Großkopf, WDR Berlin.
3: Das Unternehmen reagiert mit zusätzlichen Sicherheitsmaßnahmen, zum Beispiel mehr Personal im Zug und im Kundenservice. Derzeit werden auch immer mehr Bahnmitarbeitende im Nah- und im Fernverkehr mit Bodycams ausgestattet. Also kleinen Kameras. In einer Testphase sollen diese in der Region Rhein-Neckar-Pfalz nicht nur das Bild, sondern auch den Ton in Konfliktsituationen aufzeichnen. Das soll helfen, zu deeskalieren und Straftaten leichter aufzuklären, hofft der DB-Regio-Vorstand.
2: Die Bundesregierung will den Kampf gegen Geldwäsche verstärken. Dafür soll der Zoll mehr Befugnisse bekommen, zum Beispiel teure Autos oder Luxusuhren leichter beschlagnahmen können. Der Chef des Zollkriminalamts Igelmann findet das gut.
4: Wir haben sehr viele Kontroll- und Prüfungsaufgaben, sei es beispielsweise an den Grenzen, auch im Inland oder im Bereich der Finanzkontrolle Schwarzarbeit. Und da kann es immer mal wieder sein, dass wir feststellen, dass jemand Vermögenswerte hat, die einfach nicht zu seinen regulären Einkommen beispielsweise passen oder auch Unternehmen, die über große Vermögenswerte verfügen, obwohl die Bilanzen das nicht hergeben.
2: Der Gesetzentwurf dazu soll diese Woche auf den Weg gebracht werden. In der Nähe von Zwisthal im Rhein-Sieg-Kreis breitet sich ein Waldbrand aus. Die Feuerwehr ist im Großeinsatz. Ein Sprecher sagte, es brenne auf einer Fläche von etwa 5000 Quadratmetern.
5: Wir haben hier ein Bodenfeuer, das heißt, es brennt Unterholz, es brennt Gestrüpp etc. Das brennt jetzt auch. Wir hatten am Anfang und auch jetzt so eine starke Rauchentwicklung, haben daraufhin auch die warne Biene ausgelöst. Ja, wir haben über 100 Einsatzkräfte hier aus dem gesamten linksrheinischen Rhein-Sieg-Kreis sowie auch aus den Kommunen Euskirchen und Weiderswiss hier vor Ort.
2: Der Brand ist noch nicht unter Kontrolle. Durch das Feuer kommt es in Teilen des Rhein-Sieg-Kreises zu Geruchsbelästigung und Rauchniederschlag. Und darauf gucken wir auch noch. In vielen Städten, auch in NRW, fehlen weiter Wohnungen. Dadurch steigen nach Angaben eines Bankenverbandes auch die Mieten deutlich. In NRW vor allem in Düsseldorf. Die Kaserne in Soest soll Bundeswehrstandort werden. Das Bundesverteidigungsministerium plant in der ehemaligen belgischen Kaserne ein Ausbildungszentrum. In Spanien bereiten sich die Behörden auf die totale Sonnenfinsternis am Mittwoch vor. Auf Mallorca wird das Militär im Einsatz sein, damit bei den erwarteten Besuchermassen kein Chaos ausbricht. In Dülmen war es fast 30 Grad warm, aber seit heute wird dort Glühwein zubereitet und abgefüllt. Selbst der Chef der Glühweinmanufaktur, Paul Schulze-Berning, findet das etwas merkwürdig.
6: Das ist schon ein komisches Gefühl, vor allen Dingen, weil diese Weihnachtsgewürze hier in der Nase hängen. Und dann denkt man schon manchmal, ob das gerade so alles richtig ist. Aber wir haben ja gar nicht mehr so lange bis zur Weihnachtszeit.
2: Bis zum Start der Weihnachtsmärkte sind es noch mehr als 3 Monate. Bis dahin sollen in Dülmen 60.000 Liter Glühwein abgefüllt werden. Das war WDR aktuell.
0: Prost! Kurz nach 5, WDR 4 mit dem Verkehrsservice. A3 Köln Richtung Oberhausen zwischen Duisburg-Wedau und Oberhausen-Lierich. 10 Minuten plus 4 Kilometer Stau. A33 Osnabrück Richtung Bielefeld zwischen Kreuz Osnabrück Süd und Hilter am Teutoburger Wald. 10 Minuten plus 5 Kilometer stockend. A40 Duisburg Richtung Essen zwischen Essen-Frohnhausen und Essen-Frillendorf. 1 Stunde 6 Kilometer Stau nach einem Unfall. A45 Hagen Richtung Gießen zwischen Herborn Süd und Wetzlar. Lara Kreuz, 1/2 Stunde, 6 Kilometer. A52 Düsseldorf Richtung Essen, zwischen Essen Süd und Dreieck Essen Ost, 1 Stunde und 3 Kilometer. A57 Krefeld Richtung Nimwegen, zwischen Mörskapellen und Mörshülsdonk, 15 Minuten plus 6 Kilometer. Dann die A59 Duisburg Richtung Dienstlaken, zwischen Duisburg Zentrum und Kreuz Duisburg Nord, 10 Minuten und 5 Kilometer stockend. Und nochmal die 59 Köln Richtung Bonn, zwischen Dreieck-Heumer und Köln-Wahn, 20 Minuten und 6 Kilometer. Alle Staus für Ihre Strecke finden Sie auch immer auf wdr4.de oder bei uns in der App. Gute Fahrt!
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7: Schönen Nachmittag. Es ist kurz nach 5, Feierabend für Adler, Uhu und Co. Ja, die Adlerwarte Berlebeck bei Detmold schließt für heute zumindest ihre Türen. Aber wir von WDR 4, wir dürfen bleiben und gucken gleich mal hinter die Kulissen. Das machen wir um 4:15.

0: Simple Red mit Fairground in der WDR 4 Lokalzeit am Montagnachmittag. Und das ist ja einfach das Tolle am Reporter-Dasein. Man kommt manchmal dahin, wo man normalerweise nicht hinkommt. Und das ist im Fall von Lokalzeit-Reporterin Sonja Engelke, die Adlerwarte Berlebeck, nach Besuchsende. Eigentlich ist die nämlich schon geschlossen, Sonja. Du darfst aber jetzt mal hinter die Kulissen gucken, sozusagen Backstage beim Bussard. Und jetzt gibt's Abendbrot, ne?
1: Ja, nicht nur Abendbrot, sondern Frühstück, Mittagessen und Abendbrot in einem. Ach. Die Vögel werden hier einmal am Tag gefüttert, und zwar, wenn die Besucherinnen und Besucher alle weg sind. Und wir sind jetzt gerade bei den Geiern. Joshua ist bei mir, einer der Falkner, und füttert die jetzt. Wir haben uns auch hier aufs Du geeinigt, du hast einen Eimer dabei.
0: Oh, die haben aber Hunger.
1: Mit Futter drin, und zwar mit... Genau, toten Tieren.
2: Wir haben hier einmal Kalbsfleisch, wir haben Fleisch vom Dammwild und noch Futterratten. Das ist halt eine relativ große Bandbreite an Futtermitteln, dass die halt auch alles an Vitaminen und Mineralstoffen kriegen. Vor allem auch gewölbildende Stoffe sind wichtig, sprich Unverdauliches, dass sie halt ihr Gewölb zur Reinigung der Speiseröhre bilden können. Und da kriegen heute die Geier ja eine große Bandbreite an zu futtern.
1: Ich kann das nochmal genau beschreiben. Wir gehen jetzt zur nächsten Voliere. Übrigens sind diese Volieren so riesengroß. Ich würde fast sagen, es ist fast so groß wie ein LKW-Container. Also wenn ich jetzt mal hier mir den Eimer angucke, was der Joshua da drin hat. Ich sehe wirklich schwarz-weißfarbene Ratten. Ich sehe ganze Hinterläufe von Wild. Das ist von den Jägern hier. Und ich sehe Fleisch. Auch das kommt von Landwirten hier aus der Gegend. Und wie die sich da drauf stürzen, das ist, ich kann es nur als wirklich animalisch beschreiben. Was fasziniert dich an den Vögeln so sehr?
2: Ja, ich finde am schönsten, dass die halt so ein bisschen ihren eigenen Kopf haben. Ein Greifvogel lässt sich vom Keim ein Kommando geben oder sonst was machen. Das heißt, ja, die haben ihren eigenen Kopf, laufen nicht in der Reihe, und das macht die Arbeit mit denen halt sehr faszinierend. Und dass man halt trotzdem mit diesen Tieren dann im Zuge der Flugshow auch so eine, ich sag mal, Verbindung aufbauen kann. Und im Grunde genommen ist das, was mich halt am meisten daran fasziniert.
1: Und wir sind an der nächsten Voliere angelangt, und diesmal gibt's eine Ratte. Und der nächste Vogel stürzt sich drauf.
0: Lecker. Sonja. Ist schon beeindruckend, oder? Heute gewesen auf dieser Adlerwarte, oder?
1: Ach, total. Also wenn ich gewusst hätte, wie beeindruckend, faszinierend und auch bezaubernd das ist, ich wäre schon längst früher hier mal hingekommen zur Adlerwarte Berlebeck bei Detmold im schönen Kreis Lippe.
0: Danke, Sonja. Schönen Abend dir, ne?
1: Danke.
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0: von 86, Lionel Richie, Dancing on the Ceiling. Schönen Feierabend, schönen Montagabend.
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2: Direkt aus dem Studio Dortmund. Ich bin Ingo Freitag. Wir beginnen mit Recklinghausen. Da wollen gleich um 18 Uhr mehrere hundert Menschen gegen die geplanten Reformen der Bundesregierung demonstrieren. Die Linkspartei hat die Demo angemeldet. Mit dabei sind zum Beispiel auch eine Flüchtlingshilfe und verschiedene Initiativen und Organisationen aus dem Ruhrgebiet. Maurice Fröhlich von der Linken in Dorsten sagt, der Bund spare an der falschen Stelle.
3: GKV-Reform, Pflegereform, Rentenreform und Arbeitszeitreform bedeuten für den Otto Normalbürger eine Verschlechterung seines Alltags. Und da stellen wir uns klar dagegen und wir fordern, guckt nicht nach unten, guckt nach oben. Wir brauchen eine Vermögens- und eine Erbschaftssteuer.
2: Der Bund will zum Beispiel im Gesundheits- und Pflegesystem Leistungen kürzen, damit Beiträge nicht zu stark steigen und das System langfristig stabil bleibt. Schauen wir nach Hagen. Im dortigen Rat könnte die derzeit ruhende Koalition zwischen CDU und SPD wieder aufleben. Nachdem SPD-Chef Timo Schisanowski gestern Abend zurückgetreten ist, sehen die Christdemokraten den Weg frei für eine Wiederaufnahme der Zusammenarbeit. Die CDU warte nun ab, welche Entscheidungen die zuständigen SPD-Gremien in naher Zukunft treffen, teilte die CDU-Ratsfraktion mit. Schisanowski stand seit Wochen in der Kritik. Er sollte einen sehr gut bezahlten Spitzenjob kriegen beim städtischen Wohnungsunternehmen HGW. Kritiker fanden, das sei ein Versorgungsposten für den ehemaligen Hagener Bundestagsabgeordneten. Ein Blick noch nach Duisburg. Dort öffnet heute das neue Südbad in Duisburg-Großenbaum. Da kann man im 25-Meter-Becken schwimmen und vom Einer- oder Fünfer springen. Für Kinder gibt's ein Planschbecken. Außerdem verfügt das Bad über einen separaten Bereich für Schulen und Vereine. Und das Wetter hat jetzt Lars Schmidt.
4: Ja, heute Abend gibt's im Ruhrgebiet mehr Sonne als Wolken und das bei 22 bis 25 Grad. Dazu bleibt's meistens trocken, auch wenn mal dichtere Wolken durchziehen. Morgen gibt's dann wieder viel Sonne, es wird nicht mehr ganz so warm mit 23 bis 25 Grad. Ab Mittwoch ziehen die Temperaturen dann aber wieder an.
0: Kurz nach 6, WDR 4 mit der Verkehrslage. A3 Köln Richtung Oberhausen zwischen Duisburg-Wedau und Oberhausen-Lierich. 10 Minuten plus, 5 Kilometer stockender Verkehr. A33 Osnabrück Richtung Bielefeld zwischen Kreuz Osnabrück Süd und Hilta am Teutoburger Wald. 10 Minuten plus, 5 Kilometer stockend. A40 Duisburg Richtung Essen zwischen Essen-Frohnhausen und Essen-Frillendorf. 1 Stunde plus, 6 Kilometer Stau nach einem Unfall. A45 Hagen Richtung Gießen zwischen Herborn Süd und Ehringshausen, 20 Minuten plus, 3 Kilometer Stau. A52 Düsseldorf Richtung Essen, zwischen Essen Süd und Dreieck Essen Ost, 1 Stunde, 2 Kilometer Stau. A57 Krefeld Richtung Nimwegen, zwischen Mörskapellen und Mörshülsdonk, 20 Minuten und 4 Kilometer. A59 Duisburg Richtung Dienstlaken zwischen Duisburg-Düssern und Kreuz Duisburg-Nord, 3 Kilometer stockend. A59 Köln Richtung Bonn zwischen Dreieck-Heumer und Köln-Wahn, 5 Kilometer stockend. Und die Staus und Störungen für Ihre Strecke jederzeit auch bei uns in der WDR4-App und auf unserer Internetseite. Steffi Schmitz, mein Name, gute Fahrt und guten Abend.
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0: die Beach Boys an einem warmen Montag. Nachmittag hier bei WDR 4, Help Me Rhonda. 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Diese Woche sind wir in Monschau in der Eifel. Vor 2 Jahren übrigens zu großer Ehre gekommen beim Travel Book Award als schönste Kleinstadt Deutschlands ausgezeichnet. Ja, da sind wir mal gespannt, was die rund 12.000 Einwohner von Monschau so über ihre Stadt erzählen. Britta macht diese Woche mal den Anfang.
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2: Mein Name ist Britta Scheffen und ich wohne in Rohren. Das ist ein Dorf hier in Monschau.
1: Und was machen Sie hier?
2: Ich arbeite im Vorzimmer der Bürgermeisterin bei der Stadt Monschau und bin aber auch im Ehrenamt engagiert, unter anderem im Verein Eifler Landfrauen, Rohren und Widau.
1: Warum müssen wir mal bei Ihnen vorbeikommen?
2: Unsere Stadt Monschau, aber auch die Dörfer haben ganz viel zu bieten. Die Stadt sowieso mit der Burg, mit der wunderschönen Altstadt, aber auch die Dörfer mit den wunderschönen Hecken zum Beispiel. Erstmal macht es natürlich ein sehr schönes Dorfbild, weil viele Häuser eingefriedet sind durch die Hecken. Das ist halt noch von früher her so. Also die sind teilweise so hoch, dass man Hubwagen braucht, um die überhaupt schneiden zu können. Und das macht so ein schönes grünes Dorfbild.
1: Wenn wir Sie für einen Tag hier besuchen, was machen wir?
2: Wir würden starten mit einem schönen Frühstück in der Altstadt. Dann könnte man sehr schöne Wanderungen im Hohen Venn machen. Also wir würden nach Mützenich fahren und gehen da auf die Holzstege ins Venn. Und abends, wenn es dann schon dunkel wird, könnten wir vielleicht zu einem Sternenblick gehen in Höfen. Da kann man den wunderschönen Nachthimmel mit den Sternen beobachten. Und man sieht so viele Sterne, wie man in städtischen Bereichen einfach nicht sehen kann, weil die Städte einfach anders beleuchtet sind. Und dieses Licht schluckt sehr viel vom Nachthimmel. Und das haben wir hier nicht. Und deswegen kann man hier einen ganz, ganz, ganz tollen Nachthimmel sehen mit vielen Stern.
1: Was sagt man nur hier so?
2: Ich hab kalt. Also das sagt man hier, wenn einem kalt ist.
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0: Ich habe gerade was gelernt. Es heißt nicht Monschau, sondern Monschau. Man spricht das so ein bisschen weich aus, ne? Also ich übe das diese Woche noch.

In diesen Tagen freut man sich ja, wenn man lüften kann, ne? Fenster sperrangelweit auf oder auf Kipp. Aber darüber freuen sich wiederum die Einbrecher. Das ist gleich ein Thema bei uns im Tag um 6 hier bei WDR 4. Ich bin Steffi Schmitz. Gleich einen schönen Feierabend mit Carina Vogt, die übernimmt nach dem Tag um 6.

0: Es kann in Teilen des Münsterlands und in Ostwestfalen-Lippe ein bisschen Regen geben heute Abend. Ansonsten aber oft sonnig und trocken und bis zu 26 Grad warm. Die weiteren Aussichten gleich ausführlich nach den Nachrichten.
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2: sechs. Guten Abend, Martin Günther hier. Das trockene Wetter macht der Binnenschifffahrt weiter zu schaffen. Jetzt wird von einem geteilten Rhein gesprochen. Wir erklären gleich, was das bedeutet. Außerdem gekippte Fenster machen es Einbrechern leicht und der Zoll soll härter gegen organisierte Kriminalität vorgehen.
3: Wir müssen davon ausgehen, dass das schöne Wetter, was einen im Sommer ja vielleicht eigentlich freuen würde, noch geraume Zeit anhält. Wir haben jetzt eine wirklich dramatische Situation, von der wir nicht wissen, wie lange sie dann tatsächlich noch andauern wird.
2: Ja, das einen freut, ist des anderen Niedrigwasser. Jens Schwan haben wir da gerade gehört, den Chef des Bundesverbands der deutschen Binnenschifffahrt. Und er hat heute mit seiner Prognose viele aufhorchen lassen. Der Rhein wird wahrscheinlich noch in dieser Woche zweigeteilt sein. Felix Wessel erklärt, wie das gemeint ist.
4: Es gibt am Rhein einen Engpass und der ist in Rheinland-Pfalz zwischen Koblenz und Mainz. Die Stelle am Pegel Kaub, die gilt bei der Schifffahrt sowieso als herausfordernd. Da ist es nicht besonders tief und außerdem engen dort Felsen das Flussbett ein. Und schon jetzt ist an der Stelle der Pegelstand niedrig wie nie. Experten erwarten aber, dass es in den nächsten Tagen noch weiter runtergeht. Und dann wäre die Fahrrinne nicht mehr tief genug, dass Güterschiffe oder Ausflugsschiffe dadurch können. Und wenn der Rhein nicht mehr durchgängig befahrbar wäre, dann hätten wir eben praktisch eine Zweiteilung. Auf der einen Seite die Strecke von den Benelux-Häfen wie Rotterdam und Antwerpen bis etwa nach Köln und der Teil weiter südlich, von wo aus man über Main und Donau letztlich bis ans Schwarze Meer kommt. Und dazwischen, da wäre dann sozusagen eine Lieferlücke.
2: Im Zweifel dann mehr Transporte per LKW nach NRW und anderen Bundesländern hat jetzt auch Baden-Württemberg angekündigt, das Sonntagsfahrverbot zu lockern. Weiterer Effekt dieses Sommerwetters, viele lassen ihre Fenster auf Kipp, selbst wenn sie aus dem Haus gehen. Und das ist einladend für Einbrecher. Heute wurde zum Beispiel ein Fall vom Wochenende bekannt, wo Einbrecher in Hückeswagen am helllichten Tag in ein Mehrfamilienhaus eingebrochen sind, bei dem im Erdgeschoss ein Fenster auf Kipp stand. Jörg Sauerwein hat mal für uns gecheckt, ob Einbrechen bei einem gekippten Fenster tatsächlich so viel einfacher ist, als wenn es geschlossen ist.
5: Ja, das ist wirklich deutlich leichter, sagen die Fachleute, weil eben das Fenster oben und an den Seiten bereits offen ist. Und da findet man auch im Internet ganz einfach viele Videos, die zeigen, wie leicht sich dann so ein Fenster mit einfachen Mitteln und wenigen Handgriffen ohne Gewalt öffnen lässt. Und deswegen sagt die Polizei auch, ein gekipptes Fenster ist wie ein offenes Fenster. Versicherungen sehen das übrigens ähnlich, vor allem bei Erdgeschossfenstern, die einfach zugänglich sind, sprechen die dann nämlich von grober Fahrlässigkeit, vor allem wenn niemand zu Hause ist. Und dann kann die Leistung der Hausratversicherung auch gekürzt werden.
2: Kann man denn statistisch tatsächlich sehen, dass die Zahl der Einbrüche bei Kippfensterwetter steigt?
5: Ja, das ist nicht ganz so einfach zu sagen. Im Sommer gehen die Einbruchszahlen ja immer zurück, weil es dann eben lange hell ist. Und ich habe mit einigen Polizeidienststellen in NRW gesprochen, die auch sagen, wir haben da nicht besonders viele Fälle. Aber auf der anderen Seite gilt, Gelegenheit macht Diebe. So hat es mir ein Kölner Polizeisprecher gesagt. Er hat bestätigt, dass die auch Fälle hatten, wo Einbrecher sogar nachts in Wohnungen eingestiegen sind, weil die Fenster zum Lüften ganz geöffnet waren. Und da hatten die Täter dann natürlich leichtes Spiel. Deshalb empfiehlt die Polizei, abends noch zu lüften, wenn man wach ist, und dann die Fenster aber beim Schlafengehen zu schließen. Und genauso eben vor allem, wenn man das Haus verlässt.
2: Jörg Sauerwein. Udo Stiel hat jetzt weitere Meldungen. Brennende Wälder jetzt auch in Nordrhein-Westfalen.
6: In der Nähe von Zwistal im Rhein-Sieg-Kreis breitet sich in einem Waldgebiet ein Brand aus. Die Feuerwehr ist mit 150 Leuten im Einsatz. Ein Sprecher sagte, es brenne auf einer Fläche von schätzungsweise 5000 Quadratmetern. Die Übergriffe gegen Bahnmitarbeiter in Regionalzügen haben zugenommen. In der ersten Jahreshälfte gab es fast 1000 Fälle von zum Beispiel Spucken oder Schubsen, ein Anstieg von 14%. 22 Bahnmitarbeiter wurden schwer verletzt und einer im Februar tödlich. Die frühere belgische Kaserne in Soest soll Bundeswehrstandort werden. Zurzeit sind dort Geflüchtete untergebracht. Die Bundeswehr will die Kaserne jetzt zum Ausbildungszentrum umbauen. Die Stadt Soest begrüßt die Pläne. Sie erhofft sich dadurch wirtschaftliche Impulse.
2: Wir kommen zu praktischen Tipps für den nächsten Rolex- oder Porsche-Kauf. Quittung gut aufheben, denn sonst wird der Zoll bei Kontrollen misstrauisch.
7: Da kann es immer mal wieder sein, dass wir feststellen, dass jemand Vermögenswerte hat, die einfach nicht zu seinen regulären Einkommen beispielsweise passen.
2: Thomas Igelmann vom Zollkriminalamt. Bisher war die Standardantwort bei so einem Verdacht, das geht euch gar nichts an. Aber das könnte sich bald ändern. Die Bundesregierung plant nämlich im Kampf gegen zum Beispiel organisierte Kriminalität die Befugnisse für den Zoll auszuweiten, erklärt Gabor Hallas aus unserem Hauptstadtstudio.
8: Finanzminister Klingbeil möchte, dass der Zoll Autos, Luxusuhren und Schmuck einziehen, also beschlagnahmen kann, wenn die Besitzer nicht nachweisen können, dass sie alles rechtmäßig erworben haben. Das heißt, die Beweislast kehrt sich um, weil bislang musste der Zoll bei einem Verdacht belegen, dass etwas nicht stimmt. Und jetzt kann er hingehen und sagen, wir nehmen euch euer Auto, eure Uhr und ihr weist bitte innerhalb einer Frist nach, dass alles okay war.
2: Der Mann vom Zoll findet es eine gute Idee, die mögliche Schwarzgeld-Rolex künftig direkt beschlagnahmen zu können.
7: Wenn wir erst einmal im Strafverfahren sind und letztendlich dann auch am Ende des Tages nachgewiesen haben, dass hier möglicherweise eine Straftat vorliegt, dann sind die Vermögenswerte oftmals schon abhanden gekommen und so haben wir die Möglichkeit, sehr frühzeitig dort anzusetzen, wo es der Gegenseite so richtig wehtut.
2: Sagt der Zoll, wie sind die weiteren Reaktionen?
8: Grundsätzlich finden natürlich viele gut, wenn es gerechter wird, aber es gibt auch Kritik an den Plänen. Die Bürgerbewegung Finanzwende zweifelt zum Beispiel, ob wirklich die großen Fälle ermittelt werden und fragt, was ist eigentlich mit Unternehmen und Banken. Und die Grünen befürchten ebenfalls, dass nur kleine Fische getroffen werden und fordern, dass der Zoll zum Beispiel mit Steuerfahndern verstärkt zusammenarbeiten soll.
2: Mehr diese Woche noch im Bundeskabinett. Und Lars Schmidt aus der Wetterredaktion sucht im Portemonnaie schon hektisch die Quittung für seinen Porsche. Bestimmt ein Cabrio bei dem Wetter, oder?
9: Naja, also machen wir aus dem Porsche ein Fahrrad. Und auch da morgen dann nur mit Häubchen oder Fahrradhelm, die Sonne doch ganz schön knallt. Also wir haben heute Abend jetzt erstmal noch 19 bis 26 Grad, da sind ein paar Wolken mit dabei. Tropfen gibt es aber nur ganz selten Richtung Ostwestfalen-Lippe. Die Nacht, die kühlt ziemlich ab, 15 bis 7 Grad, dazu ist es oft klar oder nur gering bewölkt. Ja, und morgen gibt es dann quasi, egal ob Fahrrad oder Porsche, sehr viel Sonne, wenig Wolken. Es ist allerdings nicht mehr ganz so heiß wie heute. Lemgo-Reich 22, Duisburg 25 und Köln 27 Grad.
2: Dankeschön. Und das war WDR aktuell der Tag um 6. Ich bin Martin Günther.
0: Dankeschön und wir schauen auf die Verkehrslage. A3, Köln Richtung Oberhausen, zwischen Duisburg-Wedau und Oberhausen-Nierich. 10 Minuten länger, 5 Kilometer stockender Verkehr. A45 Haken Richtung Gießen, zwischen Herborn-Süd und Ehringshausen. Halbe Stunde, 5 Kilometer Stau. A57 Krefeld Richtung Nimwegen, zwischen Mörskapellen und Mörs-Hülsdonk. 20 Minuten, 4 Kilometer Stau. A59 Duisburg Richtung Dinslaken, zwischen Duisburg-Zentrum und Kreuz Duisburg-Nord. 3 Kilometer stockend. Und A555 Bonn Richtung Köln zwischen Köln-Godorf und Kreuz Köln-Süd 2 Kilometer Stau. 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
0: Nabend! Manchmal frage ich mich ja, warum Kollege Mike Litt sich bestimmte Songs für den Hitmix eigentlich aussucht. Aber dieses Mal ist es offensichtlich, ich brauche gar nicht nachfragen, mit dabei heute die bestaussehendsten Jungs, die wir alle noch von den Bravo-Postern kennen. Bon Jovi, Take That und die beiden Zwillinge von Bros. Auf geht's in den frisch geföhnten Feierabend.
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2: Kurz nach 7:30. Der Abend bleibt oft sonnig und trocken, nur in Teilen des Münsterlands. Und in Ostwestfalen-Lippe ist auch so ein bisschen Regen möglich. In der Nacht dann Tiefstwerte zwischen 15 und 7 Grad. Morgen wird sonnig, wenige Wolken sind dabei. In Lemgo bis 22, in Düren bis 27 Grad. Die Verkehrslage bei WDR 4, A45 Hagen Richtung Gießen zwischen Herborn Süd und Wetzlarer Kreuz. Etwa 2 Stunden länger, das sind 10 Kilometer Stau. Dann haben wir noch die A57 Krefeld Richtung Nimwegen zwischen Mörskapellen und Mörshülsdonk. Viertelstunde mehr, 3 Kilometer Stau. Alle Staus jederzeit in der WDR 4 App. Freuen uns ja, dass der Abend ein bisschen abkühlt langsam. Dann hat Gerd aus Duisburg vielleicht auch nicht mehr 35 Grad im Wohnmobil. Mann, oh Mann, oh Mann. Kühlschrank auf, Kopf rein oder was macht man in dem Fall? Keine Ahnung. Carina Vogt ist mein Name. Ich wünsche Ihnen einen schönen, kühlen Montagabend.
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0: Eros Ramazzotti. Hier bei WDR 4 ist es gleich 20 vor 7. Na, wer bimmelt denn wohl heute? Sie wissen ja, wir haben hier unser Feierabendritual. Irgendjemand in Nordrhein-Westfalen darf abends immer unsere weltberühmte Feierabendglocke läuten. Können Sie auch gerne mal machen, wenn Sie möchten. Einfach melden über die WDR 4 App zum Beispiel. Und vielleicht rufe ich dann ja morgen schon bei Ihnen zurück. Gucken wir erstmal, wer es heute ist.
1: Hallo. Ich bin Jochen Püschel aus Leverkusen und ich läute heute den Feierabend ein.
0: Jochen, sind Sie denn schon auf der Terrasse angekommen?
1: Nein, ich sitze noch drin, beziehungsweise sitze noch im Keller und mache noch ein bisschen Büroarbeit.
0: Aber wenn Sie dann später draußen sitzen, dann auf einem Lieblingsliegestuhl oder wie können wir uns das bei Ihnen vorstellen?
1: Wir haben letztes Jahr unsere Terrasse überdacht und haben da wunderschöne Möbel stehen, haben da wunderschöne Ruhe und freuen uns da jeden Abend, dass wir da sitzen und chillen.
0: Jetzt besonders im Sommer machen wir auch immer, ich schaue dann immer auf Lavendel, auf Kugeldisteln und auf Salbei. Was sehen Sie so?
1: Rosen vor allem, ganz viele Vögel.
0: Toll.
1: Und sehr viel Grün.
0: Ich habe ja mitbekommen, das müssen wir kurz noch erzählen, der Jochen ist nämlich beruflich Lampenbauer, beziehungsweise baut Lampen für Geschäfte, damit die Produkte gut ausschauen. Wo können wir denn unter Ihrem Licht stehen zum Beispiel?
1: Beispielsweise, wenn Sie in den Kölner Süden gehen, haben Sie in der Apotheke, dann haben Sie sehr gute Chancen, dass Sie unter meinem Licht stehen.
0: Ja.
1: Ansonsten eigentlich in ganz Deutschland in sehr vielen Textilgeschäften vor allem.
0: Was kann man denn zu Hause machen, damit man gut aussieht? Was für Lampen braucht man? Also ne, damit man nicht so knitterig ist im Gesicht.
1: Warmes Licht ist immer sehr, sehr wichtig.
0: Aha.
1: Also sowohl im Geschäft, erst recht da, wo viele Frauen unterwegs sind, als auch zu Hause immer schönes, warmes Licht. Kein kaltes Licht.
0: Mhm. Dann ja. Sieht man nicht so die Falten und nicht so die Besenreißer und so, ne?
1: Solche Dinge, ja.
0: Ja. Genau. Sehr gut. Warmes Licht ab sofort überall. Ich sag's dem Chef direkt und dann rufen wir Sie mal an, damit wir hier gut ausgeleuchtet werden.
1: Genau. Komm ich mal vorbei und guck mir mal den WDR an.
0: Toll. Jochen, vielen Dank fürs Gespräch. Ich wünsche einen wunderschönen Feierabend auf der Terrasse nachher.
1: Dankeschön. Ihnen auch. Ich bin auch.

Eurythmics, Who's That Girl? Hier ist WDR 4 und ich habe einen wunderbaren Strandspaziergang für Sie vorbereitet. Liebe Balkonienurlauber da draußen in Nordrhein-Westfalen. Ja, wir sind in Holland natürlich. Mit Frikandel und Vanillefla. Gehen Sie ruhig schon mal vor, ich muss noch Muscheln sammeln. Und dann treffen wir uns nachher im Strandpavillon, ne? Für ein Grolsch oder ein Heineken, was man so trinkt in Holland. Aber Vorsicht, nicht auf die Sandburg treten da vorne, das gibt Ärger mit den Nachbarskindern. Ja. Wo auch immer Sie gerade unterwegs sind, ob in Holland oder auf Hawaii, schicken Sie uns bitte ein Foto und erzählen Sie uns, wo Sie gerade WDR 4 hören. Über die WDR 4 App geht das oder über wdr4.de. Das sind Raymond mit Tonight.

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0: der Experte im Songs aushauchen, Johnny Logan. Der Abend ist meist sonnig und trocken, nur in Teilen des Münsterlands und in Ostwestfalen-Lippe kann es auch ein bisschen Regen geben. Es ist noch so eine gute Draußensitztemperatur, würde ich sagen, zwischen 19 und 26 Grad heute Abend. Die Nacht wird oft klar sein, die Tiefstwerte dann zwischen 15 und 7 Grad. Morgen wird es sonnig, ein paar wenige Wolken sind auch dabei. Es wird nicht ganz so heiß wie heute. Die Temperaturen erreichen in Minden 22, in Duisburg 25, in Köln 27 Grad.
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2: Die Nachrichten mit Udo Stiel. Guten Abend. In der Nähe von Swisttal im Rhein-Sieg-Kreis breitet sich in einem Waldgebiet ein Brand aus. Die Feuerwehr ist im Großeinsatz. Angefangen hat es mit einem Feuer auf einer Wiese. Durch den starken Wind brennt nun auch ein angrenzender Wald. Die 150 Einsatzkräfte der Feuerwehr bekommen mittlerweile Hilfe von der Polizei, die mit einem Löschhubschrauber unterwegs ist, und auch von Landwirten.
3: Landwirte hier aus der gesamten Region sind mehr oder weniger eigenständig hier angerückt, haben uns mit Wasserfässern, mit Güllefässern unterstützt.
2: Durch das Feuer kommt es in Teilen des Rhein-Sieg-Kreises zu Geruchsbelästigung und es kann Asche regnen. Im ersten Halbjahr dieses Jahres hat es deutlich mehr Übergriffe auf Bahnmitarbeiter in Regionalzügen gegeben. Laut DB Regio gab es etwa 1000 Vorfälle, ein Anstieg um 15%. In 22 Fällen handelte es sich um schwere Körperverletzungen. Was die Bahn macht, um ihre Mitarbeiter besser zu schützen, berichtet Benjamin Großkopf, WDR Berlin.
4: Das Unternehmen reagiert mit zusätzlichen Sicherheitsmaßnahmen, zum Beispiel mehr Personal im Zug und im Kundenservice. Derzeit werden auch immer mehr Bahnmitarbeitende im Nah- und im Fernverkehr mit Bodycams ausgestattet, also kleinen Kameras. In einer Testphase sollen diese in der Region Rhein-Neckar-Pfalz nicht nur das Bild, sondern auch den Ton in Konfliktsituationen aufzeichnen. Das soll helfen zu deeskalieren und Straftaten leichter aufzuklären, hofft der DB-Regio-Vorstand.
2: Und darauf blicken wir auch. Bei einem schweren Erdbeben in Kolumbien sind mindestens 50 Menschen ums Leben gekommen. Das Beben hatte laut der US-Erdbebenwarte eine Stärke von 7,4. In vielen Städten, auch in Nordrhein-Westfalen, fehlen weiterhin Wohnungen. Dadurch steigen nach Angaben eines Bankenverbands auch die Mieten deutlich. In Nordrhein-Westfalen ist das vor allem in Düsseldorf so. Wer Urlaub auf Sizilien macht, könnte Probleme bei der An- und Abreise haben. Der Vulkan Ätna brodelt und stößt Asche und Gesteinsbrocken aus. Deshalb darf gerade kein Flugzeug auf dem Flughafen Catania landen. Eine ausgesetzte Boa Constrictor zieht heute von Krefeld nach Witten um. Ein Mann hatte die Würgeschlange vergangene Woche beim Rasenmähen in seinem Garten entdeckt und die Feuerwehr alarmiert. Die übergab die Schlange an den Krefelder Tierschutzverein. Timo Rohloff ist dort Reptilienexperte. Er sagt, dass immer häufiger exotische Tiere ausgesetzt werden.
5: Also die Problematik ist, dass die Energiekosten für so ein Tier, das ist teurer geworden. Futterkosten sind teurer geworden, Tierarzt ist teurer geworden. Das Dumme ist halt der Mensch. Was macht der Mensch? Der sitzt zum Tier aus.
2: Die Boa Constrictor zieht in Witten jetzt zu einem Reptilienhalter. Woher sie kam, ist unklar. Das war WDR aktuell. Das Wetter.
0: Und hier ist WDR 4 mit der Verkehrslage. A45 Hagen Richtung Gießen zwischen Herborn-West und Ehringshausen. Eine Stunde dauert es länger, 8 Kilometer Stau. A57 Krefeld Richtung Nimwegen zwischen Kreuz Mörs und Mörs-Hülsdonk. 10 Minuten, 2 Kilometer Stau. 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
0: Schönen Abend. Als ich hier vorhin ins Studio gefahren bin, war vor mir ein Radfahrer auf der Straße unterwegs. Der hatte einen Rucksack auf und im Rucksack saß ein Pudel. Der hat sich schön den Wind um die Ohren fegen lassen und war auch ziemlich begeistert von der Fahrt. Da müssen wir jetzt das Sprichwort nur noch umschreiben. In dem Fall ist der Mann nicht auf den Hund gekommen, sondern der Hund aufs Herrchen. Auf geht's in den Feierabend mit einem 80er von Hot Chocolate. Started with a kiss.

Desiree mit Live. Hier ist WDR 4 und der hier glänzt jetzt auch in Bronze. Wolfgang Niedeken. Er hat ja Modell gestanden für einen Bronzekopf. Der Künstler Thomas Duttenhöfer hat diesen Kopf gestaltet und jetzt hat Niedeken sich das erste Mal das Ding in Bronze angeschaut. Der war bei einer Vernissage in Tiefenthal in Rheinland-Pfalz und für zu Hause hat er sich oder durfte er ein zweites Exemplar kriegen. Also da steht jetzt auch so ein Bronzekopf in der Bude, 14 Kilo schwer das Teil. Niedeken meinte, er habe die Skulptur von allen Seiten betrachtet. Es gibt keine Stelle, von der ich sage, naja, hier erkenne ich mich aber nicht wieder. Boah, ist doch was, ne? Wenn man sich auch mal seinen eigenen Hinterkopf länger anschauen kann und die Stelle hinter den Ohren, sehr gut getroffen übrigens, ne? Und das Ganze dann noch in Bronze. Hier ist er, Wolfgang Niedeken. Der Mann in Bronze mit Bab. Eine schöne Juros.

0: Die Beatles und gleich hier bei WDR 4 die beiden mit der Kurzhaarfrisur. Diese kahlgeschorenen Jungs aus Hamburg, ne, von Orange Blue. 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

0: Gianna Nannini, Un'estate Italiana. Die Nacht verläuft meistens klar und trocken. Ein paar wenige dünne Wolken ziehen durch, aber nichts Schlimmes. Es kühlt ziemlich ab auf 15 bis 7 Grad. Morgen wird es wieder sonnig, wenige Wolken sind dabei. Nicht ganz so heiß wie heute. Die Temperaturen in Warburg bis 24 Grad, in Herne bis 25, in Kerpen bis 26 Grad. Die Verkehrslage bei WDR 4, A44 Kassel Richtung Dortmund zwischen Warburg und Demelstadt, 20 Minuten, 4 Kilometer Stau, und A45 Hagen Richtung Gießen zwischen Herborn West und Ehringshausen, etwa eine halbe Stunde mehr, 8 Kilometer Stau. Alle Staus auch immer in der WDR 4 App. Carina Vogt ist mein Name, schön, dass Sie dabei sind. Wir starten zusammen in den Feierabend. Der Montag ist so gut wie gegessen. Wir machen es uns jetzt bequem auf dem Sofa oder auf der Terrasse. Beine hoch, los geht's.
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0: Rupert Holmes mit dem Escape Song. Ich habe ja die Brille schon zu Hause liegen. Jetzt muss ich die nur noch einstecken, ne? Damit ich dann auch gucken kann, wenn es am Mittwochabend ernst wird, also übermorgen. WDR 4 ist hier, einen schönen Abend mit uns. Ja, dann werde ich wieder im Studio sein und Sie durchs Radio bespaßen. Und wir freuen uns dann am Mittwochabend um diese Zeit etwa auf die Sonnenfinsternis. Der Mond schiebt sich vor die Sonne und das zu knapp 90% ist das hier bei uns in Nordrhein-Westfalen auch zu sehen. Aber wohin muss ich denn nun eigentlich gucken, wenn ich das sehen möchte? Sehe ich überhaupt was, wenn ich hier rausglotze aus dem Studiofenster? Tim vom Kölner Planetarium hat ein paar hilfreiche Tipps für uns.
1: Das Problem ist so ein bisschen, dass die Sonne hier sehr kurz vor Sonnenuntergang sich verfinstern wird. Das heißt, wir haben nur ein enges Zeitfenster, um das zu sehen. Was muss ich beachten, um trotzdem das Beste rauszuholen? Ich muss möglichst hoch stehen, also auf einer Anhöhe, in einem hohen Haus, mit freiem Blick nach Westen.
0: Ja, also Westen ist hier schon mal, das ist gut, ne, vorm Fenster. Aber leider auch ziemlich hohe Bäume. Ich befürchte, die Brille kann ich mir dann doch sparen. Aber Sie können mir ja vielleicht ein Foto schicken, wenn es am Mittwoch soweit ist. Okay?

sind die 80er. Mit WDR 4, Cyndi Lauper, Time After Time. Was werden derzeit denn eigentlich für schräge Dinge gefunden? In Belgien haben Anwohner eine Granate gefunden und haben die in einem Eimer zur Polizei gebracht. Das Gebäude musste erstmal geräumt werden, ne? Wer kommt denn auf so eine Idee? Bitte liegen lassen, ja? Granaten immer liegen lassen. So wie bei der Boa Constrictor, die ein Mann aus Krefeld vergangene Woche gefunden hat. Beim Rasenmähen ist ihm die untergekommen, ne? So eine Würgeschlange mal eben. Wurde anscheinend ausgesetzt, die Arme. Aber die hat seit heute ein neues Zuhause. Ein Reptilienhalter hat sich gemeldet und nimmt die Boa jetzt auf als Gesellschaft für seine eigene Boa zu Hause. Ende gut, Boa gut. 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

0: Spacer, Sheila and Be Devotion. Es ist kurz vor 8. Die Nacht verläuft meistens klar und trocken. Wenige dünne Wolken können durchziehen, aber nichts Schlimmes. Es kühlt ab auf 15 bis 7 Grad. Morgen wird es wieder sonnig sein. Ein paar wenige Wolken sind dabei. Es wird nicht ganz so heiß wie heute. In Arnsberg bis 24, in Troisdorf bis 26 Grad.
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2: Die Nachrichten mit Udo Stiel. Guten Abend. Behörden in Sachsen-Anhalt dürfen AfD-Parteimitgliedern ihre Waffen entziehen. Das hat das Oberverwaltungsgericht in Magdeburg entschieden. Das Gericht begründet das damit, die Partei sei in dem Bundesland als gesichert rechtsextremistisch eingestuft. Mehr von Wolfgang Duck.
3: Die Richter sagen, der Staat darf nicht warten, bis etwas passiert. Er muss Gefahren im Vorfeld minimieren. Und AfD-Mitglieder seien waffenrechtlich unzuverlässig, weil sie eine verfassungsfeindliche Partei unterstützen. Die Richter werden in der Urteilsbegründung sehr deutlich. Eine Partei, die Ausländer oder Andersgläubige als minderwertig und nicht integrierbar darstelle, verletze die Menschenwürde.
2: Ein Gericht in Moskau hat die Oppositionspartei Jablonko von der russischen Parlamentswahl ausgeschlossen. Knapp 6 Wochen vor dem Wahltermin hatte Jablonko immer mehr Anhänger gefunden, wie Eberhard Nimbach berichtet.
4: In sozialen Netzwerken hatten zuletzt viele Putin-Gegner offen dazu aufgerufen, Jablonko zu wählen. Darunter die Witwe des bekanntesten Oppositionellen Alexei Nawalny. Jablonko heißt Apfel und mit einem kleinen grünen Apfel-Emoji zeigen Nutzerinnen und Nutzer auf Social Media ihre Unterstützung. Klägerin ist die Kreml-treue rechte Partei Rodina. Sie wirft Jablonko zahlreiche Gesetzesverstöße vor. Vor allem aber kritisiert sie, dass Jablonko als einzige Partei offen den russischen Angriffskrieg gegen die Ukraine ablehnt.
2: Auch das ist Thema heute Abend. Bei einem schweren Erdbeben in Kolumbien sind mindestens 60 Menschen ums Leben gekommen. Das Beben hatte laut der US-Erdbebenwarte eine Stärke von 7,4. In Deutschland leben weniger junge Menschen als im EU-Durchschnitt. Laut dem Statistischen Bundesamt waren Ende letzten Jahres gerade mal 10% der Bevölkerung zwischen 15 und 24 Jahren alt. Die Feuerwehr hat in Swisttal im Rhein-Sieg-Kreis einen Waldbrand unter Kontrolle gebracht. Ausgebrochen war das Feuer auf einem Feld. Auch ein Löschhubschrauber war im Einsatz. In Birmingham haben die Leichtathletik-Europameisterschaften begonnen. Der frühere Zehnkampfstar und heutige ARD-Experte Frank Busemann freut sich vor allem, dass es in Disziplinen wie 1500 Meter oder Hürdenlauf deutsche Medaillenchancen gibt.
5: Ja, wir können auf einmal laufen. So, also 30 Jahre war immer so das Gefühl, ja, solange es irgendwie auf die Bahn geht, können wir nichts gewinnen. Und auf einmal können wir laufen. Und das ist schön zu sehen, dass die wirklich ganz genau gucken, wie tickt mein Körper. Nicht, was sagt das Lehrbuch, sondern die Athleten steuern das viel, viel individueller. Und da haben sie, glaube ich, gerade einen richtigen Schritt getan.
2: Am Abend werden in Birmingham die ersten Medaillen vergeben, unter anderem im Hammerwerfen. Das war WDR aktuell.
0: Hier ist WDR 4 mit der Verkehrslage. A1 Köln Richtung Dortmund zwischen Wuppertal-Ronsdorf und Kreuz Wuppertal-Nord. 10 Minuten dauert es da länger, 3 Kilometer Stau. A1 Münster Richtung Dortmund zwischen Carmen-Zentrum und Kreuz Dortmund-Unna. Viertelstunde, 6 Kilometer Stau. A45 Gießen Richtung Hagen zwischen Wetzlarer Kreuz und Ehringshausen. 10 Minuten, 2 Kilometer Stau. A45 Hagen Richtung Gießen zwischen Herborn-West und Ehringshausen. Viertelstunde, 8 Kilometer stockend. 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
0: Gibt's da draußen einen, der sich auf den Montag freut? Carina Vogt hier. Einen schönen Abend. Also ich kenne keinen, der sich auf Montage freut. Aber das ändern wir jetzt im Sommer. Immer montags gibt's hier bei uns Live-Musik. Heute geht's in die 80er mit Sydney Youngblood und Johnny Hates Jazz. Das ist jetzt ein Mitschnitt. Vom 1. August, als wir mit dem WDR 4 Sommer Open Air in Münster zu Gast waren. Viel Spaß mit Live-Musik mit dem WDR 4 Sommer Open Air.
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Dankeschön. Wir bleiben bei der Asiker. Ja. Check 24.

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2: Die Nachrichten mit Udo Stiel.
3: Guten Abend.
4: Wenn man die Nase voll hat von dem unzuverlässigen Verkehrsträger Binnenschiff, dann wird man dauerhaft verlagern. Und diese Befürchtung, die habe ich.
5: Der Sprecher der Spediteure in Nordrhein-Westfalen, Ostrowski, befürchtet, dass das Niedrigwasser des Rheins langfristig die Logistik durcheinander bringt. Weil schwer beladene Schiffe nicht mehr fahren können, wird vieles jetzt über die Straße transportiert.
4: Die tragische Komponente bedeutet, dass jetzt nach unserer Schätzung ca. 35% der Güter vom Binnenschiff auf Lkw und Eisenbahn verladen werden, aber vor allen Dingen auf den Lkw. Und diese Güter kommen nach einer Normalisierung des Wasserstandes nicht wieder zurück.
5: Die Prognosen für den Wasserstand des Rheins sind schlecht. Übermorgen droht eine komplette Sperrung für den Schiffsverkehr zwischen Koblenz und Mainz. Bei der Lufthansa und ihren Tochterunternehmen gibt es vorerst keine weiteren Pilotenstreiks. Der Konzern hat sich mit der Gewerkschaft Vereinigung Cockpit darauf verständigt, einen Schlichter einzuschalten. Thomas Gerlach berichtet.
6: Offiziell geht es um Regelungen der Altersversorgung und der Bezahlung. Kritisiert wird von Cockpit aber auch die Strategie des LH-Vorstands, Flugzeuge und die Crews in Töchter mit niedrigerer Bezahlung zu verlagern. Deshalb hat es in diesem Jahr schon 7 Tage lang Streiks der Piloten gegeben. LH gibt den Schaden daraus mit rund 150 Millionen Euro an.
5: Und auch das ist Thema heute Abend. Bei einem schweren Erdbeben in Kolumbien sind mindestens 110 Menschen ums Leben gekommen. Das Beben hatte laut der US-Erdbebenwarte eine Stärke von 7,4. Behörden in Sachsen-Anhalt dürfen AfD-Mitgliedern ihre Waffen entziehen. Das hat das Oberverwaltungsgericht in Magdeburg entschieden. Die Partei sei gesichert rechtsextremistisch, deshalb sei es zu gefährlich, AfD-Mitgliedern Waffenscheine zu geben. Russlands oberstes Gericht hat die Antikriegspartei Jabloko von der Parlamentswahl im September ausgeschlossen. Das Gericht begründete sein Urteil mit angeblichen Verstößen gegen russisches Wahlrecht. Bei den Schwimm-Europameisterschaften in Paris hat die deutsche Freistil-Staffel der Männer über 4x200 Meter Bronze gewonnen. Die deutschen Schwimmerinnen gingen bei der Staffel leer aus. In Dülmen wird bei fast 30 Grad seit heute Glühwein zubereitet und abgefüllt. Selbst der Chef der Glühweinmanufaktur, Paul Schulze-Bernig, findet das etwas merkwürdig.
7: Das ist schon ein komisches Gefühl, vor allen Dingen, weil diese Weihnachtsgewürze ja in der Nase hängen. Und dann denkt man schon manchmal, ob das gerade so alles richtig ist. Aber wir haben ja gar nicht mehr so lange bis zur Weihnachtszeit.
5: Bis zum Beginn der Weihnachtsmärkte sind es noch mehr als 3 Monate. Bis dahin sollen in Dülmen 60.000 Liter Glühwein abgefüllt werden. Das war WDR aktuell. Das Wetter in Nordrhein-Westfalen. Die kommende Nacht wird überwiegend klar bei Tiefstwerten zwischen 15 und 7 Grad. Morgen wird es sonnig in Gütersloh 24 Grad, in Bottrop 25 und in Jülich 26 Grad. Und auch am Mittwoch viel Sonne bei Temperaturen zwischen 27 und 32 Grad. 21.03 Uhr.
8: Hier ist der Verkehrsservice für den ARD Abend. Die A7 Würzburg Richtung Hannover ist zwischen Hannover-Schmünden, Lutherberg und Hannover-Schmünden wegen eines Waldbrandes gesperrt. Die empfohlene Umleitung führt über die U49. Und die A7 Hannover Richtung Würzburg ist zwischen Hannover-Schmünden, Hedemünden und Hannover-Schmünden, Lutherberg wegen dieses Waldbrandes auch gesperrt natürlich. Und die empfohlene Umleitung hier ist die U78. A9 Richtung München zwischen Dreußig und Eisenberg stockender Verkehr an einer Baustelle. Hier ist übrigens bis morgen früh nur eine Fahrspur. Spurfrei. Die A20 Stettin Richtung Rostock ist zwischen Bad Sülze und Tessin wegen Bergungsarbeiten gesperrt. Das waren sie, die Meldungen. Weiterhin gute Fahrt durch diesen Abend.
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8: Aus dem MDR Sachsen Studio 1 in Dresden. Ich bin Frank-Michael Bauer. Hallo, guten Abend. Und Billy Joel ist hier mit dem Uptown Girl.

Das waren Toto und das war der Titel hier bei uns und zwar mit Hold the Line. Und jetzt bei uns im ARD-Abend komme ich auf die Nachricht von Conny. Der Sommer macht ja seinem Namen immer noch alle Ehre. Und Conny aus Brandenburg an der Havel hat sich bei uns gemeldet. Viele Grüße von hier. Dankeschön. Wir grüßen nach Brandenburg. Ich sitze auf einem Steg und lasse die Beine ins Wasser baumeln. War gerade joggen. Ist eine sehr schöne Abkühlung. Hab euch noch im Ohr. Und manchmal schlafe ich auch draußen auf der Terrasse, wenn es so heiß ist. Die Wohnung, die kühlt kaum noch ab. Hat sich so aufgeheizt. Ja, das Problem, das haben ja viele. Draußen schlafen, ist das eine Alternative? Also, ich habe das vielleicht früher mal gemacht, aber heute irgendwie bin ich immer ein bisschen von den Mücken und so weiter genervt. Aber ist das für Sie eine Alternative? Schlafen Sie manchmal, wenn es jetzt so heiß ist, draußen tatsächlich auf der Terrasse oder im eigenen Garten, was Conny auch schon gemacht hat, mitten im Zelt? Boah, können Sie uns ja mal verraten. ard-abend@mdr.de. Ja, und jetzt haben wir auch noch einen Nachttitel. Hier ist Phil Collins. One More Night. Vielleicht draußen die Nacht verbringen. Kann aber mitunter jetzt auch schon mal ein bisschen kühler werden.

Oh ja, Shania Twain war das hier bei uns im ARD-Abend. Draußen schlafen? Ja, warum nicht? Da hat uns die Anke zum Beispiel geschrieben, ich schlafe in Kroatien in unserem Olivenhain draußen in meinem Schlafkäfig. Das ist eine Art Zelt, das aber rundherum nur Gage, also Fliegengage ist. Es ist einfach unglaublich herrlich, unterm Sternenhimmel zu liegen und dann einzuschlafen. Und manchmal höre ich in 20 Metern Entfernung von mir die Wildschweine grunzen, die sich am Wein und an den Feigen laben. Ja, und dann haben wir auch von Frau Petrasek eine Meldung bekommen. Ich habe in Norwegen 6 Wochen Zelturlaub gemacht mit vielen, vielen tollen Erlebnissen. Früh in einer Rentierhände erwacht, so richtige schöne Rentierherde. Und auch mal Elchmutter mit Kind ganz aus der Nähe beobachtet und von Schafen auch schon umringt gewesen. Also draußen in der Natur. Ich finde das jedenfalls richtig toll. Dankeschön, ard-abend@mdr.de, dass Sie uns das geschrieben haben. Und anrufen geht natürlich auch 0800 80 80 110. Fan vom Zelten, vom Draußensein oder eher nicht? Jetzt haben wir Eddie Money und Take Me Home Tonight.

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5: Es ist 21:32 Uhr. Hier ist der Verkehrsservice für den ARD-Abend. Die A7 Würzburg Richtung Hannover ist zwischen Hannover-Schmünden-Lutterberg und Hannover-Schmünden wegen eines Waldbrandes gesperrt. Die empfohlene Umleitung, das ist die U49. Die A7 Hannover Richtung Würzburg ist zwischen Hannover-Schmünden-Hedemünden und Hannover-Schmünden-Lutterberg wegen des Waldbrandes gesperrt. Die empfohlene Umleitung hier, die U78. A9 Richtung München zwischen Dreußig und Eisenberg stockender Verkehr an einer Baustelle. Hier ist bis morgen früh nur eine Fahrspur frei. Das waren Sie, die Meldungen. Kommen Sie gut an.
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5: Aus Dresden vom MDR mit Frank-Michael Bauer und hier sind Bananarama und gleich danach Lionel Richie.

Lionel Richie, der Mann ist ja auch immer noch fleißig unterwegs und Live-Auftritte sind sein Ding. Und heute feiert einer seinen 79. Geburtstag, der hört auf den Namen Ian Anderson. Und da fällt uns ja gleich auch Jethro Tull ein. Und Ian, der Mann, ist auch immer noch fleißig aktiv und er scheut keine Bühne, auch nicht mit 79 Jahren. Und die nächsten Auftritte, die stehen auch schon fest. Der wird nämlich im November auf Tour gehen, also zum Beispiel am 5. November im Tempodrom in Berlin oder in der Arena in Magdeburg, gleichen Tag später am 6. November. Weitere Orte sind dann unter anderem Linz, Wien und Bonn und Bielefeld. Jethro Tull und Locomotive Breath.

0: Die Jungs des Sommers, Boys of Summer, das war unverkennbar. Don Henley von den Eagles, hier gehört im ARD-Abend. Und uns hat zum Thema mal draußen schlafen auch ein Mann des Sommers sozusagen geschrieben, Anton aus Osterburg. Ich bin ein Naturbursche, ich schlafe sehr gerne draußen. Leider meine Frau nicht, die mag das überhaupt nicht. Sie stört die Geräuschkulisse. Und da muss ich sagen, wir sind schon entwöhnt. Eigentlich muss man die Natur mögen, die wirkt total beruhigend. Wenn ich oft draußen schlafe, dann schlafe ich auch viel, viel schneller ein und das stört mich bald nicht mehr. Wir müssen wieder zurück zur Natur. Da hat er doch recht, der Anton aus Osterburg. Wir müssen wieder zurück zur Natur. Da hat er doch recht, der Anton aus Osterburg. Danke für diese Nachricht. Und Ina, wie ist das bei Ihnen mit dem draußen schlafen?
1: Hallo.

0: Ruhe. Aber ich habe es nie wieder gemacht.
1: Manches muss man nicht mehr haben, nicht? Dankeschön. 0800 80 80 110. Kostenfrei. Ja, draußen schlafen, ist das was für Sie? Oder ist es nicht? ard-abend@mdr.de. Die Mail geht natürlich auch. Und jetzt haben wir ein Geburtstagskind. Hier ist Max Mutzke, der mal beim ESC mit dabei gewesen ist und einen soliden 8. Platz abgelegt hat. Er hat heute Geburtstag. Hier ist er mit Can't Wait Until Tonight.

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1: Die Nachrichten mit Udo Stiel.
2: Guten Abend.
1: Es gibt neue Zahlen zu Gewalt gegen Mitarbeiter der Deutschen Bahn. In den Regiozügen gab es im ersten Halbjahr fast 1000 Übergriffe. Das sind fast 15% mehr als im gleichen Zeitraum vergangenes Jahr. Um die Mitarbeiter besser zu schützen, können sie seit neuestem Bodycams tragen. Die sollen bald auch den Ton aufzeichnen, sagt Bundesverkehrsminister Bilger.
3: Wir haben heute sehr eindrücklich gehört, dass in der Regel vor einem körperlichen Angriff eine Beleidigung steht. Und deswegen ist es sehr wichtig, dass man auch diese Audioaufzeichnungen machen kann, auch eine klare Rückmeldung der Beschäftigten.
1: Die Bodycams mit Tonaufnahmen sollen ab Oktober getestet werden. In Russland geht die Unterdrückung der Opposition weiter. Ein Gericht in Moskau hat die Partei Jabloko von der Parlamentswahl ausgeschlossen. Eberhard Nembach berichtet.
4: Damit wird keine Partei auf dem Wahlzettel stehen, die den Krieg gegen die Ukraine kritisiert. Für Frieden und Freiheit ist der Wahlslogan von Jabloko. Die Partei kommt gerade bei jungen Leuten gut an. Hunderte waren heute zum Gerichtsgebäude gekommen, um die Partei zu unterstützen. Viele Oppositionelle, die inzwischen im Ausland im Exil leben, hatten zuletzt zur Wahl von Jabloko aufgerufen, darunter die Witwe von Alexei Nawalny. Das dürfte im Kreml für verstärkte Aufmerksamkeit gesorgt haben. Die Putin-treue Kleinpartei Rodina klagte gegen Jabloko und bekam heute Recht.
1: Und auch das ist Thema heute Abend. Bei einem schweren Erdbeben in Kolumbien sind mindestens 110 Menschen ums Leben gekommen. Es hatte eine Stärke von 7,4. Die Spediteure in Nordrhein-Westfalen befürchten langfristige Folgen durch das Niedrigwasser des Rheins. Weil Lkw viele Fahrten der Frachtschiffe ersetzen, könnte es dauerhaft zu weniger Aufträgen für die Binnenschiffer kommen. Behörden in Sachsen-Anhalt dürfen AfD-Mitgliedern ihre Waffen entziehen. Das Oberverwaltungsgericht in Magdeburg entschied, es sei zu gefährlich, Mitgliedern einer gesichert rechtsextremistischen Partei Waffenscheine zu geben. Gute Nachrichten aus Birmingham. Bei der Leichtathletik-Europameisterschaft hat es gleich am ersten Tag die ersten deutschen Medaillen gegeben. Die Kugelstoßerin Yemisi Mabri hat Bronze gewonnen. Dass es nicht für Gold gereicht hat, erklärt sie sich so.
5: Dieses Gefühl, in der Technik sicher zu sein, da habe ich mich ein bisschen verloren. Locker war ich, vielleicht auch zu locker. Aber ich habe zwei gute Stöße da rausgesetzt und es hat am Ende auch gereicht. Und damit bin ich voll zufrieden und happy.
1: Und gerade eben hat Florian Bremm im 5000-Meter-Lauf Silber gewonnen. Das war WDR aktuell. Das Wetter in Nordrhein-Westfalen, die kommende Nacht wird überwiegend klar, bei Tiefstwerten zwischen 15 und 7 Grad. Morgen wird es sonnig, in Höxter werden 24 Grad erwartet, in Dinslaken 25 und in Heinsberg 26 Grad. Am Mittwoch viel Sonne bei 27 bis 32 Grad, am Donnerstag dann sehr heiß bei 32 bis 36 Grad. 22.03 Uhr.
6: Hier ist der Verkehrsservice für den ARD-Abend. Die A7 Würzburg Richtung Hannover ist zwischen Hannover-Schmünden-Lutterberg und Hannover-Schmünden wegen eines Waldbrandes gesperrt. Die empfohlene Umleitung ist die U49. Die A7 Hannover Richtung Würzburg ist zwischen Hannover-Schmünden-Hedemünden und Hannover-Schmünden-Lutterberg eben wegen dieses Waldbrandes gesperrt. Und hier ist die Umleitung möglich über die U78. A9 Richtung München zwischen Dreußig und Eisenberg stockender Verkehr und zwar an einer Baustelle. Und hier ist bis morgen früh nur eine Fahrspur frei. Und damit weiter gute Fahrt durch diesen Abend.
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6: Viele Grüße aus Dresden. Ich bin Frank-Michael Bauer. Und hier haben wir jetzt am Anfang Chris de Burgh und die Tenderhands. Und gleich danach die Supremes. Schön, dass ihr dabei seid.

Dinah Ross und die Supremes und Baby Love. Hier ist der ARD-Abend und jetzt gibt es in der Jungstruppe eine der erfolgreichsten Bands der 90er Jahre und die hat in dieser Zeit viele Schmuse-Songs veröffentlicht. Boyzone zum Beispiel auch No Matter What von 1998. Dieser Boyzone-Hit stammt aus einem Musical. Das haben Andrew Lloyd Webber und seinem Mann geschrieben. Das Musical Whistle Down the Wind feierte 96 Premiere in Washington DC und Vorlage dafür war ein Film aus den 60er Jahren. Und wie das manchmal im Leben auch so ist, das Musical war erstmal ein Flop. Also Andrew Lloyd Webber und Jim Steinman haben das geschrieben. Zwei Jahre später nehmen dann Boyzone eben dieses No Matter What auf und landen einen Hit. Und es wird eine Nummer 1, zum Beispiel in Großbritannien am 10. August 98. Und was soll ich sagen, die Neuauflage des erwähnten Musicals wird dann auch zum Kassenschlager, wie das manchmal so ist. Manchmal müssen eben erst Anlaufschwierigkeiten überwunden werden. Boyzone und No Matter What.

Das waren sie, die Men Without Hats. Ja, und wie ist bei Ihnen? Schlafen Sie gerne mal draußen? Cornelia aus Ortrand hat sich bei uns gemeldet. Ja, auf der Terrasse, wunderbar. An sehr heißen Tagen ist das wirklich, wirklich angenehm, wenn die Wohnung so aufgeheizt ist. Auch im Garten hat sie es ausprobiert, aber da war ihr zu viel Kleingetier ins Gehege gekommen oder umgekehrt. Ich habe die kleinen Bewohner in ihrem Revier einfach nur gestört und die haben sich mit Krabbeln gewehrt. Da ist dann die Terrasse schon ein bisschen besser. Thorsten und Astrid aus Hildesheim, ja, die sind auch mit ihren Zelten losmarschiert und wollten halt in Richtung Eckernförde, Rendsburg waren sie auf dem Weg, wollten unbedingt dann auch zelten und irgendwie war dann das Zelt geklaut worden und sie mussten in freier Natur eine Nacht verbringen. War nicht schlecht, die Erfahrung. Trotzdem haben sich natürlich drüber geärgert, dass das Zelt weg gewesen ist. Wie das manchmal im Leben so ist. Da gibt's doch diese Langfinger.

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8: 22.30 Uhr haben wir es. Hier ist der Verkehrsservice für den ARD-Abend. Die A7 Würzburg Richtung Hannover ist zwischen Hannover-Schmünden-Lutterberg und Hannover-Schmünden wegen eines Waldbrandes gesperrt. Die Umleitung führt sie über die U49. Wir schauen auf die Gegenrichtung. Die A7 Hannover Richtung Würzburg ist zwischen Hannover-Schmünden-Hedemünden und Hannover-Schmünden-Lutterberg wegen dieses Waldbrandes auch gesperrt. Und hier ist die empfohlene Umleitung, die Strecke über die U78. A9 Richtung München zwischen Reußig und Eisenberg stocken der Verkehr an einer Baustelle. Hier ist bis morgen früh nur eine Fahrspur für Sie frei. Damit weiter gute Fahrt durch den Abend und kommen Sie gut an Ihr Ziel.
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8: Und da haben wir Rod Stewart mit seinem Motown-Song.

0: Die unvergessene, die einzigartige Tina Turner, Let's Stay Together im ARD-Abend. Thorsten und Astrid aus Hildesheim hatten uns ja geschrieben gehabt, dass das Zelt gestohlen wurde und sie deswegen draußen geschlafen haben. Das gleiche ist übrigens auch Bernd Hommrich aus Solingen passiert. Da war gleich mal das ganze Auto samt Zelt weg. Dank der Polizei war das Auto ziemlich schnell wieder da, aber das Zelt, das ist dann doch weg gewesen. Das haben andere verwendet. Ja, und wie ist das mit dem Schlafen unterm Sternzelt hier noch?
1: Moin, der Jörg aus Lübeck. Moin. Was das Schlafen draußen angeht. Ich hatte das Glück, dass ich vor einer Woche Geburtstag hatte und wir haben auch auf meiner Terrasse gut hereingefeiert und lange gefeiert. Und irgendwann bin ich dann wohl etwas alkoholmüde eingeschlafen und muss sagen, das ist doch ein anderes Gefühl, wenn man nach einer Stunde wach wird, als mit 20, 30, 40, 50. Also es war nicht so schön, als ich wach wurde und der Rücken alles wehtat. Insofern weiß ich nicht, ob ich mir das nochmal geben muss.
0: Na, dann doch eher nicht. Der Rücken, der würde auch ganz anders denken. Jawohl, dankeschön. Und noch nachträglich alles Gute zum Geburtstag. Und hier ist Ed Sheeran im ARD-Abend mit Photograph.

0: Sonne in der Nacht. Peter Maffay. Könnte ja auch ein Spektakel sein, nicht? Nicht nur, wenn die Sonne durch den Mond verfinstert wird, wie in 2 Tagen das dann der Fall sein wird. Hallo Frank. Das letzte Mal, als ich draußen übernachtet habe, das war 1986. Vor 40 Jahren im 3-Tage-Überlebenskampf der Abschlussveranstaltung der Grundausbildung. Ich habe mir da so einiges verkniffen. Ich sag nur Donnerbalken. Ja, rustikal war das schon. Und davon bin ich geheilt, findet zumindest Micha aus Kolmen. Danke. Und ein bisschen bessere Erinnerung hat ja da, glaube ich, Konstanze aus Stützengrün. Ich schlafe gerne draußen. Auf der Terrasse ist es nämlich angenehmer und kühler als im Haus. Logisch, das Sommerwetter nutze ich da gerne aus. Und bald kommen wieder die Sternschnuppen. Das Himmelsschauspiel sehe ich mir sehr, sehr gerne an. Und dann auch noch euch draußen hören, das macht doch viel Spaß. Viele Grüße nach Dresden. Danke. Grüße nach Stützengrün an Konstanze. Und Abenteuer in freier Natur, da hat auch Regina was zu bieten.
1: Meine abenteuerlichste Reise war einmal eine Rundreise durch Afrika. In Kenia waren wir da und da haben wir in Zelten übernachtet. Eines Abends waren wir in einem Nationalpark und da wurde uns gesagt, wir sollen abends, wenn wir schlafen, wenn wir mal eine Notdurft verrichten müssen, Zelt aufmachen, einen Blick nach rechts werfen, schauen uns keine Augen an, einen Schritt raus, nach links die Taschenlampe halten, schauen uns da keine Augen an, schnell 2 Schritte nach links unser Geschäft verrichten und dann schnell wieder an, schnell 2 Schritte nach links unsere Geschäft verrichten und dann schnell wieder ins Zelt reingehen. Und als ich drin war und 2 Stunden später draußen ein

Jahre Jungen League, das war ja der ARD-Abend. Die Ablösung steht bereit. Klaus Schröder-Grau freut sich auf Sie. Er ist gleich für Sie mit der ARD-Hitnacht an der Reihe. Ich bin Frank-Michael Bauer. Schönen Abend und eine gute Nacht. Eine gute Zeit mit uns.

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1: Die Nachrichten mit Udo Stiel. Guten Abend. Behörden in Sachsen-Anhalt dürfen AfD-Parteimitgliedern ihre Waffen entziehen. Das hat das Oberverwaltungsgericht in Magdeburg entschieden. Das Gericht begründet es damit, die Partei sei in dem Bundesland gesichert rechtsextrem. Mehr von Wolfgang Luck.
2: Die Richter sagen, der Staat darf nicht warten, bis etwas passiert. Er muss Gefahren im Vorfeld minimieren. Und AfD-Mitglieder seien waffenrechtlich unzuverlässig, weil sie eine verfassungsfeindliche Partei unterstützen. Die Richter werden in der Urteilsbegründung sehr deutlich. Eine Partei, die Ausländer oder Andersgläubige als minderwertig und nicht integrierbar darstelle, verletze die Menschenwürde.
1: Kolumbien ist von einem Erdbeben der Stärke 7,4 erschüttert worden. Die Behörden sprechen von mindestens 110 Todesopfern, berichtet Christina Möbus.
3: Vor allem viele Städte im Süden und im Westen Kolumbiens sind betroffen. Besonders hart getroffen hat es den Ort Pereira. Das ist etwa 65 Kilometer Luftlinie vom Epizentrum des Erdbebens entfernt. Eine 500.000 Menschen lebt dort. Und nach Angaben des lokalen Bürgermeisters sind allein in Pereira mindestens 40 Menschen ums Leben gekommen. Viele Tote werden auch vermeldet rund um die Großstadt Cali im Süden Kolumbiens. In Teilen der betroffenen Gebiete ist auch die Internet- und Stromversorgung zusammengebrochen.
1: Und auch das ist Thema heute Abend. In Regionalzügen der Deutschen Bahn sind in der ersten Hälfte des Jahres knapp 1000 Bahnbeschäftigte angegriffen worden. Ein Anstieg um 15% zum Vorjahreszeitraum. Bodycams sollen sie nun besser schützen. Die Spediteure in Nordrhein-Westfalen befürchten langfristige Folgen durch das Niedrigwasser des Rheins. Weil Lkw viele Fahrten der Frachtschiffe ersetzen, könnte es zu dauerhaft weniger Aufträgen für die Binnenschiffer kommen. Russlands oberstes Gericht hat die Antikriegspartei Jabloko von der Parlamentswahl im September ausgeschlossen. Das Gericht begründete sein Urteil mit angeblichen Verstößen gegen russisches Wahlrecht. Es ist der größte Erfolg seiner bisherigen Karriere. Der deutsche Läufer Florian Bremm hat bei den Europameisterschaften in Birmingham überraschend die Silbermedaille gewonnen, über 5000 Meter.
4: Das war das stressigste Rennen meines Lebens, glaube ich. So viel Geschubse, so viel, was links und rechts passiert ist, alle rund um mich, die gefallen sind, und ich habe versucht, irgendwie da am Leben zu bleiben. Ich bin einfach geflasht, dass ich jetzt hier stehe mit dem Ding um den Hals. Ich weiß ehrlich gesagt nicht, was ich sagen soll.
1: Es gab noch eine zweite Medaille für Deutschland. Die Kugelstoßerin Yemisi Mabri gewann Bronze. Das Wetter in Nordrhein-Westfalen. Die kommende Nacht wird überwiegend klar bei Tiefstwerten zwischen 15 und 7 Grad. Morgen wird es sonnig, in Paderborn 24 Grad, in Duisburg 25 und in Bedburg 26 Grad. Auch am Mittwoch viel Sonne bei 27 bis 32 Grad, am Donnerstag dann sehr heiß bis 36 Grad. Das war WDR aktuell.
5: Und damit guten Abend auf die Straßen. Wir beginnen mit einem Falschfahrer auf der A17 Dresden-Prag. Vorsicht bitte zwischen Dresden-Prohlis und Pirna. Hier ist ein Falschfahrer unterwegs, äußerst rechts fahren, nicht überholen. Falschfahrer auf der A17 Dresden-Prag zwischen Dresden-Prohlis und Pirna. Dann geht's weiter auf der A7 Hannover-Kassel. Die Autobahn ist zwischen Hedemünden und Lutherberg wegen eines Waldbrandes und starker Rauchentwicklung in beiden Richtungen gesperrt. Dadurch in Richtung Hannover 4 Kilometer Stau ab Kassel-Nord. Die A45 Gießen Richtung Dortmund ist zwischen dem Wetzlarer Kreuz und Ehringshausen wegen Reparaturarbeiten in beiden Richtungen gesperrt. Dadurch in Richtung Dortmund 5 Kilometer Stau und in der Gegenrichtung zwischen Herborn Süd und Ehringshausen ebenfalls 5 Kilometer Stau. Und die A96 München Richtung Lindau ist zwischen Memmingen Nord und Aitrach wegen einer Nachtbaustelle noch bis etwa 4 Uhr gesperrt. Das war's, gute Fahrt!
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5: Von MDR Thüringen, ich bin Klaus Schredder-Grau, grüße Sie, und beginnen wollen wir mit dem schnellen Auto von Tracy Chapman.

0: Musik aus den 70ern von Smokey. Der Film Michael über das Leben von Michael Jackson hat ja jeden Rekord quasi pulverisiert. Der Film hat über 1 Milliarde US-Dollar weltweit an den Kinokassen eingespielt. Und somit denkt das Studio, das ihn produziert hat, Lionsgate, darüber nach, auch einen zweiten Teil nun zu machen, soll im übernächsten Jahr in die Kinos kommen. Und im ersten Teil gab es eine wunderbare Szene. Da saß Michael Jackson mit seinem Manager beim Chef der Plattenfirma CBS und trommelte für seine Videos, die er gedreht hat. Nur das Problem war damals, Anfang der 80er Jahre, MTV, der einzige Laden, der sowas eigentlich regelmäßig gespielt hat, hat keine schwarzen Künstler in die Rotation genommen. Und Mike Myers hat den CBS-Chef gespielt und dachte sich, ja, dann rufen wir doch mal den Chef von MTV an, um ihm ins Gewissen zu reden.
1: Entweder ihr spielt Billie Jean in den nächsten 10 Minuten oder ich ziehe jeden CBS-Künstler aus eurem Programm ab. Okay? Bruce Springsteen, Cheap Trick, Charlie Daniels, Billy Joel, Cyndi Lauper, Bob Dylan. Die Bänder packen sie am besten in eine Plastiktüte, schmieren sie mit einer Portion Backfett ein und schieben sich alles komplett in den Arsch. Ja, in den Arsch. Unsere Geschäftsbeziehung ist damit beendet.
0: Ja, bei uns läuft er. Michael Jackson und

wunderbare Song von Gareth Gates, Anyone. Oh was, nach wie vor ist der Falschfahrer auf der A17 unterwegs. Vorsicht bitte zwischen Dresden-Prohlis und Pirna. Äußerst rechts fahren, nicht überholen. Falschfahrer auf der A17 Dresden-Prag zwischen Dresden-Prohlis und Pirna. Äußerst rechts fahren, nicht überholen. Wir melden, wenn die Gefahr vorüber ist. Und jetzt ein amerikanisches, holländisches Produktionsduo. Albert Hammond und Albert West.

0: 14, halb 12. Einen schönen guten Abend auf die Straßen. Jetzt erst einmal die Entwarnung für die A17 Dresden-Prag. Kein Falschfahrer mehr zwischen Dresden-Prohlis und Pirna. Die A7 Hannover-Kassel ist zwischen Hedemünden und Lutherberg wegen eines Waldbrandes und starker Rauchentwicklung in beiden Richtungen gesperrt. Dadurch in Richtung Hannover 4 Kilometer Stau ab Kassel-Nord. Die A30 Rheine nach Osnabrück ist zwischen Rheine und Rheine-Kanalhafen wegen eines Schwertransports gesperrt. Und die A96 München Richtung Lindau ist zwischen Memmingen-Nord und Aitrach wegen einer Nachtbaustelle bis etwa 4 Uhr gesperrt. Das war's, gute Fahrt!
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0: Mit Klaus Schredergau, hallo!

0: Fairground Attraction Find My Love. Die ARD-Hitnacht am Montagabend. Und jetzt geht's ins Jahr 1980. An die Nummer kann ich mich noch sehr, sehr gut erinnern, denn die habe ich damals im Fernsehen gesehen. Im ZDF-Studio in München unter Föhring standen die Jungs von Barclay James Harvest auf der Bühne in Ilja Richters Disco. Ja, das Ding war der Closer für die Show und dann lief irgendwann der Abspann drüber. Aber egal, dachte ich, die Musik läuft ja weiter und das war damals ein Riesenhit für die Jungs. Und geschrieben hat die Nummer Les Holroyd, der Frontmann von Barclay James Harvest, und das ist ja schließlich auch sein Job.
1: I'm predominantly a songwriter. Even if people didn't want to see the band, I'd still be writing songs. That's what I do.
2: Also ich bin von Haus aus Songschreiber. Und selbst wenn niemand mehr ins Konzert käme, würde ich Songs schreiben. Das ist mein Beruf. Einen Song live zu spielen, ist einfach das Größte. Es ist viel besser, als ihn zu schreiben oder im Studio zu produzieren. Und überhaupt, was wir machen, ist Unterhaltung. Das darf man niemals aus dem Auge verlieren. Es ist prima, wenn wir Spaß dabei haben, aber wir machen es letztendlich fürs Publikum. Und solange es Publikum für uns gibt, werden wir spielen.
1: But the main thing is that the people out there enjoy it. And as long as they enjoy it, then we'll perform.

Ja, die Familie Jackson ist in dieser Stunde schon mal musikalisch recht gut weggekommen bei uns hier in der ARD-Hitnacht. Michael war schon dran mit Billie Jean, Janet Jackson, Kracher aus den 90ern, Together Again. Und bis zu den Nachrichten um 12 gibt's noch einen wunderbaren Song von Whitney Houston, Didn't We Almost Have It All? Und jetzt noch Mr. Slowhands, Eric Clapton und Promises. 8 Minuten vor Mitternacht, gleich die Nachrichten.

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1: Die Nachrichten mit Ronald Lessig. Guten Abend.
2: Wenn man die Nase voll hat von dem unzuverlässigen Verkehrsträger Binnenschiff, dann wird man dauerhaft verlagern. Und diese Befürchtung, die habe ich.
1: Der Sprecher der NRW-Spediteure Ostrowski befürchtet, dass das Niedrigwasser des Rheins langfristig die Logistik durcheinander bringt. Weil schwerbeladene Schiffe nicht mehr fahren können, wird vieles jetzt über die Straße transportiert.
2: Die tragische Komponente bedeutet, dass jetzt nach unserer Schätzung ca. 35% der Güter vom Binnenschiff auf Lkw und Eisenbahn verladen werden, aber vor allen Dingen auf den Lkw. Und diese Güter kommen nach einer Normalisierung des Wasserstandes nicht wieder zurück.
1: Die Prognosen für den Wasserstand des Rheins sind schlecht. Übermorgen droht eine komplette Sperrung für den Schiffsverkehr zwischen Koblenz und Mainz. Bei der Lufthansa und ihren Tochterunternehmen gibt es vorerst keine weiteren Pilotenstreiks. Der Konzern hat sich mit der Gewerkschaft Vereinigung Cockpit darauf verständigt, dass die Schlichter eingeschaltet werden. Andreas Gerlach berichtet.
3: Offiziell geht es um Regelungen der Altersversorgung und der Bezahlung. Kritisiert wird von Cockpit aber auch die Strategie des LH-Vorstands, Flugzeuge und die Crews in Töchter mit niedrigerer Bezahlung zu verlagern. Deshalb hat es in diesem Jahr schon 7 Tage lang Streiks der Piloten gegeben. LH gibt den Schaden daraus mit rund 150 Millionen Euro an.
1: Und auch das ist noch wichtig. Behörden in Sachsen-Anhalt dürfen AfD-Mitgliedern ihre Waffen entziehen. Das hat das Oberverwaltungsgericht in Magdeburg entschieden. Die Partei sei gesichert rechtsextremistisch. Deshalb sei es zu gefährlich, AfD-Mitgliedern Waffenscheine zu geben. Bei einem schweren Erdbeben in Kolumbien sind mindestens 110 Menschen ums Leben gekommen. Das Beben hatte laut der US-Erdbebenwarte eine Stärke von 7,4. In Spanien bereiten sich die Behörden auf die totale Sonnenfinsternis am Mittwochabend vor. Auf Mallorca wird das Militär im Einsatz sein, damit bei den erwarteten Besuchermassen kein Chaos ausbricht. Bei der Leichtathletik-Europameisterschaft in Birmingham hat es die ersten deutschen Medaillen gegeben. Die Kugelstoßerin Yemisi Mabri hat Bronze gewonnen. Dass es nicht für Gold gereicht hat, erklärt sie sich so.
4: Dieses Gefühl, in der Technik sicher zu sein, da habe ich mich ein bisschen verloren. Locker war ich, vielleicht auch zu locker. Aber ich habe 2 gute Stöße da rausgesetzt und es hat am Ende auch gereicht. Und damit bin ich voll zufrieden und happy.
1: Florian Brem hat im 5000-Meter-Lauf überraschend Silber gewonnen. Und das war WDR aktuell. Das Wetter in Nordrhein-Westfalen, in der Nacht klar und trocken bei 15 bis 7 Grad. Am Tage überall sonnig, dazu in Bielefeld bis 24 Grad, in Bochum bis 25 und in Eschweiler bis 26 Grad. Auch am Mittwoch sonnig bis 32 Grad, am Donnerstag wolkenlos bis 36 Grad und am Freitag scheint die Sonne bei bis zu 37 Grad. Die Zeit 0:03 Uhr.
5: Hallo unterwegs. Die A7 Hannover-Kassel ist zwischen Hedemünden und Lutherberg wegen eines Waldbrandes und starker Rauchentwicklung in beiden Richtungen gesperrt, dadurch in Richtung Hannover 4 Kilometer Stau ab Kassel-Nord. Die A30 Rheine nach Osnabrück ist zwischen Rheine und Rheine-Kanalhafen wegen eines Schwertransports gesperrt. Und die A96 München Richtung Lindau ist zwischen Memmingen Nord und Aitrach wegen einer Nachtbaustelle bis 4 Uhr gesperrt. Das war schon, gute Fahrt.
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5: Vom Mitteldeutschen Rundfunk mit Klaus Schredderau. Hallöchen.

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1: Ja, das war keine Tonstörung, das war Bryan Adams. Here I am in der ARD-Hitnacht. Ja, auch nachts wird gearbeitet, logischerweise nicht nur hier bei uns, sondern auch anderswo. Nur weil es dunkel wird, heißt das ja nicht, dass das Leben komplett still steht. Die meisten liegen zwar auf der faulen Haut, mitunter auch nicht auf der eigenen, aber das kann ja besonders viel Spaß machen. Aber gearbeitet wird natürlich auch in Krankenhäusern und da bekommen wir hin und wieder auch Mails von Menschen, die unterwegs sind. Beispielsweise im Nachtdienst. Angelina und Romy sind tätig im Zentralklinikum in Suhl und machen dort ihren Nachtdienst und nebenbei läuft das Radio. In diesem Fall MDR Thüringen haben sie eingestellt und das ist ja auch das Programm, das in dieser Woche die ARD-Hitnacht für sie produziert. Und Krankenhaus ist auch so eine Sache für mich, da muss ich nämlich am Donnerstag antanzen, da werde ich ins MRT geschoben. Ja, da soll ein Schaltbild von meiner Wirbelsäule gemacht werden, denn irgendwo ist ein Kurzschluss. Da will man einem eingeklemmten Nerv auf die Spur kommen und das geht am besten, wenn man da in die Röhre geschoben wird. Ich bleib gespannt, ob das Schaltbild da näheren Aufschluss geben wird, dem Radiologen. Ich hoffe sehr im Übrigen. Jetzt gleich der Song von den Corrs und die besingen genau das, was sie schon längst eingeschaltet haben. Das Radio um 12 nach Mitternacht.

0: Steely. Im kommenden Jahr geht Herbert Grönemeyer wieder auf große Tour. Zunächst bespielt er die großen Arenen, manche auch doppelt und dreifach. Und danach geht's nochmal auf die großen Open-Air-Bühnen, beispielsweise auch in den Stadien in Leipzig, in Gelsenkirchen oder auch noch anderswo. Schauen Sie im Internet nach. Da gibt's für das ein oder andere Event auch noch Tickets. Die meisten sind allerdings schon ausverkauft. Ende Mai nächsten Jahres geht's los. Das Ganze bis Ende Juni. Ist er unterwegs, Ende Mai bis Ende Juni. Und dann steht er ja hinter der Bühne, der Herbert Grönemeyer, und fragt sich, na, ob die mich denn auch wirklich noch alle mögen?
1: Man stellt ja immer wieder in Frage, ob die Leute einen wirklich mögen, auch wenn man das jetzt ganz doof klingt. Also wenn ich so hinter der Bühne stehe, dann denkt man immer, oh Gott, was wird das jetzt? Und hoffentlich bin ich gut und hoffentlich kriege ich das alles hin und hoffentlich sieht man nicht, dass ich als Tänzer auch zum Teil meine Probleme habe. Und liegen die Haare auch gut? Also man ist unheimlich nervös, das klingt ja so, umso mehr man das macht, umso öfter, umso nervöser ist man. Aber wenn man dann da oben steht und man hat das Gefühl, man kommt zusammen und die mögen einen, dann ist das sicherlich ein unfassbares Glücksgefühl. Also das ist schon, also viel schöner wird es auf dieser Erde nicht mehr.
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0: Das war die Nummer, die man mal wieder ein One-Hit-Wonder nennen darf. Chesney Hawkes, The One and Only. Und damit haben wir es kurz nach halb eins. Wir schauen auf die Straßen in der ARD-Hitnacht. A7 Kassel Richtung Hannover. Zwischen Kassel-Nord und Hedemünden 6 Kilometer Stau nach einer Sperrung. Die A96 München Richtung Lindau ist zwischen Memmingen-Nord und Aitrach wegen einer Nachtbaustelle bis etwa 4 Uhr gesperrt. Gute Fahrt für Sie.
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0: In dieser Woche von MDR Thüringen live aus Erfurt mit Klaus Schrädergau. Und jetzt gibt's die musikalische Sünde von den Pet Shop Boys. Viel Spaß mit uns.

Die Dame, die durch ein gezieltes Programm ganz, ganz viele Kilos verloren hat. Adele. Und damit hat sie ja schon vor 5-6 Jahren angefangen und hält ihr Gewicht bis heute. Und die Abnehmspritze hat da wohl überhaupt keine Rolle gespielt. Das ist ja auch schon ein paar Jahre, wo sie das jetzt macht und hat sie gut hinbekommen. Wenn Sie uns auch über Ihre Abnehmerfolge oder über andere Dinge was erzählen wollen, überhaupt kein Problem. Wir haben ja jetzt unseren Anrufbeantworter auch in der Nacht scharf geschaltet. 0800 80 80 110 ist unsere Telefonnummer. Da haben Sie maximal 2 Minuten Zeit, uns eine Nachricht zu hinterlassen, was auch immer Ihnen unter den Nägeln brennt. Falls Sie Lobkritik haben, immer her damit. 0800 80 80 110 für die ARD-Hitnacht. Und unsere E-Mail-Adresse gilt natürlich auch weiterhin: ard-hitnacht@mdr.de. Gleich die Beatles. All you need is love, natürlich, und zuvor Julian Lennon.

Ja, die Gute weiß sich in Szene zu setzen. Nicht nur damals, sondern auch heute. Madonna und Cherish in der ARD-Hitnacht. Und wir bekommen auch Mails von Hörern mit Musikwünschen, Musikvorschlägen. Vielen Dank dafür, aber da können wir leider... nichts machen. Unser Musikprogramm ist auf Tage hinaus schon...

Frankfurt. Zwischen Ransbach-Baumbach und dem Dreieck Dernbach kommt es derzeit zu mehrfach kurzfristigen Sperrungen. Gilt für die A3 Köln-Frankfurt zwischen Ransbach-Baumbach und dem Dreieck Dernbach. Die ARD-Hitnacht, 8 Minuten vor 1, gleich die Nachrichten. Bis dahin gibt's noch Slade und jetzt die Connauts.

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1: Die Nachrichten mit Ronald Lessig. Guten Abend. Die Gewalt gegen Bahnmitarbeiter nimmt weiter zu. In den Regiozügen gab es im ersten Halbjahr 1000 Übergriffe, 15% mehr als im gleichen Zeitraum des Vorjahres. Bodycams sollen deshalb bald auch den Ton aufzeichnen, sagt Bundesverkehrsminister Bilger.
2: Wir haben heute sehr eindrücklich gehört, dass in der Regel vor einem körperlichen Angriff eine Beleidigung steht. Und deswegen ist es sehr wichtig, dass man auch diese Audioaufzeichnungen machen kann, auch eine klare Rückmeldung der Beschäftigten.
1: Die Bodycams mit Tonaufnahmen werden ab Oktober getestet. Kolumbien ist von einem Erdbeben erschüttert worden. Die Behörden sprechen von mindestens 110 Todesopfern. Die Regierung in Bogotá hat den nationalen Notstand ausgerufen. Christina Möbus berichtet.
3: Vor allem viele Städte im Süden und im Westen Kolumbiens sind betroffen. Besonders hart getroffen hat es den Ort Pereira. Das ist etwa 65 Kilometer Luftlinie vom Epizentrum des Erdbebens entfernt. Eine 500.000 Menschen lebt dort. Und nach Angaben des lokalen Bürgermeisters sind allein in Pereira mindestens 40 Menschen ums Leben gekommen. Viele Tote werden auch vermeldet rund um die Großstadt Cali im Süden Kolumbiens. In Teilen der betroffenen Gebiete ist auch die Internet- und Stromversorgung zusammengebrochen.
1: Passagiere der Lufthansa müssen vorerst keine weiteren Streiks der Piloten befürchten. Wie die Gewerkschaftsvereinigung Cockpit am Abend mitteilte, hat sie sich mit der Fluggesellschaft auf ein Schlichtungsverfahren geeinigt. Dabei geht es um offene Fragen in der laufenden Tarifrunde. Und auch diese Themen sind wichtig. Die frühere belgische Kaserne in Soest soll Bundeswehrstandort werden. Zurzeit leben dort Flüchtlinge. Die Bundeswehr will das Objekt zum Ausbildungszentrum umbauen. In Deutschland leben weniger junge Menschen als im EU-Durchschnitt. Laut dem Statistischen Bundesamt waren Ende des letzten Jahres 10% der Bevölkerung zwischen 15 und 24 Jahre alt. Die Feuerwehr hat in Zwisttal im Rhein-Sieg-Kreis einen Großbrand gelöscht. Ausgebrochen war das Feuer auf einem Feld. Auch ein Löschhubschrauber war im Einsatz. Bei der Leichtathletik-Europameisterschaft in Birmingham hat es die ersten deutschen Medaillen gegeben. Florian Bremm hat im 5000-Meter-Lauf überraschend Silber gewonnen und zeigte sich überglücklich.
4: Es ist Wahnsinn, dass ich jetzt hier stehe. Ich habe davon immer geträumt. Also ganz ehrlich, ich gehe oft laufen und dann, wenn ich nichts zu tun habe, dann tagträumt man ein bisschen. Und man stellt sich dann vor auch, was man im Interview sagt und wie man alles toll erklären kann. Und jetzt stehe ich hier und weiß ehrlich gesagt nicht, was ich sagen soll.
1: Kugelstoßerin Yemisi Mabri holte Bronze für Deutschland. Das war WDR aktuell. Das Wetter in Nordrhein-Westfalen: in der Nacht klar, 15 bis 7 Grad, am Tage sonnig, dazu in Paderborn bis 24 Grad, in Bottrop bis 25 und in Bonn bis 26 Grad. Auch am Mittwoch sonnig bis 32 Grad, am Donnerstag bis 36 Grad. Die Zeit 1.03 Uhr.
5: Und damit hallo auf die Straßen. Es geht los mit der A7 Kassel nach Hannover. Zwischen Kassel Nord und Hede münden hier 6 Kilometer Stau nach einer Sperrung. Und die A96 München Richtung Lindau ist zwischen Memmingen Nord und Aitrach wegen einer Nachtbaustelle bis 4 Uhr gesperrt. Allen unterwegs eine gute und sichere Fahrt.
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5: Und das Ganze live aus Erfurt vom MDR. Ich bin Klaus Schredderer und jetzt eine wunderbare Nummer aus den 90er Jahren. The Beloved und Sweet Harmony.

0: Das war auch ein Projekt von Frank Farian damals. Eruption, One-Way Tickets. Um 10 nach 1 in der ARD-Hitnacht. In der vergangenen Stunde hatte ich Ihnen ja ans Herz gelegt, dass Sie uns jetzt auch anrufen können in der ARD-Hitnacht. Unsere Nummer 0800 80 80 110. Da ist unser Anrufbeantworter geschaltet. Und mitunter kommen da auch wirklich wunderbare Nachrichten an. Unter anderem die von Rosemarie aus dem Saarland.
1: Ich mach's einfach ganz kurz. Mit dieser Musik, mit diesem Wetter, in diesen Nächten. Unsterblich fühlt man sich da. Es ist einfach nur schön. Gerade den Moment genießen. Es ist der Moment. Der Kopf ist wirklich frei, die Musik sich treiben lassen. Es sind noch wenige Sommertage, so denke ich. August heißt ja auch ein Stück weit Abschied nehmen vom Sommer. Und einfach tanzen, lachen, froh sein. Der nächste Winter kommt bestimmt.
0: Ja, leider ist das so. Und da habe ich heute zufällig auch drüber nachgedacht. Ja, weil es schon am Abend, wenn ich jetzt hier zum Funkhaus fahre, recht früh schon wieder dunkel ist. So um 10 sieht man schon nichts mehr. Und dann wird es ja auch merklich frischer. Also genießen wir doch noch den Rest. Sommer, die Hälfte ist ja schon vorbei. Und tanzen können wir jetzt zu Bruce Springsteen. Tougher than the rest.

0800 80 80 110, das ist ja unsere Telefonnummer. Da geht unser Anrufbeantworter dran und dann können Sie uns Ihre Nachrichten hinterlassen. Und das hat auch ein Hörer aus Bayern gerade eben gemacht. Ich habe den Namen leider nicht verstanden. Aber er wünschte sich auch einen Musiktitel. Das ist ja bei uns ein bisschen schwierig. Aber da waren Interpreten dabei wie beispielsweise Helene Fischer oder Andrea Berg, also das Schlagerkonsortium. Und das würde jetzt bei uns in unsere Musikabfolge nicht ganz so gut passen, aber die ARD ist ja für fast alles gerüstet. 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Und wir haben natürlich auch noch ganz, ganz andere Nachtprogramme. Das ARD Nachtkonzert beispielsweise gibt es ja auch noch. Die Popnacht gibt es, die Klassiknacht. Und auch für das junge Publikum gibt es ja auch die junge Nacht. Der ARD wird produziert von den Kollegen vom Westdeutschen Rundfunk in Köln. Also, Sie haben die freie Auswahl auch in dieser Nacht. Jetzt gleich Santana und sein Hit Samba Party.

0: Musik von Roxy Music, More Than This. Halb zwei. Der Verkehrsservice in der ARD-Hitnacht. Nur zwei Meldungen. A7 Kassel Richtung Hannover zwischen Kassel-Nord und Hedemünden. 6 Kilometer Stau nach einer Sperrung. Und die A96 München Richtung Lindau ist zwischen Memmingen-Nord und Aitrach wegen einer Nachtbaustelle bis 4 Uhr gesperrt. Kommen Sie gut durch.
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0: Und das Ganze live aus Erfurt vom MDR mit Klaus Schräder-Grau und mit Cockrobin. The Promise You Made. Kommen Sie gut durch mit uns.

die Tomate auf was Sommerliches. Ein bisschen Reggae like Big Mountain Baby, I Love Your Way. Und vor knapp einer halben Stunde kam Rosemarie aus dem Saarland hier bei uns zu Wort. Sie hat ein bisschen über den Sommer philosophiert und über die lauen Sommernächte und hat sich gefragt, ja Mensch, wie viele schöne Nächte werden wir denn noch haben im Sommer? Na, in dieser Woche sieht's noch ganz gut aus, sagen die ARD-Wetterfrösche. Aber wer weiß, was dann kommt. Irgendwann kommt der Regen zurück und der Herbst und der Winter. Und Rosemarie hat damit vielen aus dem Herzen gesprochen. Da kamen einige Meldungen von Hörern, die sagten, ja Mensch, da hat die Rosemarie aber den Nagel auf den Kopf getroffen. Einfach mal den Moment genießen. Und das machen wir musikalisch jetzt auch mit Jennifer Rush.

0: Das war die glockenklare Stimme der zuckersüßen Norwegerin Marit Larsen in der ARD-Hitnacht. Vielleicht haben Sie ja gerade unter der Dusche gestanden, weil Sie vielleicht gleich schon zur Arbeit müssen oder weil Sie vielleicht gerade von der Arbeit gekommen sind. Und vielleicht haben Sie auch ein bisschen mitgesungen bei diesem Titel »Alles ist erlaubt bei uns«. Und das machen ja viele. Viele singen unter der Dusche, morgens, mittags, abends, völlig egal. Heinz-Rudolf Kunze, der macht unter der Dusche was ganz anderes.
1: Weil ich ja auch schon öfter wahrheitsgemäß gesagt habe, dass ich glaube, dass mir viele gute Ideen beim Duschen kommen morgens, wenn das warme Wasser so auf den Kopf prasselt. Also insofern habe ich wirklich eine Liebesbeziehung zum Duschkopf.

Mann mit der ganz besonderen Beziehung zu seinem Duschkopf, Heinz-Rudolf Kunze. Ja, besser der Duschkopf als die Klobürste. Gleich haben wir zwei und damit die Nachrichten. Bis dahin noch Amanda Marshall.

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1: Die Nachrichten mit Ronald Lessig. Guten Morgen. In Russland geht die Unterdrückung der Opposition weiter. Ein Gericht in Moskau hat die Partei Jabloko von der Parlamentswahl ausgeschlossen. Eberhard Nembach berichtet.
2: Damit wird keine Partei auf dem Wahlzettel stehen, die den Krieg gegen die Ukraine kritisiert. Für Frieden und Freiheit ist der Wahlslogan von Jabloko. Die Partei kommt gerade bei jungen Leuten gut an. Hunderte waren heute zum Gerichtsgebäude gekommen, um die Partei zu unterstützen. Viele Oppositionelle, die inzwischen im Ausland im Exil leben, hatten zuletzt zur Wahl von Jabloko aufgerufen, darunter die Witwe von Alexei Nawalny. Das dürfte im Kreml für verstärkte Aufmerksamkeit gesorgt haben. Die Putin-treue Kleinpartei Rodina klagte gegen Jabloko und bekam heute Recht.
1: Die Spediteure in NRW befürchten, dass das Niedrigwasser des Rheins die Logistik durcheinander bringt. Weil schwerbeladene Schiffe nicht mehr fahren können, wird vieles über die Straße transportiert, sagt Rüdiger Ostrowski vom Verband der Spediteure.
3: Die tragische Komponente bedeutet, dass jetzt nach unserer Schätzung ca. 35% der Güter vom Binnenschiff auf Lkw und Eisenbahn verladen werden, aber vor allen Dingen auf den Lkw. Und diese Güter kommen nach einer Normalisierung des Wasserstandes nicht wieder zurück.
1: Mitte der Woche droht eine komplette Sperrung für den Schiffsverkehr zwischen Koblenz und Mainz. Und auch das ist noch wichtig. Bei einem schweren Erdbeben in Kolumbien sind mehr als 100 Menschen ums Leben gekommen. Die Regierung in Bogotá hat den nationalen Notstand ausgerufen. Passagiere der Lufthansa müssen erst einmal keine weiteren Pilotenstreiks befürchten. Wie deren Gewerkschaft am Abend mitteilte, hat sie sich mit der Fluggesellschaft auf eine Schlichtung geeinigt. Die Übergriffe auf Bahnmitarbeiter in Regionalzügen haben zugenommen. In der ersten Jahreshälfte gab es fast 1000 Fälle, ein Anstieg von 14% gegenüber dem Vorjahreszeitraum. Bei der Leichtathletik-EM in Birmingham hat es die ersten deutschen Medaillen gegeben. Einmal Silber und einmal Bronze. Martin Roschitz berichtet.
4: Ganz starkes Finish von Florian Brem über 5000 Meter. Auf der Zielgeraden konnte ihn nur noch der norwegische Superstar Jakob Ingebrigtsen überholen. Zuvor hatte Kugelstoßerin Yemisi Mabry die erste Medaille für den DLV geholt. 19,5 Meter reichten zum dritten Platz hinter der Niederländerin Jorinde van Klinken und deren überragender Landsfrau Jessica Schilder, die Kugel über einen Meter weiter stieß als ihre Konkurrentinnen.
1: Und das war WDR aktuell. Das Wetter in Nordrhein-Westfalen. In der Nacht klar und trocken bei 15 bis 7 Grad. Am Tage überall sonnig, dazu in Warburg bis 24 Grad, in Duisburg bis 25 und in Brühl bis 26 Grad. Auch am Mittwoch sonnig bis 32 Grad und am Donnerstag wolkenlos bis 36 Grad. Die Zeit 2.03 Uhr.
5: Hallo auf die Straßen. A7 Kassel Richtung Hannover. Zwischen Kassel Nord und Hedemünden immer noch 6 Kilometer Stau nach einer Sperrung. Und die A96 München.